Und Adrian grüßt aus Hamburg offensichtlich, denn er hat geschrieben, ja, wir hatten heute am 22. eine HVV-Rallye, war ganz cool und ich freue mich auf die 2000. Sendung. Also ich habe mal schnell geguckt, was ist eine HVV-Rallye? Da steht hier ein spannendes, interaktives Bildungsprojekt des Hamburger Verkehrsverbundes, bei dem Kinder und Jugendliche Hamburg selbstständig mit Bus, Bahn und Fähre erkunden. Klingt interessant.

Mod Enjoy the Silence. Wobei ich das mit dieser, ja, mit dieser Schweigsamkeit oder mit dieser Ruhe gar nicht so schön finde, so als Moderator. Also ich finde es schon ganz schön, wenn ich ab und zu auch mal was sagen darf. Was ich auf jeden Fall sagen kann in der 2000. ARD-Hitnacht ist, dass wir ja in allen drei Ländern dieselbe miteinander abgesprochene Musik spielen, ja. Und dann freue ich mich aber auch, wenn dann immer mal ab und zu so neue Titel mit reingenommen werden von unserer Musikredaktion. Also Sie müssen sich das so vorstellen, die Musik wird also tagsüber zusammengestellt von unseren Musikredakteuren. Die stehen aber in Verbindung mit den Kollegen natürlich auch in den anderen ARD-Landesrundfunkanstalten, die ja dann nachts dieses Programm übernehmen. Und die reden dann natürlich auch darüber, welche Hits sollten denn in der Nacht laufen. Ja, und also wie das immer so ist, eine große Abstimmung bedeutet also auch viele besondere Wünsche. Und deswegen kommen dann also auch tatsächlich von den Musikredaktionen, zum Beispiel vom WDR oder vom Hessischen Rundfunk oder vom Bremer Rundfunk, vom NDR und so weiter und so fort, kommen dann eben auch ganz gezielt so die Anforderungen rein, wir sollten mal das und das mit reinnehmen. Wie zum Beispiel jetzt Oasis, Wonderwall, hatte ich noch gar nicht in der Nachtsendung, kann ich schwören.

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Cliff Richard, she's so beautiful. In dieser wundervollen Nachtsendung, die ich wirklich sehr schätze und wo es immer wieder Spaß macht, mit Ihnen zu interagieren und Ihre E-Mails oder auch die Einträge über das Kontaktformular auf der Homepage der Sendung zu lesen und dann natürlich auch zu beantworten. Ja, manchmal beantworten klappt nicht immer, weil wirklich wahnsinnig viel reinkommt in so einer Nacht. Und das zeigt aber auch, wie gerne die Sendung gehört wird. Also ich hoffe jedenfalls, dass es so ist. Aus Dresden kam gerade diese E-Mail, lieber Hanno Bauer. Ich höre seit 2021 die ARD-Hitnacht. Seit dem Tod meines Mannes helfen sie mir durch die Nacht. Wie sie die Hörer einbeziehen, da fühlt man sich nicht allein. Liebe Grüße aus Dresden. Das ist natürlich wirklich toll zu lesen und ich bedanke mich bei Anne, die da geschrieben hat. Dazu gibt es ja genau diese Community-Sendung, die ARD-Hitnacht für ganz Deutschland. Also ganz liebe Grüße zurück. Und wer weiß, vielleicht läuft Ihnen ja der Richtige noch über den Weg für die nächste Zeit. Ronny hat geschrieben, in diesem Sinne, mein lieber Hanno, auch von mir alles Gute für euch und weiterhin schöne Sendungen. Und Roberto hat sich gemeldet mit seinem Hallo Hanno, kann jetzt erst schreiben, ich bin bis jetzt gefahren, Glückwunsch zu eurer 2000. Sendung. Gruß Roberto. Dankeschön, ich grüße ganz lieb zurück an Ronny und an Roberto. Zwei sehr schöne Namen. Und wer hat hier geschrieben? Helge. Helge hat geschrieben, hallo Team der ARD-Hitnacht. An dieser Stelle auch mal Grüße und Glückwünsche aus der Backstube in Boppard. Der Teufel war eben an der Tür. Er ist schnell wieder weg. Ihm war zu heiß. Nein, das kann ich mir vorstellen. Da drinnen in der Backstube ist es bestimmt wirklich heiß. Gerade in so einer Sommernacht. Ja, dann schöne Grüße zurück ins Kolonialcafé Konditorei an Helge in Boppard.

0: Marshall Hain, Dancing in the City. Auch einer meiner Lieblingssongs in der Nacht. So schön entspannt. So soll es auch durch die Nacht gehen. Auch wenn wir hier die 2000ste feiern. Und übrigens nochmal die Nachfrage ans Kolonialcafé Konditorei. Ja, wo ist denn nun unsere Geburtstagstorte, Freunde? Also 2000ste Sendung, da sollten dann aber auch 2000 Kerzen drauf passen. Die hätte ich jetzt gerne hier bei uns.
1: Da wird es dem Teufel aber auch heiß.
0: Ja, da wird es dem Teufel auch heiß, wenn er so eine Riesentorte gestalten muss. Also allein schon für den Boden, da müsste doch mehrere Öfen anwerfen sozusagen, um so einen schönen Biskuit zu machen. Und dann in, ja, was weiß ich, wie viel Backvorgängen dann den Biskuit erstmal zu machen. Ja, also gut, ich gebe euch noch ein bisschen Zeit. Die Nachtsendung geht ja jetzt noch ein paar Stunden. Bekommt ihr bestimmt hin. Ralf hat geschrieben, durch die Wärme bin ich aufgewacht. Ich habe das Radio angemacht. Für die nächsten Stunden bin ich mit dem Studio in Magdeburg verbunden. In einer sehr warmen Sommernacht werden dir, lieber Hanno Bauer, Grüße gebracht. Sehr schön. Dankeschön fürs gereimte Zeug, mein lieber Ralf. Das hört sich gut angehört. Und Ingo hat geschrieben und hat an Brigitte schöne Grüße geschickt.
1: Ja, hallo Ingo, liebe Grüße zurück. Jo. Gut, schön, dass es dir wieder besser geht.
0: Ja, finde ich auch. Ganz liebe Grüße also zurück von uns.

Let's Dance die ganze Nacht durch, wenn Sie möchten. Wir sind mitten in der Nacht. Und Michael Abrell heißt er, wohnt in Egersund in Norwegen. Und der hat geschrieben, dass er wahrscheinlich nicht mehr schlafen kann. Also das hat er nicht geschrieben, aber ich vermute es mal einfach, weil er geschrieben hat, guten Morgen, auch von mir zur 2000. Sendung, alles Gute. Ich höre seit Mitte letzten Jahr täglich ab 0 Uhr mit. Seitdem ich in Norwegen wohne, habe ich hier einen deutschen Radiosender gesucht und bin bei euch hängen geblieben. Weiter so und viele liebe Grüße ans Team. Das ist sehr schön. Bei uns hängen geblieben ist wunderbar. Also von uns alles Gute und da es dort oben ja gerade nicht dunkel wird, guten Schlaf dann irgendwann.

0: Moritz hat geschrieben, hallo Hanna Bauer, Glückwunsch zur 2000. Sendung, ihr seid super, macht weiter so. Ja, machen wir auf jeden Fall, das kann ich garantieren. Und Ralf vorhin hat ja dieses schöne kleine Gedichtchen geschrieben, wo ich einfach so gesagt habe, danke fürs gereimte Zeug. Ja, also, danke natürlich für die nett gesetzten Worte, hätte es korrekt lauten müssen. Ich bin bloß immer, also wenn so Komplimente zum Beispiel in schöne Worte gereimt werden, das ist manchmal für mich so ein bisschen problematisch, weil da sehr oft ziemlich schlechte Reime rauskommen, muss ich mal sagen. Hier in diesem Falle war es natürlich anders. Deswegen hatte ich gesagt, danke fürs gereimte Zeug. Von mir gibt's natürlich immer das Ungereimte, das passt dann auch wieder. Und damit 2.31 Uhr, Zeit für den Verkehrsservice der ARD-Hitnacht. Die A4 ist zwischen Kodersdorf und Niederseifersdorf wegen Wartungsarbeiten gesperrt. Die Autobahn 8 Salzburg Richtung München ist zwischen Neukirchen und Bergen wegen einer Nachtbaustelle bis 5 Uhr gesperrt. Die A44 Kassel Richtung Eisenach ist zwischen Waldkappel und Sontra West wegen Bauarbeiten gesperrt. Bis 4 Uhr dauert's noch. Die Autobahn 59 Köln Richtung Düsseldorf ist zwischen Monheim und Richrath nach einem Unfall gesperrt. Die A71 Suhl Richtung Erfurt ist zwischen Suhl-Zelle-Mehles und Oberhof wegen Tunnelwartungsarbeiten gesperrt. Und in Berlin die Autobahn 111, da läuft eine Brandschutzübung, deswegen ist zwischen Weidmannslusterdamm und Schulzendorfer Straße gesperrt in beiden Richtungen.
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0: Mit Hanno Bauer im Studio und mit Brigitte aus Bischofsheim. Schön, dass du noch hier bist. Ja, ein halbes Stündchen noch, bleibst du noch wach, oder?
2: Ja.
0: Ja, schön. Und dann geht's gemütlich zurück in die Pension schlafen. Mal gucken, ob wir uns heute noch mal am See dann treffen. Dann, ja, ich denke schon, oder? Wird ja auch noch mal so heiß. Und da war es richtig schön.
2: Und
0: so.
2: Da war es wirklich schön.
0: Herrlich, ja. Ach, das machen wir, oder?

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1: Na klar sind wir geboren, um zu leben. Dafür machen wir das, den ganzen Quatsch durch, die ganzen Jahre. Hier ist die ARD-Hitnacht. Seit 2000 Sendungen vom MDR übrigens. Und ja, das hier, das passt doch wie Faust aufs Auge. Also, ich habe ja schon immer gesagt, ich habe so ein bisschen ein Problem damit, wenn Schüttelreime kommen, ja. Und Gundi aus dem Allgäu, die habe ich tatsächlich mal hier kennengelernt, weil sie mir eine Kritik-E-Mail geschrieben hat. Die hat mir nämlich geschrieben, dass es doch gar nicht so schön ist, wenn ich sage, naja, gereimte Sachen lese ich nicht vor oder so, weil die Hörer sich doch viel Mühe geben. Ja, natürlich, klar. Und deswegen rächt sie sich jetzt ein bisschen an mir und hat mir eine E-Mail geschrieben, ein Schüttelreim zum 2000. Hanno. Denn inzwischen hat Gundi festgestellt, so schlecht ist die Sendung doch gar nicht und der Moderator lernt ja ab und zu auch mal noch dazu. Ja, also inzwischen sind wir gute Freunde geworden. Das Feuerpferdchen im Allgäu, die ja auch zur Silvesternacht schon hier die allerbesten Grüße gegeben hat und also auch zur Radiofamilie inzwischen gehört und die mir geschrieben hat, lieber Hanno, also Gratulation zur 2000. Hitnacht. Sie ist perfekt und meisterhaft gemacht. Ihr bringt uns immer sicher durch die Nacht und haltet die Stellung, bis die Sonne lacht. Auch die Radiofamilie ist so nett. Es ist jede Nacht ein Kampf mit der Vernunft, die sagt, man muss jetzt wirklich ins Bett. Wir Bayern sind ja über einem Jahr mit im Boot. Ich kann nur sagen, alles ist mit euch im besten Lot. Ganz herzlichen lieben Dank, dass du heute die Jubiläumssendung moderierst. Das freut mich total. Liebe Grüße, dein Feuerpferdchen Gundi. So, Dankeschön fürs so nett gereimte, für diese vielen Zeilen, die ich jetzt alle vorgetragen habe. Es war mir eine Freude, liebe Gundi. Und ich grüße ganz lieb zurück.
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1: Wenn mir jetzt noch einer mit einem Gedicht rumkommt.

0: große Musik. Michael Jackson hier, Liberian Girl in der ARD nach 2000. Ausgabe des MDR. Und eigentlich komme ich mir so ein bisschen vor wie bei Hans Erhardt. Noch ein Gedicht, noch ein Gedicht. Und das ist diesmal auch so von Juliane aus Bamberg. Allerdings muss man dazu sagen, hat sie das auch schon vor einer Weile geschrieben. Aber ich komme ja immer erst nicht so schnell dazu, das alles abzuarbeiten. Und Juliane hat geschrieben, lieber Hanno, ich wohne seit circa 4 Jahren mit meinem Freund und einem Hund hier auf 42 Quadratmeter glücklich und zufrieden. Dies sind die wenigen Momente, wo ich mir sehnlichst ein Zimmer mehr wünsche, damit ich eure Lieder laut mitsingen kann. Macht weiter so, ihr macht mich froh. Spät in der Nacht halte ich mit euch wacht. Einfach weitermachen, dann bleibt Zeit zum Lachen. Liebe Grüße, Juliane aus Bamberg. Das ist richtig schön gereimt. Das gefällt mir und ich bedanke mich ganz herzlich dafür.
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Crystal Burke, Tender Hands. Sie werden hier mit sanften Händen durch die Nacht geschubst und wieder wachgerüttelt, wenn sie irgendwann mal ein bisschen Müdigkeit zeigen würden am Radiogerät. Ja, ja. Und ganz liebe Grüße im Übrigen mal an alle, die im Ausland hören, die sich dann immer meistens so jetzt um diese Zeit melden und sagen, wo sie denn alles die ARD-Hitnacht hören. Heute hat sich Johann gemeldet. Ich glaube, wir hatten noch nicht miteinander zu tun. Johann kommt eigentlich aus Holland und hat aber geschrieben, guten Morgen, ich bin unterwegs mit Tankschiff, höre auch gerne die ARD-Hitnacht. Wenn ich Dienst habe, danke für die Musik. Mein Deutschschreiben ist nicht mein Beste. Danke nochmals, komm selbst aus Holland. Ja, war sehr gut zu verstehen und ich liebe es ja, wenn jemand Holländisch spricht und auch, wenn er so das dann auch noch ganz genau so aufschreiben kann. Klang auf jeden Fall sehr gut. Also ganz liebe Grüße zurück nach Holland, aufs Tankschiff jedenfalls unterwegs. Ich weiß ja gar nicht, wo der Johann jetzt gerade unterwegs ist. Also alles Gute und wir hören jetzt noch kurz vor den Nachrichten Belinda Carlisle, Circle in

0: Erlinda Karal. Und Circle in the Sand. Und ich würde sagen, Brigitte, nachher, wenn wir uns wiedersehen, dann werden wir auch mit den Füßen Kreise in den Sand malen, da am Strand des Sees, wo wir uns dann wieder treffen werden. Du wirst ein bisschen stricken und ich werde ein bisschen schwimmen und die Hunde werden sich freuen. Alles schön.
1: Eben, ganz genau.
0: Also schön, dass du da warst heute Nacht.
1: Ja, hat mich auch gefreut. Und ich wünsche dir noch eine schöne Sendung und allen Hörern.
0: Dankeschön.
1: Bis zum nächsten Mal.
0: Bis zum nächsten Mal und bis nachher, wenn wir uns dann wiedersehen,
1: das
0: oder?
1: Sowieso.
0: Genau. Ja, war wirklich schön mit dir mal wieder im Studio. Das war jetzt sogar schon das dritte Mal, oder?
1: Das dritte Mal.
0: Und du hattest mich einfach nur angeschrieben und hattest gefragt, kann ich mal vorbeikommen? Und ich habe gesagt, na klar, kann eigentlich jeder. Einfach mich nur anschreiben, irgendwie richten wir das schon ein.
1: Ja.
0: So. Bis später.
1: Ciao, ciao. Bis dann.

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1: Um 3 Uhr mit Olaf Knapp. Nachdem der britische Premier Starmer angekündigt hat, zurückzutreten, hat sich ein möglicher Nachfolger in Stellung gebracht. Starmers parteiinterner Konkurrent Burnham will bei der Wahl zum neuen Labour-Chef kandidieren. Aus der Nachrichtenredaktion Astrid Rolle.
2: Burnham hatte sich kurz nach Starmers Ankündigung zu Wort gemeldet. Der 56-Jährige war knapp 10 Jahre lang Bürgermeister von Greater Manchester. Weitere mögliche Bewerber müssen sich bis Mitte Juli melden und mindestens 81 Fraktionsabgeordnete der Labour Party für sich gewinnen. Passiert das nicht, bleibt Burnham der einzige Kandidat. Dann würde er ohne Urabstimmung der Labour-Mitglieder zum Vorsitzenden erklärt. Formal könnte er von König Charles dann schon am 16. oder 17. Juli zum Premierminister ernannt werden.
1: In Rumänien ist am Abend die Regierungsbildung gescheitert. Das Parlament lehnte den pro-westlichen Kandidaten der liberalen Partei für das Amt des Ministerpräsidenten Veștea ab. Nun muss Staatspräsident Dan dem Parlament einen neuen Kandidaten vorschlagen. Sollten innerhalb von 60 Tagen 2 nominierte Ministerpräsidenten keine Mehrheit finden, kann der Präsident das Parlament auflösen und vorgezogene Neuwahlen ansetzen. Bei einem Schusswaffenangriff in einem jüdischen Viertel in der kanadischen Metropole Montreal sind 2 Menschen getötet worden. Den Behörden zufolge handelt es sich bei den Opfern um einen Bürger und einen Polizisten. Eine weitere Beamtin sei verletzt worden. Der mutmaßliche Täter wurde demnach erschossen. Einem kanadischen Rundfunksender zufolge soll er Anhänger der frauenfeindlichen Incel-Bewegung gewesen sein. In dieser Bewegung schließen sich Männer zusammen, die ihren Frauenhass häufig auch mit Gewaltfantasien verknüpfen. In der Fußball-Weltmeisterschaft hat Frankreich gegen Irak gewonnen. Die Franzosen setzten sich mit 3:0 durch. Die Partie in Philadelphia im US-Bundesstaat Pennsylvania war wegen eines starken Gewitters für mehr als 2 Stunden unterbrochen worden. Zur Stunde spielt Norwegen gegen Senegal. Zur Halbzeit steht es 1:0. Am Abend gewann Argentinien gegen Österreich mit 2:0. Die Argentinier haben sich damit vorzeitig das Ticket für die K.O.-Runde gesichert. Stürmerstar Messi hat außerdem WM-Geschichte geschrieben. Mit seinen beiden Treffern kann er jetzt insgesamt 18 WM-Tore für sich verbuchen. Das sind 2 mehr als der bisherige Rekordhalter Klose. Das Wetter in Deutschland. Am Tage viel Sonnenschein, später im Süden kräftige Schauer und Gewitter mit Unwettergefahr. Höchstwerte 24 Grad in Neubrandenburg bis 36 Grad am Oberrhein. Am Mittwoch dann sonnig und trocken, im südlichen Bergland einzelne Schauer und Gewitter, 28 bis maximal 38 Grad. Es ist 3:03 Uhr.
3: Dankeschön fürs 3 Minuten Nachrichtenupdate. Und Gruß an Micha. Er hat geschrieben, guten Morgen ins Studio, auch von mir Glückwunsch. Ich höre euch schon 3 Jahre mit der Hitnacht. Immer wieder super und die besten Verkehrsinformationen, die man ab und zu braucht. Gruß, Micha. Dankeschön, Michael. Und das sind die aktuellsten Verkehrsinformationen in dieser 2000. ARD-Hitnacht. Die A4 ist zwischen Kodersdorf und Niederseifersdorf wegen Wartungsarbeiten gesperrt. Die A6 Pilsen Richtung Nürnberg ist zwischen Alfeld und Altdorf-Leinburg nach einem LKW-Unfall gesperrt. Die Umleitung bitte benutzen, die U26. Die A8 Salzburg Richtung München ist zwischen Neukirchen und Bergen wegen einer Nachtbaustelle gesperrt. Die A44 Kassel Richtung Eisenach ist zwischen Waldkappel und Sontra West wegen Bauarbeiten bis 4 Uhr gesperrt. Und die Autobahn 71 Suhl Richtung Erfurt ist zwischen Suhl-Zellermelis und Oberhof Fingtunnel Wartungsarbeiten gesperrt. Bis 6 Uhr wird's dauern. Gute Fahrt Ihnen unterwegs.
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3: Für alle munteren, für alle lieben Hörer, für die gesamte Radiofamilie. Die 2000. Ausgabe der ARD-Hitnacht des MDR. Mit Hanno Bauer in Magdeburg. Ich grüße schön, wünsche einen schönen Tag.

Eros Ramazzotti in der ARD-Hitnacht. Und Anja schreibt, Glückwunsch auch aus dem Saarland. Ich höre euch jede Nacht und freue mich immer über die tolle Auswahl der Musik. Lutz hat geschrieben, guten Morgen, herzlichen Glückwunsch für die 2000. Wünsche allen MDR-Mitarbeitern eine schöne Sendung. Grüße aus Niedersachsen, aus Verden. Ach, Lutz war ja das gestern mit der Anfrage wegen der Falschfahre. Genau. Kommen im Übrigen immer wieder sehr viele Anfragen, deswegen, warum es so viele gibt. Aber wir hatten es ja gestern auch schon geklärt und ich hatte es ja heute auch schon mal erwähnt. Also, ich sag mal, wenn Musik unterbrochen wird, dann meistens deswegen. Und Klaus Dieter aus Schöneiche hat geschrieben, hallo Hanno, auch ich als treuer Hörer der ARD-Hitnacht möchte mich den vielen Wünschen anschließen. Ich bin zwar nicht so gut im Reimen, aber macht weiter so, dann kann ich auch nachts die beste Musik hören. Alles Gute. Klaus Dieter, erstmal, ich freue mich sehr schön, dass es nichts Gereimtes war, sondern einfach nur ein schöner Gruß, genau wie auch bei Lutz in Verden und Anja im Saarland. Dankeschön für die Zuschriften und weiter viel Spaß mit unserer Sendung. Jetzt zum Beispiel mit George Harrison, My Sweet Lord.

Vorhin hatten wir Liberian Girl. Michael Jackson ist schon gelaufen heute Nacht. Und Martina ist wirklich sehr großer Michael Jackson Fan, ist ja auch im Michael Jackson Fanclub und hat jetzt auch geschrieben, Remember the Time, lieber Hanno. Vielen Dank für die netten Worte und die Info. Auch von uns herzlichen Glückwunsch zur 2000. Sendung und auf mindestens nochmal 2000 tolle Sendungen. Na, das denke ich doch schaffen wir, oder? Hier ist die ARD Hitnacht. In dieser Woche aus Magdeburg. Jetzt mit Musik von Pink. What about us? Und schöne Grüße an Ralf und Martina.

York, in Tokio, in Melbourne und im schönen Ortsteil Katzenhirn der schwäbischen Stadt Mindelheim zum Beispiel. Gerne werden wir auch in Kötzen gehört. Ja, auch ein schöner Ortsname. Oberbillig habe ich auch schon kennengelernt, ja. Und es gibt so viele Orte, wo wir gehört werden. Sogar in Sorge und Elend im Harz. Schönen Gruß dorthin. Ja, also ich habe ja auch immer viel dazugelernt, muss ich dazu sagen. Immer wenn irgendwelche Themen aufkommen zum Beispiel, man kann ja auch gar nicht alles wissen. Die Hörer bringen so einiges auf. Dafür gibt's ja so eine Kontaktsendung wie diese, wo man einfach hinschreiben kann. Und auch bei Straßennamen oder bei örtlichen Gepflogenheiten oder sowas, ja, da lernt man immer schön dazu als Moderator der ARD-Hitnacht. Und das nehme ich dann auch gerne an. Also wenn dann irgendwo ein Hinweis kommt, das wird aber so oder so ausgeschrieben oder der Ort liegt dort und dort, die Region nennt sich aber so und so. Das ist auf jeden Fall etwas, das bildet auch ein bisschen weiter. Und deswegen ist es immer wieder schön, diese Sendung zu machen. Jürgen, unser Hit-Radio-Arzt, der ja auch immer dabei ist und zur Radiofamilie gehört, der hat geschrieben, 2000 Sendungen, das sind tausende Stunden, in denen das Mikrofon klüger war als das Skript. Herzlichen Glückwunsch zum Durchhaltevermögen. Ich weiß ja nicht. War das jetzt ein Kompliment, ja? Oder war das jetzt die kleine Klatsche für zwischendurch? Ich find's herrlich. Aber so ist das manchmal. Also man lernt eben dazu. Das Wichtigste ist ja, dass man's annimmt. Ganz liebe Grüße zurück an unseren Radioarzt nach Goch, lieber Jürgen.

Bananarama, Venus. Und die Venus ist natürlich auch heute wieder am Nachthimmel. Die Frage ist bloß, sieht man sie überhaupt, wenn es draußen schon wieder hell wird? 3.30 Uhr ist das Zeit für den Verkehrsservice der ARD Hitnacht, diesmal ohne Baustellen, sondern nur die ganz aktuellsten Meldungen. A4 Olpe Richtung Köln zwischen Gummersbach und Bielstein. Gefahr durch eine ungesicherte Unfall.

0: Stelle auf dem linken Fahrstreifen. Die Autobahn 6 Pilsen Richtung Nürnberg ist zwischen Ahlfeld und Altdorf-Leinburg nach einem LKW-Unfall gesperrt. Umleitung führt über die U26. Und dann nach Autobahn 81 zwischen Rottenburg und Horb am Neckar. Achtung bitte hier in beiden Richtungen, es sind Personen auf der Fahrbahn.
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0: Hanno Bauer ist hier in Magdeburg. Schönen

Uwe hat sich den Glückwünschen angeschlossen zur 2000 Sendung nach Magdeburg. Wir hören sehr gern zu, hat er geschrieben. Wünschen noch eine schöne Nacht. Wünsche ich genauso, lieber Uwe. Und Ralf hat geschrieben, hallo, wir hören euch von Anfang, weil wir jede Nacht dabei sind, unsere Fantasy-Krimis zu schreiben. Ja, das ist wunderbar. Dann grüße ich sehr schön zurück und weiter so. Schöne Ideen aus Papier bringen. Bestens.

heißt die ARD-Hitnacht und das ist eine besondere Sendung, weil es die 2000. Ausgabe ist der Hitnacht des Mitteldeutschen Rundfunks. Und Chuck hat gehört, und dass es die 2000. Ausgabe ist und gratuliert uns und hat geschrieben, ich höre auf den Rufnamen Chuck und ich schreibe aus dem schönen Augsburg oder Augsburg, wie die Einheimischen sagen. Eigentlich bin ich Niederbayer und ich habe dort den ARD-Nachtexpress jahrelang gehört, bis daraus dann eben die ARD-Hitnacht wurde. Mittlerweile bin ich Rentner und mache mehrmals die Woche selber Musik. Meist gehe ich zwischen 0 und 1 Uhr in die Koje, aber die Zeit am Radio genieße ich sehr. Ich grüße ganz lieb zurück, Chuck, und viel Spaß weiter beim Musizieren. Das ist doch das Beste, was man tun kann, um diese Welt ein bisschen heller zu machen, oder?

Der Matador in der ARD Nacht. Ganz genau. Und da hat sich dann auch noch, wer hat sich hier gemeldet? Wo steht der Name? Petra. Petra hat sich gemeldet, hat geschrieben, lieber Hanno Bauer, ich sitze hier bei 28 Grad in meiner Dachgeschosswohnung in München. Ich schmelze so vor mich hin. Oh, das ist ja schon erstmal ein Einstieg. Also bei 28 Grad, dann würde ich mal sagen, jetzt mal langsam das Fenster auf, denn dann sollte mal lieber die frische Luft jetzt rein, bevor dann die Hitze des Tages wieder erneut zuschlägt. Also, jetzt schön lüften bitte in der Nachtsendung und dabei weiter das Radio eingeschaltet lassen. Auf jeden Fall schreibt sie weiter. Ich höre deine Sendung noch nicht allzu lange, aber mittlerweile sehr, sehr gerne. Ganz herzliche Glückwünsche zum Jubiläum. Leider habe ich wegen des hitzebedingten Brain Fogs schon wieder vergessen, die wievielte es ist. Ganz herzliche Grüße aus München nach Magdeburg. Na, ich glaube, ich erwähne es nachher vielleicht ein oder zweimal nochmal so zwischendurch. Zur Erinnerungsstütze, die wievielte Sendung des Mitteldeutschen Rundfunks, das ist die wievielte Nachtsendung. Also, Dankeschön für diese E-Mail und ganz liebe Grüße zurück nach Bayern.

Roland. Roland ist der Held des Tages in dieser Jubiläumsausgabe der ARD Hitnacht. Er hat mir separat noch einmal geschrieben und doch tatsächlich herausbekommen, dass bei den 2000 ARD Hitnächten bisher des MDR zwei Moderatoren mit einem Kopf-an-Kopf-Rennen die Moderatorenliste anführen, nämlich Heiko Rasch in Dresden. Und er hat mir jetzt geschrieben, hallo Hanno, Glückwunsch. Du bist tatsächlich der Rekordhalter. Heiko hat bislang 279 Sendungen auf seinem Konto und du eben 320. Und ja, du hast recht. Frage mich doch mal, was wäre ich ohne das Radio? Es wäre so langweilig. Ich bin halt radioverrückt, aber ein Hobby braucht der Mensch. Radio an, die ARD Hitnacht, wenden, ja. Ach nee, das war das hier, genau. Er hat nämlich noch geschrieben, wie das, ein Witz, genau, das hier. Du hast dich nachts auf der Autobahn verfahren und weißt nicht mehr, wo du bist. Was machst du? Radio an, die ARD-Hitnacht wenden und in wenigen Augenblicken hörst du, wo du bist. Genau, das war nämlich der Witz, der hier noch in die falsche Zeile reingerutscht ist. Schade eigentlich, aber... Wir haben ihn auf jeden Fall verstanden, genau. Wir haben ja so viele Durchsagen und er hat aber auch geschrieben, sorry, aber wie viele Falschfahrer es in diesen 2000 Sendungen war, konnte ich nicht erfassen. Eine Lücke in meiner Statistik. Ja, Dankeschön, lieber Roland, für die viele Hilfe auf jeden Fall zur Statistik, wie viel wir gesendet haben. Und er hat noch was rausbekommen. Die heutige Sendung ist übrigens Nummer 667 aus Sachsen-Anhalt und inklusive aller Ausgaben der Hitnacht, die ja zuvor vom NDR gesendeten war, wäre das die Nummer 3080. Also 1080 vom NDR und jetzt 2000 vom MDR. Und damit liebe Grüße von mir zurück nach Hamburg, nach Stuttgart, Entschuldigung. Lieber Roland, wunderbare Statistik. Hat hier sonst keiner auf dem Schirm gehabt.

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1: Um 4 Uhr mit Olaf Knapp. Wie kann das Rentensystem zukunftsfest gemacht und der Lebensstandard im Alter künftig gesichert werden? Gut 5 Monate hat die von der Bundesregierung einberufene Alterssicherungskommission beraten. Am Vormittag endet die Arbeit offiziell mit der Übergabe der Vorschläge. Aus Berlin Tim Aßmann.
2: Das Renteneintrittsalter langsam erhöhen, gekoppelt an die Lebenserwartung, Rentenbeiträge nach schwedischem Vorbild am Kapitalmarkt anlegen, auch auf Minijobs Beiträge erheben. Nur einige der Empfehlungen, die die Rentenkommission am Vormittag an Bundeskanzler Merz und Arbeitsministerin Baas übergibt. Der Kommissionsvorschlag, die Rente mit 63 abzuschaffen, trifft bereits vor der offiziellen Bekanntgabe auf Kritik, vor allem von den Gewerkschaften. Breites Expertenlob gibt es für die Empfehlung der kapitalmarktgedeckten Zusatzrente, finanziert von Arbeitgebern und Arbeitnehmern zu gleichen Teilen über höhere Rentenbeiträge.
1: Nachdem der britische Premier Starmer angekündigt hat, zurückzutreten, hat sich ein möglicher Nachfolger in Stellung gebracht. Starmers parteiinterner Konkurrent Burnham will bei der Wahl zum neuen Labour-Chef kandidieren. Der 56-Jährige war knapp 10 Jahre lang Bürgermeister von Greater Manchester. Weitere mögliche Bewerber müssen sich bis Mitte Juli melden und mindestens 81 Fraktionsabgeordnete der Labour Party für sich gewinnen. Andernfalls würde Burnham ohne Urabstimmung der Labour-Mitglieder zum Vorsitzenden erklärt. In Rumänien ist am Abend die Regierungsbildung gescheitert. Das Parlament lehnte den pro-westlichen Kandidaten der liberalen Partei für das Amt des Ministerpräsidenten, Veștea, ab. Nun muss Staatspräsident Dan dem Parlament einen neuen Kandidaten vorschlagen. Sollten innerhalb von 60 Tagen 2 nominierte Ministerpräsidenten keine Mehrheit finden, kann der Präsident das Parlament auflösen und vorgezogene Neuwahlen ansetzen. In der Fußball-Weltmeisterschaft hat Norwegen gegen Senegal gewonnen. Die Norweger setzten sich mit 3:2 durch. Schon zuvor hat sich Frankreich vorzeitig für die K.O.-Runde qualifiziert. Aus dem ARD-WM-Team Michael Küster.
3: Wieder sind es die Superstars gewesen, die an diesem Spieltag geglänzt haben. Frankreichs Kylian Mbappé führte seine Mannschaft erneut mit 2 Treffern zum 3:0-Erfolg über den Irak. Die Partie war zur Halbzeit wegen eines heftigen Gewitters für rund 2 Stunden unterbrochen worden. Schon zuvor hat auch Argentinien das Ticket für 16-Finale vorzeitig gelöst nach einem 2:0 über Österreich. Beide Treffer erzielte Lionel Messi, der jetzt mit 18 WM-Toren alleiniger Rekordhalter ist.
1: Das Wetter in Deutschland. Am Tage viel Sonnenschein, später im Süden kräftige Schauer und Gewitter mit Unwettergefahr. Höchstwerte 24 Grad in Neubrandenburg bis 36 Grad am Oberrhein. Mittwoch sonnig und trocken, im Bergland einzelne Schauer 28 bis 38 Grad. Es ist 4:03 Uhr.
4: Schönen Dank fürs 3-Minuten-Nachrichten-Update. Von mir jetzt der Blick noch auf die Straßen im Lande. Hier ist der Verkehrsservice der ARD-Hitnacht. Die A4 ist zwischen Kodersdorf und Niederseifersdorf wegen Wartungsarbeiten gesperrt. Eine Stunde soll es noch dauern. Die A6 Pilsen Richtung Nürnberg ist zwischen Alfeld und Altdorf-Leinburg nach einem LKW-Unfall bis ca. 7 Uhr noch gesperrt. Umleitung ist die U26. Die A7 Fulda Richtung Kassel ist zwischen Guxhagen und dem Dreieck Kassel Süd nach einem Wildunfall vorübergehend gesperrt. Die Autobahn 8 Salzburg Richtung München ist zwischen Neukirchen und Bergen wegen einer Nachtbaustelle gesperrt. Eine Stunde soll es auch hier noch dauern. Dann die Autobahn 9 Berlin Richtung Halle-Leipzig ist zwischen Klein-Marzens und Köselitz gesperrt. Dadurch hat sich hier auch schon ein Stau entwickelt. Die A44 Kassel Richtung Eisenach ist zwischen Waldkappel und Sontra West wegen Bauarbeiten weiterhin gesperrt. Und die Autobahn 71 Suhl Richtung Erfurt ist zwischen Suhl-Zellermeles und Oberhof wegen Tunnelwartungsarbeiten noch 2 Stunden gesperrt. Gute Fahrt Ihnen!
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4: Mit Hanno Bauer in Magdeburg und es wird langsam hell draußen. Heißt also, die Nacht ist bald vorbei. Na dann, genießen wir jetzt die Restzeit. 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

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Und von René in Schwerin kommt hier die Frage an den Statistiker nochmal, welche Lieder wurden in den 2000 Sendungen denn eigentlich am meisten gespielt, beziehungsweise welches Lied von allen Sendeanstalten groß und ihr bringt mich oft gut gelaunt durch die Nachtschicht, der Dreischichter. Na dann grüße ich erstmal ganz lieb zurück, lieber René. Ich weiß nicht, ob man das noch rausbekommt, aber ich weiß, dass dieser Song hier sehr oft dabei war und mir jedes Mal wieder gefällt. Dusty Springfield

0: Punkt hat geschrieben zu uns in die Sendung und hat geschrieben, Respekt und ja, Glückwunsch zu den 2000 ARD-Hitnächten vom MDR und für dich, Hanno, von den errechneten 320 ARD-Hitnächten. Ein typischer Hanno-Bauer-Witz war ja, eine Sendung braucht eine Seele. Und wenn es eine schwarze ist wie meine. Genau, das war vorhin. Ja. Und D. schreibt noch weiter, alles braucht ein Gegengewicht. Welcher Kollege oder welche Kollegin hat denn eine weiße? Sie wissen bestimmt einen Konter darauf. Ich freue mich. Na, ist doch klar. Jede Familie hat nur ein schwarzes Schaf. Alle anderen haben natürlich die weiße Seele.
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Stammhörer Bernd hat sich gemeldet in unserer Jubiläumssendung der 2000. und meiner 320. ARD-Hitnacht des MDR. Ja, er hat geschrieben, die Sendung ist immer informativ und es macht Spaß zuzuhören. Des Weiteren bekommt man auch eine Antwort auf eine E-Mail. Das macht längst nicht jeder. Ja, viele Grüße aus dem Mindener Land auch an deinen Gast und die Nachtschwärmer vom Stammhörer Bernd. Mein Gast, Brigitte, ist inzwischen schon wieder weg, aber sie freut sich auf jeden Fall, wenn ich sie nachher ausrichte.

Ganz lieben Gruß an die Randberlinerin, wie sie schreibt, Lydia aus Eggersdorf. Sie hat geschrieben, hallo Hanno in Magdeburg. Ich muss auch unbedingt zur 2000. Sendung gratulieren. Alles Gute und auf die nächsten Sendungen an alle Moderatoren. Ich bin jeden Tag weiter dabei. Und Tobias schrieb, vielen Dank für 2000 ARD-Hitnächte vom MDR. Ich freue mich jetzt auf die nächsten 73 Millionen. Na, das wird ja was. Viele Grüße und vielen Dank für die Musik von Tobias. Ich bedanke mich, lieber Tobias, und grüße ganz lieb zurück. Er hat leider gar nicht geschrieben, woher er schreibt und wo er hört. Wir hören jetzt OMD, The Orchestral Maneuvers in the Dark, mit ihrer Jeanne d'Arc-Version Made of Orléans.

Unsere Tortenkönigin hat sich auch gemeldet, Elke, und hat geschrieben zum Thema Geburtstagstorte. Ich glaube, ich wäre jetzt dran mit einer Geburtstagstorte. Mache ich sehr gern. Aber leider kann ich sie aus Ludwigshafen jetzt nicht so schnell nach Magdeburg bringen. Wenn wir jemanden finden, der es holt und transportiert, kein Thema. Bei dem Wetter wäre es eine Melonentorte. Und zwar mit grüner Gelatine auf weißer Schokoladenmus. Sicher eine gute Abkühlung. Ja, Dankeschön für das angefügte Bild. Das mit dem Herbringen, das wird ja nun wirklich nicht so schnell klappen. Aber ich habe mir dieses Bild jetzt gleich mal als Desktop-Hintergrund auf meinen Computer eingestellt. Damit habe ich sie vor mir und wir haben jetzt auch eine schöne Geburtstagstorte in der 2000. ARD-Hitnacht-Ausgabe des MDR. Dankeschön, liebe Elke. Und jetzt Zeit für den Verkehrsservice in der ARD-Hitnacht. Blick kommt wie immer erstmal auf die Autobahn 4 zwischen Kodersdorf und Niederseifersdorf, ist wegen Wartungsarbeiten noch gesperrt eine halbe Stunde lang. Die A6 Pilsen Richtung Nürnberg ist zwischen Alfeld und Altdorf-Leinburg nach einem LKW-Unfall bis ca. 7 Uhr gesperrt. Die A8 Salzburg Richtung München ist zwischen Neukirchen und Bergen wegen einer Nachtbaustelle bis 5 Uhr gesperrt. A9 Berlin Richtung

0: Halle Leipzig. Hier ist zwischen Kleinmarzins und Köselitz gesperrt. Dadurch staute sich natürlich hier auch schon. Die Autobahn 14 Halle Richtung Magdeburg ist zwischen Kalbe und Schönebeck nach einem Unfall gesperrt. Es wird wohl bis ca. 12 Uhr dauern, bis es wieder geöffnet werden kann. Dadurch staut sich's. Umleitung führt über die U17. Und A48 Dernbach Richtung Koblenz. Hier ist in Höhe Koblenz Nord nach einem LKW-Brand gesperrt. Und die Autobahn 71 noch Suhl Richtung Erfurt. Hier ist zwischen Suhl, Zellermelis und Oberhof wegen Tunnelwartungsarbeiten gesperrt. Gute Fahrt!
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0: Hanno Bauer ist hier in Magdeburg. Schönen Gruß.

Ja, also Hot Nights kommt auf jeden Fall hin, aber das mit den Cold Days, das ist ja wohl ein bisschen übertrieben. Also davon spüre ich jedenfalls zurzeit nichts in dieser Hitzewelle, die zurzeit gerade ist. Ja, und Alex aus Mittelhessen hat sich gemeldet hier in der Nachtsendung, in der 2000. Nachtsendung vom MDR, also der 2000. ARD-Hitnacht, muss man korrekterweise sagen, die der MDR für ganz Deutschland ausstrahlt, hat geschrieben: Hallo Hanno und Team, beste Geburtstagsgrüße. Zunächst erstmal herzlichen Glückwunsch. Zum Thema Zunehmen im Nachtdienst kann ich leider auch ein Lied singen. Man kommt zur Arbeit, stempelt ein, zieht sich um, geht zur Station, um Übergabe mit den Kollegen zu machen, und im Dienstzimmer steht ein Körbchen mit Süßigkeiten auf dem Tisch bereit. Der Verzicht kostet dann wirklich, ja, sehr viel Energie. Das ist schon mal das Schwerste. Macht genau weiter so und macht einen schönen Verlauf der heutigen Sendung, wünscht Alex aus Mittelhessen. Ich grüße lieb zurück.

Herrlich. Gerade sagte Alex aus Mittelhessen, wie schwierig es ist, während Nachtsendungen so einigermaßen die Form zu wahren, ja, weil das ja mit der Gewichtszunahme gerade bei den vielen Nachtdienstlern immer so ein Problem ist. Und schon kommen die Bee Gees daher und besingen das Ganze auch noch mit ihrem Tragedy. Hier ist die ARD Hitnacht. Und Pamela hat geschrieben aus Hessen ihre Gratulation. Hallo lieber Hanno, wollte auch ganz lieb gratulieren und mach bloß weiter so tolle Musik nachts. Da vergeht die Zeit wie im Flug. Ich wünsche dir und der gesamten Radiofamilie einen wundervollen Tag. Liebe Grüße, Pamela. Ich grüße ganz lieb zurück, bedanke mich sehr dafür und spiele jetzt Adele, Someone Like You. 4:45 Uhr ist es.

Adele, so herrliche Musik. 10 Minuten vor 5 ist es. Und Daniel hat geschrieben, ich wünsche euch allen einen schönen guten Morgen, ihr Lieben mit der ARD-Hitnacht. Liebe Grüße aus Porta Fennebeck. Ich arbeite auf einer Baustelle und sage Glückwunsch zur 2000. ARD-Hitnacht des MDR. Ich arbeite seit 5 Jahren in der Nacht und wir arbeiten jedes Mal bis Mittag. Liebe Grüße, Daniel. Und macht weiter so. Klar, Daniel, machen wir. Und frohes Arbeiten mit uns im Radio. No man.

Oh schön, zum Ende der Nacht noch eine Falschfahrerwarnung. Achtung bitte auf der Bundesstraße 469 zwischen Stockstadt und der Autobahn 45 Anschlussstelle Mainhausen. Hier ist ein Falschfahrer gemeldet worden. Bitte in beiden Richtungen äußerst vorsichtig fahren, nicht überholen. Achtung bitte, ein Falschfahrer auf der Bundesstraße 469 zwischen Stockstadt und der Autobahn 45 Anschlussstelle Mainhausen ist er gesichtet worden. Vorsicht hier in beiden Richtungen.

Boyzone, No Matter What. Und zur Vorsicht, No Matter What, noch einmal die Warnung vor dem Falschfahrer. Achtung bitte auf der Bundesstraße 469 weiter zwischen Stockstadt und der A45 Anschlussstelle Mainhausen ist ein Falschfahrer gemeldet worden. Bitte in beiden Richtungen äußerst vorsichtig fahren und nicht überholen. Wir melden, wenn die Gefahr vorüber ist. Hier ist die ARD-Hitnacht. Und einige hören gleich die ausgeschlafenen Frühteams auf der Frequenz ihres Landesprogrammes. Hanno Bauer verabschiedet sich dann. Dankeschön, dass Sie auch in dieser Ausgabe der ARD-Hitnacht mit dabei waren. Und wir hören uns morgen wieder, wenn Sie mögen. Bis dann.

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1: Um 5 Uhr mit Olaf Knapp. Wie kann das Rentensystem zukunftsfest gemacht und der Lebensstandard im Alter künftig gesichert werden? Gut 5 Monate hat die von der Bundesregierung einberufene Alterssicherungskommission beraten. Am Vormittag endet die Arbeit offiziell mit der Übergabe der Vorschläge. Aus Berlin Tim Aßmann.
2: Das Renteneintrittsalter langsam erhöhen, gekoppelt an die Lebenserwartung, Rentenbeiträge nach schwedischem Vorbild am Kapitalmarkt anlegen, auch auf Minijobs Beiträge erheben. Nur einige der Empfehlungen, die die Rentenkommission am Vormittag an Bundeskanzler Merz und Arbeitsministerin Baas übergibt. Der Kommissionsvorschlag, die Rente mit 63 abzuschaffen, trifft bereits vor der offiziellen Bekanntgabe auf Kritik, vor allem von den Gewerkschaften. Breites Expertenlob gibt es für die Empfehlung der kapitalmarktgedeckten Zusatzrente, finanziert von Arbeitgebern und Arbeitnehmern zu gleichen Teilen über höhere Rentenbeiträge.
1: Haushaltsexperten des Bundestages und des Bundesrechnungshofs haben vor überhöhten Preisen der Rüstungsindustrie gewarnt. Der SPD-Berichterstatter für den Wehretat Schwarz sagte dem Redaktionsnetzwerk Deutschland, es gebe eine starke Tendenz zu Preisaufschlägen, wenn der Auftraggeber Bundeswehr heißt. Der Bundesrechnungshof sieht die Entwicklung ebenfalls kritisch. Der Wehretat ist stark erhöht worden. In diesem Jahr umfasst er 108 Milliarden Euro. Hochrangige Vertreter Israels und des Libanon wollen heute in den USA die nächste Verhandlungsrunde starten. Das berichtet die Nachrichtenagentur AFP und beruft sich auf einen Vertreter des US-Außenministeriums. Demnach werden die Gespräche mit dem Ziel fortgesetzt, ein umfassendes Friedens- und Sicherheitsabkommen voranzubringen. Es ist die 5. Verhandlungsrunde zwischen den beiden Ländern. Die pro-iranische Hisbollah-Miliz lehnt eine Teilnahme an den Gesprächen ab. In der Fußball-Weltmeisterschaft hat Norwegen gegen den Senegal gewonnen. Die Norweger setzten sich mit 3:2 durch. Schon zuvor hat sich Frankreich vorzeitig für die K.O.-Runde qualifiziert. Aus dem ARD-WM-Team Michael Küster.
3: Wieder sind es die Superstars gewesen, die an diesem Spieltag geglänzt haben. Frankreichs Kylian Mbappé führte seine Mannschaft erneut mit 2 Treffern zum 3:0 Erfolg über den Irak. Die Partie war zur Halbzeit wegen eines heftigen Gewitters für rund 2 Stunden unterbrochen worden. Schon zuvor hat auch Argentinien das Ticket für 16. Finale vorzeitig gelöst nach einem 2:0 über Österreich. Beide Treffer erzielte Lionel Messi, der jetzt mit 18 WM-Toren alleiniger Rekordhalter ist.
1: Das waren die Nachrichten.
4: 5:02 NDR 1 Welle Nord mit dem Wetter für uns in Schleswig-Holstein. Und das macht es wie die Fußball-WM, kommt so langsam in die heiße Phase. Also es wird wieder heißer in dieser Woche.
5: Wir haben heute erstmal einen schönen Sonntag. 12 bis 14 Stunden scheint sie. Fast den ganzen Tag. Ein paar lockere Wolken, trocken auf jeden Fall. Und die Höchstwerte heute sind noch entspannt bei 21 bis 24 Grad an der See. Und ansonsten in Norderstedt zum Beispiel bis 27 Grad. Morgen so sonnig wie heute, dann 32 Grad dazu. Donnerstag 33 und Freitag kann es bei uns in Schleswig-Holstein im Süden bis zu 36 Grad gehen.
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5: Da gibt's nichts im Moment. Gute Fahrt wünschen wir.
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4: 5:03, guten Morgen.
5: Moin.
4: Ich muss in diesen Arbeitsrhythmus erstmal wieder reinkommen, also was man so Arbeit nennt. Ne? Ich habe gestern Nachmittag 2,5 Stunden nochmal geschlafen.
5: Und Mittagsschläfchen?
4: Dann konnte ich gestern Abend nicht einpennen. Oh. Dann habe ich bis 0 Uhr noch so mich im Bett rumgewälzt.
5: Hast nicht mal irgendwie WM geguckt, aber abends dann
4: doch,
5: noch?
4: Ich habe dann nochmal kurz Frankreich angemacht, weil ich sehen wollte, ob sie wirklich jetzt Unwetter haben und ob sie überhaupt spielen. Und es wurde ja tatsächlich dann lange unterbrochen in der Halbzeitpause. So starker Regen, dass sie dann das ganze Publikum Stadion verlassen musste, dann ewig lange Pause, bis es dann endlich weiterging.
5: Und das hast du alles jetzt mitbekommen und du wunderst dich, dass du nicht schlafen kannst.
4: Das habe ich dann erst heute Morgen gelesen. Ich habe nur kurz reingeguckt, ob sie überhaupt spielen. Da haben sie gespielt. Da stand es auch gerade schon 1:0 für Frankreich. Am Ende ist ja ein 3:0 geworden.
5: Ob Horst heute durchhält, bleiben sie dran. 5 Stunden haben wir vor uns und dafür gibt es davor. Währenddessen gibt es Musik von Barry White, Mike and the Mechanics und Fleetwood Mac.
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0: NDR 1 Welle Nord ist hier um 14 Minuten nach 5. Guten Morgen, und ich habe es eben schon kurz angerissen. Das war die längste Halbzeitpause aller Zeiten bei einer Fußballweltmeisterschaft. 2 Stunden und 10 Minuten war die Partie Frankreich gegen Irak unterbrochen heute Nacht wegen Unwetter.
1: Das hat aber auch so geplattert. Alle Fans mussten raus aus dem Stadion, und auch unsere ARD-Kommentatoren Tom Bartels und Thomas Hitzelsberger, die mussten ihre Reporterplätze räumen. Die beiden haben es aber mit Humor genommen und den Fußballgott angefleht, beziehungsweise den FIFA-Präsidenten.
2: Wo ist Gianni Infantino, wenn man ihn mal braucht?
3: Er ist ja hier.
2: So ist es. Warum kann er das nicht ändern? Ich dachte, er kriegt alles hin. Aber selbst da ist er machtlos.
4: Ich würde zusammenfassen, über Wasser gehen kann er noch nicht. Selbst Gianni Infantino kann hier nicht alles möglich machen.
2: Mal einen großen Regenschirm besorgen vielleicht.
4: Man kann es ja auch nicht bezahlen. Das kann er nicht kaufen. Er kann hier nicht das Wetter kaufen. Das hat er noch nicht geschafft. Vieles andere kann man sich kaufen im Fußball. Aber das Wetter und dass es aufhört zu regnen, das ist nicht käuflich.
2: Er wird daran arbeiten.
4: So sieht's aus hier.
1: Ja, aber schon erstaunlich, dass sie fast das komplette Stadion geräumt haben während des Spiels, also während der Halbzeitpause, und sie dann natürlich wieder rein durften nach 2 Stunden. Am Ende haben sich die Spieler, die Franzosen, nicht stoppen lassen vom schlechten Wetter, haben 3:0 gewonnen gegen Irak.
0: Heute Abend dann unter anderem der zweite Auftritt von Cristiano Ronaldo. 19 Uhr mit Portugal im ersten gegen Usbekistan, und 22 Uhr dann die Engländer mit Harry Kane, und da sollten sie sich zumindest die ersten Minuten noch gönnen vorm Schlafen gehen, um mal zu gucken, ob der Plan von Gegner Ghana aufgeht. Ein Schamane aus Ghana hat nämlich angekündigt, Harry Kane mit einem Hexenfluch zu stoppen.
1: Ernsthaft? Klingt total verrückt. Normalerweise versteht sich dieser Schamane wohl eher auf Heilung. Und ich dachte auch immer, die setzen das doch nur fürs Gute ein. Ja. Er sagt, ich wünsche ihm keine schwere Verletzung, aber ich habe schon früher gezeigt, wozu ich fähig bin. Daher weiß ich, was ich tun muss, um ihn zu stoppen.
0: Wir dürfen also gespannt sein, also, auf die Spiele heute Abend. Bitte Harry Kane nicht verletzen. Er ist so wichtig fürs englische Spiel. Und man guckt ihm ja auch gerne zu.

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2: Was heute Morgen wichtig ist, jetzt um 5.30 Uhr mit Peter Stahl.
4: Guten Morgen.
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5: Rentenkommission der Bundesregierung übergibt Abschlussbericht an Kanzler Merz und Arbeitsministerin Baas. Einige Vorschläge waren bereits vorab bekannt geworden. Unter anderem soll die gesetzliche Rente langsam steigen und an die künftige Lebenserwartung gekoppelt werden. Außerdem soll die Rente mit 63 abgeschafft werden. Auch die Rente ohne Abschläge für besonders langjährig Versicherte soll wegfallen. Weltwirtschaftlicher Preis vom Kieler Institut für Weltwirtschaft verliehen. Erste Preisträgerin des Abends war Sabine Weyand. Sie ist Sonderberaterin für strategische Partnerschaften in der EU-Kommission. Den zweiten weltwirtschaftlichen Preis erhielt der britische Journalist Martin Wolf von der Financial Times. Bei der Fußball-WM gewinnt Frankreich gegen den Irak. Die Franzosen setzten sich mit 3:0 durch. Die Partie in Philadelphia im US-Bundesstaat Pennsylvania war wegen eines starken Gewitters für mehr als 2 Stunden unterbrochen worden. Am Abend siegte Argentinien gegen Österreich 2:0 und Norwegen schlug den Senegal 3:2.
2: Es ist 5.31 Uhr, NDR 1 Welle Nord mit dem Wetter für uns in Schleswig-Holstein. Und wichtig, Mülltonnen in Kiel bitte ab morgen früh schon bis 5 Uhr rausstellen. Denn wegen der Wärme startet die Stadt für den Rest der Woche eine Stunde eher mit der Abholung

0: dann hoffentlich auch eine Stunde früher fertig sind.
1: Das finde ich aber auch gut, vor allem für die Wärme, was den Müll angeht. Also das ist wirklich, also Müllleute, was die im Sommer von harten Job haben, immer an diesem stinkenden Wagen zu hängen und dann die stinkenden Mülltonnen rauszuholen. Also Respekt.
0: Ja, wir sagen mal Dankeschön an der Stelle. Und ja, richtig warm wird es erst die nächsten Tage noch. Heute geht's ja fast noch.
1: Heute sind wir bei 27 Grad maximal. Heute Morgen schön frisch, angenehm 12 Grad in Flensburg mit einigen Wolken, 11 Grad in Kiel, 12 in Lübeck. Hier scheint schon die Sonne und im Laufe des Tages wird es immer sonniger werden. Kaum eine Wolke, kein Regen. Und an der See bleibt ein Ticken kühler bei 21 Grad. Morgen geht's dann bei den Spitzenwerten rauf auf 32, Donnerstag 33 und Freitag 36 Grad. Das haben wir selten bei uns in Schleswig-Holstein. Wird es auch eher nur im Süden geben. Aber das ist schon eine Hitzewelle, die uns da erreicht.
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1: Schnell und zuverlässig, damit Sie sicher ankommen. Eine Meldung A1 Bremen-Hamburg, Höhe Maschener Kreuz, liegt ein Plastikteil. Allen unterwegs. Gute und sichere Fahrt.
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0: Schönen Start in den Dienstag, 5.33 Uhr.
1: Moin.
0: Und seit 50 Jahren steht sie auf der Bühne, feiert ihr großes Jubiläum. Dieses Jahr mit einem großen Konzert in Berlin auf der Waldbühne. Gianna Nannini, Deutschlands bester Italien-Import seit Mamma Miracoli.
1: Ja, das Schöne ist, das Konzert ist sogar an einem Samstag, 19. September. Sie können also hin, wenn Sie wollen, schön durchfeiern und dann gemütlich zurückfahren. Tickets fürs Konzert erstmal gibt es ab 86 Euro.
0: Bei uns gibt es jetzt schon Ihre Portion Italien-Flair zum Frühstück. Kostenlos zum Start in den nächsten wunderbaren Sommertag hier bei uns in Schleswig-Holstein. Hier ist Gianna Nannini mit Imaski.
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0: und Horst hier bei NDR 1 Welle Nord. Guten Morgen, es ist 17:45 und ist Ihnen schon mal aufgefallen? Schleswig-Holsteiner haben in diesen Tagen häufiger Stirnfalten als Menschen aus anderen Bundesländern. Wir glauben ja, es liegt daran, dass alle über Sätze wie diese nachdenken und die Stirn runzeln.
1: Moin! DRF war nicht so gut, ich brauche eine NR.
2: Hä? Was? Das war unser NDR 1 Welle Nord-Hörer Tom. Und er hat mit uns gespielt. Wer sagt denn sowas? Sie sagen uns einen ganz typischen Satz aus Ihrem Joballtag und ganz Schleswig-Holstein redet bei uns, was Sie beruflich machen. Hier ist jetzt nochmal der Satz.
1: DRF war nicht so gut, ich brauche eine NR.
2: Mhm. Sie kennen die Antwort möglicherweise noch oder schon. Wir haben ja mit Tom vorige Woche gespielt, aber Horst, du hattest ja Urlaub, hast nicht mitbekommen. Hast du eine Idee?
0: Ich habe zu lange geschlafen offensichtlich. Ich hätte mal reinhören sollen. Was, RF ist nicht, ich brauche eine NR. Eine NF.
2: Das ist eine Abkürzung mit den Arbeiten.
0: Ja, offensichtlich sind das aber...
2: Willst du nochmal hören? Hier ist
1: er. DRF war nicht so gut, ich brauche eine NR.
0: Die RF war nicht so gut, Die Raufaser war nicht so gut. Ich brauche eine neue Raufaser. Der ist offensichtlich Tapezierer.
2: Nein, Tom, wie ist denn die Lösung?
1: Die Lösung ist wie folgt. Wenn ich also sage, DRF war nicht so gut, ich brauche eine NR, heißt es, die Reinigungsfirma war nicht so gut, ich brauche eine Nachreinigung. Ich arbeite für einen Dienstleister in Grube für die Firma Timwork und wir kontrollieren roundabout 5000 Ferienobjekte. Und wenn ich so mein Objekt kontrolliere und ich finde, die Gastreise ist da ein bisschen gefährdet oder ist nicht so toll, dann sage ich immer an die Dispo, DRF war nicht so gut, ich brauche eine NR.
0: Ah, die Reinigungsfirma war nicht so gut, ich brauche eine Nachreinigung. Mhm. Okay, ich war ganz dicht dran, finde ich.
2: Fast nöd, hat zumindest was mit Räumen zu tun.
0: Okay, wir spielen um 6:50 eine neue Runde. Ne? Bis dahin freuen wir uns auf Ihre Sätze. Wer sagt denn sowas? Haben Sie auch so einen typischen Satz aus Ihrem Beruf, wo wir mal ein bisschen rumraten können? Gerne eine Sprachnachricht schicken. NDR Schleswig-Holstein-App.

0: 10 vor 6. Mandy und Horst hier bei NDR 1 Welle Nord. Und wenn Sie jemand sind, der gerne spät ins Bett geht, dann sind wir verabredet. Heute Abend, 22.15 Uhr vom Rathaus in Kiel. Sie kommt übrigens auch, ne? Alice Merton.
1: Mega.
0: Mega, oder?
1: Das über große Boxen zu hören, freue ich mich richtig drauf. Bei der Kieler Woche tritt sie auf unsere NDR Schleswig-Holstein-Bühne. Wird auch perfektes Wetter heute. Wir haben Sonne und dann um die Uhrzeit, 22.15 19 Grad.
0: Ach, das ist ja perfekte Temperatur. Da kann man auch richtig, also jetzt, ich war am Freitag schon da zum Soundcheck, da haben wir sehr, sehr, sehr doll geschwitzt. Jetzt hier können wir ordentlich abdancen und werden nicht so dolle schwitzen. Davor gibt's noch Leo in the Lion Cage. Also wir sind ja natürlich vorher schon auf der Bühne aktiv da und ich freue mich, wenn Sie vorbeikommen. Ich darf nämlich anmoderieren und vielleicht auch ein bisschen mit Alice Merton quatschen. Das versuche ich mal hinter der Bühne. Mal gucken, ob da was bei rumkommt, ne?

0: Die Spargelsaison geht morgen zu Ende und die Bauern im Land ziehen eine überwiegend positive Bilanz. Das ist gleich ein Thema und heute werden die Pläne der Rentenkommission offiziell vorgestellt. Auch darum geht's in den Nachrichten um 6 jetzt mit Peter Stahl.
1: Guten Morgen.
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3: Wie kann das Rentensystem zukunftsfest gemacht und der Lebensstandard im Alter künftig gesichert werden? Gut 5 Monate hat die von der Bundesregierung einberufene Alterssicherungskommission beraten. Am Vormittag endet die Arbeit offiziell mit der Übergabe der Vorschläge. Was bislang bekannt ist, dazu Tim Aßmann.
4: Das Renteneintrittsalter langsam erhöhen, gekoppelt an die Lebenserwartung, Rentenbeiträge nach schwedischem Vorbild am Kapitalmarkt anlegen, auch auf Minijobs Beiträge erheben. Nur einige der Empfehlungen, die die Rentenkommission am Vormittag an Bundeskanzler Merz und Arbeitsministerin Baas übergibt. Monatelang beschäftigte sich das Gremium, dem neben Experten auch 3 Bundestagsabgeordnete von CDU, CSU und SPD angehörten, mit dem Thema Alterssicherung. Im Zentrum die Stabilisierung der gesetzlichen Rente, die in Schieflage geraten ist, weil immer weniger Versicherte einzahlen und immer mehr Rentnerleistungen beziehen. Nach der Übergabe der Empfehlungen will die Bundesregierung entscheiden, welche davon sie für die angekündigte Rentenreform übernimmt.
3: Die Landesregierung will wegen einer steigenden Zahl von Hackerangriffen privaten Unternehmen bei der Digitalisierung mehr helfen. Wirtschaftsminister Matzen sagte der dpa, für die Cybersicherheit von kleinen und mittleren Unternehmen stelle das Land zunächst für 3 Jahre knapp 1 Million Euro zur Verfügung. Allein im vergangenen Jahr wurden laut Matzen der Polizei fast 30 Fälle bekannt, in denen Kriminelle über eine spezielle Software Daten von Betrieben verschlüsselten, um anschließend Geld zu erpressen. Die Förderung soll nach seinen Worten helfen, dass Unternehmen sich besser schützen können. Die Spargelsaison ist morgen vorbei und die Spargelbauern im Land ziehen eine überwiegend positive Bilanz. Absatz und Erntemengen waren nach Auskunft der Landwirtschaftskammer zufriedenstellend. Die Erntemengen liegt nach derzeitiger Einschätzung auf dem Niveau des Vorjahres, also bei rund 2100 Tonnen Spargel. Susanne Olsen berichtet.
5: Der Start in die Saison war für einige Landwirte schleppend, Ostern schlicht zu früh, sodass einige Spargelbauern im Land noch nichts zu den Feiertagen anbieten konnten. Mai und Juni liefen dann gut, schönes Wetter und stabiler Absatz, so die Landwirtschaftskammer. Nach 2 Monaten ist die Saison nun vorbei. 90% des geernteten Spargels konnte übrigens im Land direkt vermarktet werden. Jetzt beginnt für die Landwirte die Vorbereitung fürs kommende Jahr. Auf den Feldern müssen jetzt die neuen Triebe wachsen für den Spargel 2027.
3: Gemeinden, Städte und private Initiativen in Schleswig-Holstein bekämpfen Riesenbärenklau seit Jahrzehnten, jedoch mit mäßigem Erfolg. Laut Landesamt für Umwelt nimmt der Bestand dieser invasiven Art sogar noch zu. Die Pflanze verdrängt nicht nur einheimische Arten, sondern kann bei Sonnenlicht auch für Hautverbrennungen sorgen. In Schleswig werden nun Galloways gegen den Riesenbärenklau eingesetzt und das offenbar mit gutem Erfolg. Mirja Pape, was machen die Rinder denn besser als wir Menschen?
6: Ganz einfach. Galloways schmeckt Riesenbärenklau hervorragend und weil die Tiere immer vor Ort sind, können die Pflanzen auch nicht nachwachsen. Das hat mir der Besitzer der Tiere erklärt. Außerdem sind die Rinder durch ihr dunkles Fell und ihre dunkle Haut immun gegen das Gift der Pflanze. Wir Menschen können sie zwar auch abschneiden oder abmähen, da die Samen aber 10 Jahre oder mehr keimfähig sind, müsste man das über viele Jahre konstant wiederholen und das ist das Problem. Deshalb nun die Technik mit den Galloways. Nach Einschätzung des Umweltministeriums hat diese Methode Potenzial, um auch auf anderen Flächen eingesetzt zu werden.
3: In der Fußballweltmeisterschaft hat Frankreich gegen den Irak gewonnen. Die Franzosen setzten sich 3:0 durch. Am Abend siegte Argentinien gegen Österreich mit 2:0. Norwegen besiegte außerdem den Senegal 3:2. Im Moment spielen Jordanien und Algerien. Da führt Jordanien zur Halbzeit mit 1:0.
1: 4:06 NDR 1 Welle Nord mit dem Wetter für uns in Schleswig-Holstein. Und Samstag ist ja 7-Schläfer. Und wenn das stimmt, dass das Wetter dann 7 Wochen lang so bleibt, wie es am Samstag ist, dann wird's die Hölle, weil für Kiel habe ich gesehen, sind 37 Grad angesagt.
7: Ist das übel? Es soll bis zum Ende der Woche bei uns Sonne geben, fast überall auch trocken und jeden Tag steigen jetzt die Temperaturen und das kann eben ein Spitzenwert von 37 Grad sein. Ich habe gerade mal so ein bisschen deutschlandweit auch geguckt. Das sind Spitzenwerte auch in Deutschland, nicht nur bei uns. Wir haben es ja eigentlich immer kühler, aber das wird schon eine heftige Nummer. Vielleicht ändert sich noch was dran. Samstag ist noch eine Weile hin. Jetzt sind wir erstmal bei 27 Grad heute Nachmittag. Und an der See wird es frischer sein, 21 bis 24, Sonne satt den ganzen Tag. Morgen bis 32 Grad, das können wir schon sagen. Und der Spitzenwert am Donnerstag bis 33.
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7: Im Moment keine Meldungen, gute Fahrt wünschen wir.
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0: Schönen Dienstagmorgen, 5:05 haben wir es.
7: Moin.
0: Gleich gibt's bei uns die wirklich wichtigen Infos im Leben.
8: Auf Mount Everest kann man keine Eier kochen. Die haben da andere Steckdosen, meine ich, ne? Nein, das wegen so Moleküle.
7: Was für Moleküle und Steckdosen gibt's gleich in Frühstück bei Stefanie.
0: Nach In Excess mit Beautiful Girl und wir haben Soul Sister. Jetzt hier ist The Way to Your Heart.
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0: 12 Minuten nach 6. Guten Morgen, hier ist NDR1 Welle Nord. Ja, und wenn es diese Woche so heiß wird, habe ich was gesehen, was helfen soll, um sich ein bisschen runter zu kühlen oder zumindest sich kühler zu fühlen, indem man sich einfach Videos anguckt oder Bilder von der Schneelandschaft, von einem Eisfach und dazu laut so Worte sagt wie Schneesturm,
1: Eiskalte Dusche.
0: Zum Beispiel.
1: Gott, ich kriege jetzt tatsächlich schon alleine davon leicht Gänsehaut. Mir ist es nicht unbedingt direkt kalt geworden, aber wumm, der Körper reagiert.
0: Man kann sich quasi selbst so ein bisschen manipulieren. Vielleicht hilft es ja auch, wenn man sich was Lustiges über den Mount Everest anhört. Da ist ja auch immer sehr kalt. Ne?
1: Ja, kalt, ja.
2: Frühstück bei Stefanie.
3: Es ist ja, wie es ist.
2: Und das sind ihre Gäste. Herr Ahlers.
4: Ja, da tut er nichts zu sagen.
2: Udo.
5: Ja. Das kann's haben.
2: Und Opa Gerke.
6: Steffi, machst du mir Mettbrötchen?
3: Nee, muss ich erst schmieren. Milch und Zucker nehmt ihr selber, ne? Was gibt's Neues?
7: Du weißt, du, was ich gerade im Radio gehört habe.
3: Nee, was denn?
7: Auf Mount Everest kann man keine Eier kochen.
3: Die haben da andere Steckdosen, meine ich, ne?
7: Nein, das wegen so Moleküle. Auf jeden Fall geht das nicht. Also achte ich mit Campingkocher, weil der da so hoch ist.
3: Ja.
4: Aha. Klugscheißen mit Halbwissen. Das habe ich ja besonders gern, du.
7: Ja, was? Versteht, du kannst ja keine Eier kochen. Das geht nicht wegen,
4: Ja, was? Wegen was denn?
7: Ja, wegen Diverses. Auf jeden Fall wird das Stunden dauern.
3: Es ist ja nur auch egal, warum, Georg. Oh. Nur lass mal, das interessiert doch gar nicht. Es geht doch darum, dass man da als Bergsteiger 8000 Meter oder Kilometer, was ist das da? Also man da hochklettert und dann denkst, Mensch, jetzt erstmal ein schönes Ei. Also, ne? Das ist doch eine Enttäuschung.
6: Also, ich kann ein Ei kochen, solange ich will.
3: Das bleibt dir unbenommen, Franz.
6: Aber danach sind die Dinger immer noch steinhart.
3: Also mein Ernst, ja. Was immer gut geht auf Mount Everest, ist Eier mit Senfsoße.
4: Wie, was?
3: Ja, Eier mit Senfsoße. Dann nimmt man sich die hartgekochten Eier mit hoch auf Mount Everest. Brauchst du nur ein bisschen Senf in eine Mehlschwitze? Naja, Mehlschwitze geht doch wohl in diese Höhe, wa, Udo?
7: Ja, da haben sie wieder nichts von gesagt. Geh ich aber mal von aus.
4: Oder, wenn das mit dem Ei nur wegen Kochen Wasser nicht klappt, nimm schön so ein Körbchen Rühreier mit hoch.
3: Siehste?
4: Und mach's auf den Gipfel. Schöne Rührei in der Pfanne.
3: Ja.
4: Bisschen Petersilie, Schinkenwürfel, frisches Brot dazu, bisschen Ketchup.
3: Ah, oh, ja, lecker.
4: Und fertig ist die Laube.
7: Ja, genau das hat Reinhold Messner ja auch gemacht. Hat er mal bei Kerner erzählt. Und ohne Sauerstoffmasken.
3: Auf dem Mount Everest?
7: Nein, bei sich zu Hause. Das mache ich wohl ganz gerne mal.
3: Ja, er ist ja Mensch geblieben. Was macht der Rizel?
6: Ich brauch noch Ausdrucksform. Mit 4.
3: Ja. DIN A4.
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0: Lobo hier bei NDR 1 Welle Nord um 6.21 Uhr. Guten Morgen. Und wir lieben es ja, Ihnen jeden Morgen hier schöne Geschichten aus Schleswig-Holstein zu erzählen. Noch mehr lieben wir es aber, Ihre Geschichten zu hören. Und darum sind wir unterwegs im ganzen Land mit unserem NDR Schleswig-Holstein Erzählmobil.
1: Heute Vormittag sind wir in Ratzeburg. Da sammeln wir weiter Ihre Geschichten zu 80 Jahre Schleswig-Holstein. Haben wir auch schon vorige Woche in Norderstedt gemacht, denn unser Bundesland feiert ja diesen runden Geburtstag richtig groß.
2: Ich bin 1939 geboren. Hab mein ganzes Leben hier in Norderstedt verbracht. Gearbeitet habe ich allerdings in Hamburg.
3: Wir fühlen uns hier sehr wohl, gerade weil wir fußläufig hier zum Norderstedter Stadtpark gehen können. Und wir genießen das hier sehr, weil es einfach landschaftlich wunderschön ist.
4: Wir haben die vielen Vorteile, die Hamburg als Großstadt bietet an Veranstaltungen. Aber wir haben auch auf der anderen Seite das weite Land Schleswig-Holstein.
5: Also das Schönste ist eigentlich, dass man immer atmen kann. Es ist immer ein bisschen Wind, es ist plattes Land, man kann gut weit gucken, ist Heimat.
1: Ach, so verliebt in Schleswig-Holstein und auch in Norderstedt, wie schön.
0: Zurecht, ja.
1: Also den Ausblick, den wir so haben, ne, dass alles so flach ist und du so weit gucken kannst, das ist schon wirklich ein bisschen einmalig. Andere haben so furchtbare Berge, die im Weg stehen.
0: Ja, manchmal
1: haben
0: auch Häuser, die im Weg stehen.
1: Ja.
0: Sehr nervig manchmal.
1: Ja, wir kommen noch zu Ihnen nach Husum, Meldorf und Kiel mit unserem NDR Erzählmobil.
0: Alle Termine und die genauen Standorte finden Sie auch bei uns im Internet, aber heute treffen wir uns erstmal in Ratzeburg. Das ist ausgemacht auf dem Marktplatz um 10 Uhr. Erzählen Sie uns gerne Ihre Lebensgeschichte, Ihre Ratzeburg-Geschichte, sind wir sehr interessiert dran. Schönen Start in den Tag jetzt mit Dasha und Ors.

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0: Es ist Punkt 6:30. Die wichtigen Infos jetzt von Peter Stahl.
1: Guten Morgen.
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3: Rentenkommission übergibt Ergebnisse ihrer Beratungen an Kanzler Merz und Arbeitsministerin Baas. Bereits am Wochenende waren mehr als 30 Empfehlungen bekannt geworden, darunter eine Anhebung des Rentenalters. Die Rente ohne Abschläge für besonders langjährig Versicherte soll wegfallen. Außerdem soll die Rente mit 63 abgeschafft werden. Landesregierung will wegen der steigenden Zahl von Hackerangriffen privaten Unternehmen bei der Digitalisierung mehr helfen. Wirtschaftsminister Matzen sagte der dpa, für die Cybersicherheit von kleinen und mittleren Unternehmen stelle das Land zunächst für 3 Jahre knapp 1 Million Euro zur Verfügung. Allein im vergangenen Jahr wurden laut Matzen der Polizei im Land fast 30 Fälle bekannt, in denen Kriminelle über eine spezielle Software Daten von Betrieben verschlüsselten, um anschließend Geld zu erpressen. Spargelbauern im Land ziehen eine überwiegend positive Bilanz. Absatz und Erntemengen waren nach Auskunft der Landwirtschaftskammer zufriedenstellend. Die Erntemengen liegen nach der derzeitigen Schätzung auf dem Niveau des Vorjahres, also bei rund 2100 Tonnen Spargel. Die Spargelsaison geht morgen zu Ende.
0: Es ist 6.31 Uhr, NDR 1 Welle Nord mit dem Wetter für uns in Schleswig-Holstein. Perfekt für Musik im Strandkorb. Ab heute wieder den ganzen Sommer lang entlang der Lübecker Bucht. Den Anfang macht heute Abend ein Konzert in Pelzerhaken. Ab 19 Uhr an der Seebrücke bei wunderbaren Temperaturen.
4: Ja, die Sonne, die scheint den ganzen Tag und erwärmt die Luft auf bis zu 27 Grad in Norderstedt. Heute Morgen ist es noch angenehm frisch. Da sind wir bei 12 bis 15 Grad und an der See bleibt sowieso ein bisschen milder, angenehmer bei ganz leichtem Wind. So um die 24 Grad maximal. Morgen wie heute sonnig, aber bis dahin bis 32 Grad. Ich komme mit den hohen Zahlen nicht klar. Das haben wir nicht so oft. Donnerstag wird es auch heiß und dann ist ja so die Hitzewelle gerade bei uns. Freitag können es bis zu 36 Grad werden und es soll trocken bleiben.
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4: 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Keine Meldung im Moment, aber schon der erste Blitzer heute früh auf der Kreisstraße in Richtung Lebrade an der Mühle. Allen unterwegs, gute und sichere Fahrt.
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0: Schönen Start in den Dienstag, 6.32 Uhr haben wir es.
4: Moin.
0: Ein Freibad in Halle verbietet ja neuerdings Menschen den Eintritt,

0: die kein Deutsch sprechen. Wir hier bei uns in Schleswig-Holstein sind eher Möglichmacher. Das Freibad in Albislohe macht jetzt zum Beispiel doch auf in diesem Sommer, obwohl sie keinen neuen Bademeister gefunden haben.
1: Ja, und das, weil sie eine ziemlich gute Idee hatten. Wie das genau funktioniert, gibt es bei uns in 8 Minuten und könnte vielleicht auch ein Vorbild für ihre Gemeinde, ihr Dorf sein.
0: Nach ABBA und The Communards mit Don't Leave Me This Way.
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0: 6.41 Uhr, hier ist NDR 1, Welle Nord. Zeit für den ersten Bauchklatscher des Morgens.
1: Ah, herrlich.
0: Okay, das war nicht der Bauch, aber ich wollte das andere Wort nicht sagen. Ja. Gehört ja zum Sommer dazu, oder? Bald auch wieder in Alveslohe im Kreis Segeberg. Mit Verspätung macht an den kommenden Tagen das Freibad wieder auf.
1: Ja, weil sie keinen Bademeister hatten, ging das bisher nicht. Viele Alveslohe haben gar nicht mehr geglaubt, dass das aber doch möglich war. Eine pfiffige Idee macht es möglich, denn sie haben ihre Badeordnung geändert. Mhm. Danach muss jetzt keine Badeaufsicht mehr vor Ort sein, sondern man wird Mitglied in dem Förderverein, erkennt damit an, dass man auf die Badeaufsicht verzichtet und alle sind am Ende glücklich. Das heißt aber eben, man muss dieses Mitglied werden.
0: Ja, schwimmen auf eigene Gefahr dann sozusagen. Man kriegt dann so einen Transponder, kann damit rein ins Bad, können übrigens auch eine Tagesmitgliedschaft abschließen und dann nur für einen Tag rein ins Freibad. Die Mitarbeiter des Bauhofs haben auch gesagt, wir kommen täglich rum und wir machen sauber.
1: Ja, und die allerbeste Nachricht ist, dass ich auch ein paar ehrenamtliche Helfer gefunden habe. Hey! Ja, die den Kiosk betreiben, sodass es auch was zu essen gibt. Naschis, Eis, Pommes und was nicht alles. Also das sollte es dann auch geben, vielleicht nicht an allen Tagen, aber so oft, wie es geht.
0: Freibad-Pommes, ja, mit das Wichtigste eigentlich bei so einem Besuch. Aber wie meine Mutter immer gesagt hat, immer erst kurz warten, dann bis man wieder ins Wasser geht, ne?
1: Nochmal was essen.
0: Nee, ja, auch das.
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0: 6.49 Uhr, NDR1 Welle Nord, erstmal mit einer wichtigen Verkehrsmeldung.
1: Im Kreis Segeberg-Kaltenkirchener Straße zwischen Elisenruh und Kattendorf, da laufen Rinder auf der Straße. Vorsicht!
0: Ja, ich glaube, jeder hier bei uns in Schleswig-Holstein startet erstmal ganz entspannt mit einem Kaffee in den Arbeitstag, aber jeder mit einem anderen Satz. Wir spielen Wer sagt denn sowas? Sie sagen uns einen typischen Satz aus Ihrem Berufsalltag und ganz Schleswig-Holstein rät bei uns, was Sie denn eigentlich machen.
1: Neue Runde starten wir jetzt mit Christoph aus Habü. Was ist denn dein typischer Satz?
2: Nimm mal Nacken auf.
0: Nimm mal Nacken auf. Du grillst gerne und bist Grillmeister.
2: Das tue ich auch, aber hat mit dem Beruf nichts zu tun.
0: Ja, bist du vielleicht an der Fleischtheke?
2: Nein.
0: Auch nicht. Okay.
1: Also nimm mal Nacken auf. Wir sind am Ende mit unseren Ideen vorerst. Wenn Sie noch eine haben, gerne melden. Was macht Christoph aus Habü beruflich?
0: Gerne sagen, wer sagt denn sowas? Sprachnachricht schicken einfach über die NDR Schleswig-Holstein App. Wir sammeln Ihre Ideen bis 7.10 Uhr. Wer nimmt den Morgen Nacken auf hier bei NDR 1, Welle Nord? Guten Morgen.

0: Galloway-Rinder helfen im Kampf gegen die Pflanze Riesenbärenklau im Land. Das ist gleich ein Thema. Und damit die Rente sicher bleibt, gibt eine Kommission heute ihre Vorschläge an die Bundesregierung. Auch darum geht's in den Nachrichten um 7 mit Peter Stahl.
1: Guten Morgen.
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3: Die Rentenkommission übergibt heute ihre Ergebnisse der Beratungen an Bundeskanzler Merz und Arbeitsministerin Baas. Für ihre Arbeit hatte das Gremium zuvor nicht einmal ein halbes Jahr Zeit. Bereits am Wochenende waren die mehr als 30 Empfehlungen bekannt geworden. Aus Berlin Frank Eichmann.
4: Die Rente mit 67 wird nur ein Zwischenschritt bleiben. Auch nach 2031 steigt die Altersgrenze weiter an. Moderat und gekoppelt an die Lebenserwartung. Die Rente mit 63 soll abgeschafft, der Rentenbeitragsanstieg langfristig gebremst werden. Minijobber zahlen in Zukunft Rentenbeiträge, Ausnahme Schülerinnen und Schüler. Und dann soll das schwedische Modell als Vorbild dienen. 2% zusätzlicher Rentenbeitrag, der am Kapitalmarkt angelegt wird und in mittlerer Zukunft zusätzliche Rendite verspricht.
3: Schleswig-Holsteins Ministerpräsident Günther hofft, dass sich die Stimmung im Land durch das angekündigte Reformpaket der Bundesregierung verbessert. Der CDU-Politiker sagte der deutschen Presseagentur, viele Menschen würden sehen, wie schnell sich die Welt verändere. Daher stünde Deutschland vor großen sicherheitspolitischen und wirtschaftlichen Herausforderungen. Deshalb erwarten viele Menschen zu Recht, dass jetzt die notwendigen Reformen angegangen würden, so Günther. Jetzt sei die Phase, der angeschobenen Dinge umzusetzen und weitere Maßnahmen zu ergreifen. Meinte Günther. Die Spargelbauern im Land sind offenbar mit der Ernte in diesem Jahr zufrieden. Laut Landwirtschaftskammer war der Start in die Saison zwar für einige Landwirte schleppend, Mai und Juni liefen dann gut. Schönes Wetter und stabiler Absatz, so die Landwirtschaftskammer. Die Erntemenge liegt nach derzeitiger Einschätzung auf dem Niveau des Vorjahres, also bei rund 2100 Tonnen Spargel. Die Spargelsaison geht morgen zu Ende. Das Kieler Institut für Weltwirtschaft hat am Abend zum 21. Mal den weltwirtschaftlichen Preis verliehen. In diesem Jahr stand er im Zeichen des Brexit, 10 Jahre nach dem Referendum. Gemeinsam mit der Stadt Kiel und der IHK Schleswig-Holstein würdigte die Jury 2 Preisträger, Sabine Weyand und Martin Wolf. Moritz Schularik vom Präsident des Kieler Weltwirtschaftsinstituts über die Entscheidung der Jury.
5: Beide haben an diesem Prozess des Brexit maßgeblich teilgehabt. Martin Wolf als Chefkommentator der Financial Times hat ihn kritisch begleitet, oft auch scharf die Position gerade der britischen Regierung kritisiert. Sabine Weyand hat als Chefunterhändlerin der EU die Verhandlungen für die EU sehr erfolgreich geleitet. Und von beiden Seiten haben wir einen Preisträger dieses Jahr.
3: Riesenbärenklau. Seit Jahrzehnten wird versucht, diese invasive Pflanze zu bekämpfen. Doch der Bestand nimmt laut Landesamt für Umwelt bei uns in Schleswig-Holstein sogar noch zu. Riesenbärenklau kann mehrere Meter hoch werden und der Saft kann in Kombination mit Sonnenlicht zu Hautverbrennungen führen. In Schleswig gibt es ein Projekt, bei dem Galloways gegen die Pflanze eingesetzt werden und das zeigt offenbar Erfolge. Mirja Pape berichtet.
6: Umweltministerium und das Landesamt für Umwelt sind sich einig. Beide halten nach eigenen Angaben die Beweidung für eine effiziente Methode, um den Riesenbärenklau zu bekämpfen. Was in Süddeutschland schon seit längerer Zeit umgesetzt wird, zeigt in einem Pilotprojekt auf einer 3,5 Hektar großen Wiese in der Nähe von Schloss Gottorf Erfolge. Die Fläche war nach Darstellung des Biologen und Eigentümers Thomas Grünkorn ehemals ein Hotspot für Bärenklau. Nun ist sie nur noch teilweise mit der Pflanze bedeckt. Die Galloways haben fast alle Blätter angeknabbert. Gleichzeitig, so erklärt es der Besitzer der Herde, kann der toxische Saft des Bärenklaus den Tieren nichts anhaben.
3: Bei der Fußball-WM sind Argentinien, Frankreich und Norwegen mit Siegen in die K.O.-Runde eingezogen. Argentinien gewann gegen Österreich 2-0. Frankreich siegte gegen den Irak 3-0. Und Norwegen schlug Senegal 3-2. Und Jordanien unterliegt Algerien mit 1-2.
0: 7:04 NDR 1 Welle Nord mit dem Wetter für uns in Schleswig-Holstein. Und so deutschlandweit ist das wohl eine historische Hitzewelle, die wir gerade haben. Und bei uns wird es auch nochmal richtig heiß in dieser Woche.
7: Am Wochenende erwarten uns wahrscheinlich bis zu 37 Grad. Das ist dann auch deutschlandweit ein Spitzenwert. Heute erstmal in Anführungszeichen nur 27 Grad. Das ist ja fast schon unterkühlt. Bekommen wir eher im Süden des Landes an den Küsten 21 bis 24 Grad und fast durchgehend Sonne. Das wird jetzt eine anstrengende Woche für alle, die einen Garten haben oder auch Balkonblumen. Und so, da ist viel zu tun, weil es soll bis Ende der Woche nicht mehr regnen. fast jeden Tag durchgehend Sonne, morgen dann bis 32 Grad, am Donnerstag bis zu 33 und Freitag auch schon mal 36 Grad.
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7: 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A7 Richtung Flensburg, zwischen Hamburg-Heimfeld und Elbtunnel 6 Kilometer stockender Verkehr. A25 Geestacht-Hamburg, zwischen Nettelnburg und Neu-Allermühe-West stockender Verkehr. Und im Kreis Rendsburg-Eckernförde ist die Kanalfähre Sehe steht, bis auf weiteres außer Betrieb. Die aktuellen Blitzer, da haben wir einen auf der Kreisstraße Richtung Lebrade an der Mühle. Allen unterwegs gute und sichere Fahrt.
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0: 7:05 haben wir es. Guten Morgen.
7: Moin.
0: Nimm mal den Nacken auf. In welchem Job sagt man diesen Satz? Es ist nicht Grillmeister und auch nicht an der Fleischtheke. Haben wir schon geklärt. Christoph aus Harbü sagt diesen Satz häufiger oder hört ihn.
7: Wir spielen gerade. Wer sagt denn sowas? Und Sabine aus Lübeck hat so eine kleine Idee. Der gute Mann ist Dachdecker oder arbeitet auf dem Bau. Und der Spruch bedeutet, dass derjenige mal was auf der Schulter transportieren soll.
0: Aha. Auch eine interessante Idee.
7: Falls Sie auch noch eine haben, gerne Bescheid sagen. Wir lösen gleich auf in den nächsten 8 Minuten. Sie schicken schnell eine Sprachnachricht in der NDR Schleswig-Holstein-App. Oder ruft direkt bei uns im Studio an. 08096 66 66.
0: Nimm mal den Nacken auf. Ja, ich lege erstmal Musik auf. DJ Bobo, There's a Party und wir haben Queen für Sie mit Radio Gaga.
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0: DJ Boböchen hier bei uns um 14 Minuten nach 7. Erstmal eine wichtige Verkehrsmeldung.
1: Von der A21 geht Richtung Bagda Heide zwischen Leetz und Bad Oldesloe Nord. Da liegt eine Zange und wenn Sie es ganz genau wissen wollen, ob das Ihre ist, ist eine Wasserpumpenzange. So genau wurde es übermittelt.
0: Sehr gut.
1: Vorsicht.
0: Christoph aus Harbü nimmt jeden Morgen den Nacken auf. Tja, was macht der wohl beruflich? Wir spielen gerade Wer sagt denn sowas? Sie sagen uns einen typischen Satz aus Ihrem Job und ganz Schleswig-Holstein rät gemeinsam mit uns, was Sie eigentlich machen.
1: Ja, und der Satz ist, nimm mal den Nacken auf. Was glauben Sie, was macht Christoph? Hier ist Renates Idee.
2: Beim Nacken aufnehmen denke ich an die Radiologie. Mach doch mal ein Foto vom Nacken.
1: Ah, Röntgen, ja. Ich hätte auch an was medizinisch gedacht. Nimm mal den Nacken auf. Das ist hier, wenn der Verspannung ist, beim Physiotherapeuten.
0: Auch eine Idee. Interessant. Chris, was glaubst du?
3: Ja, ganz einfach. Ich bin noch Autokranfahrer gelernt, ja?
1: Na?
3: Und das ist der Mast, das Aufwippen. Wenn man da sagt, den Nacken aufnehmen.
1: Nee, Moment, ich habe noch nichts verstanden. Es sind ja weitere Fachbegriffe. Was meinst du?
3: Den Mast vom Kran aufzunehmen. Also da ist ja ein Mast dran an dem Autokran.
1: Und der Ausleger oder was?
3: Richtig, genau, der Ausleger. Und das heißt Nacken auf und dann hoch damit.
0: Und woher kommt das, dass das Nacken heißt? Weißt du das?
3: Ja, ganz einfach, weil das der Nacken vom Kran ja ist. Dann zeigt man das dem Kranfahrer auch an. Man zeigt dann einmal auf den Nacken und dann weiß der schon, aha. Das ist zwar nicht das gültige Zeichen, aber dann weiß der schon, aha, ich nehme den Mast auf und damit wird die Ausladung geringer.
1: Aha, also in dem Moment nehme ich die, also im Zweifel habe ich jetzt gerade was schon unten am Haken und nehme das sozusagen mit hoch und kann dann so rumschwenken. Der steht dann steiler, ne? Richtig verstanden?
3: Richtig, genau. Ja, genau richtig. Aha. Ich bin nämlich selber auch Kranfahrer, ne? Aber
1: super, wie cool. Du sagst das ja. Also auch. Schön.
3: Ja, logo.
0: Ja, da fragen wir nochmal nach, ist das richtig? Was ist dein Beruf?
4: Es ist der Mobilkranfahrer.
1: Ja.
0: Super, danke schön, dass du uns geholfen hast.
3: Ja, auf jeden Fall, ne? Und dann habt ihr eine geile Woche und bleibt so, wie ihr seid, ne?
0: Ja, das machen wir,
1: so danke. Wie
0: wir können. Ne?
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0: Beim nächsten Pfauenschrei ist es 7.22 Uhr. Hier ist NDR 1, Welle Nord. Guten Morgen. Und Ingrid aus Blumenthal hat sich bei uns gemeldet. Sie braucht nämlich unsere Hilfe.
1: Sie hat seit Monaten eine wilde Pfauenfamilie im Garten. Irgendwie sind die ja ganz süß und unglaublich schön. Aber trotzdem sucht Ingrid jetzt ein Zuhause für die Pfauen. Guten Morgen, Ingrid.
2: Guten Morgen.
1: Ja, wann haben denn heute Morgen die Pfauen angefangen zu schreien? Die sind ja irre laut, ne?
2: Sie kam heute Morgen um 5:30 hier schon wieder aufs Grundstück mit beiden Küken und sitzt jetzt im Gewächshaus bei mir.
0: Okay, was erlebst du so mit denen oder was hast du schon gemacht, um dich zu schützen? Weil die fressen ja auch vieles weg, ne?
2: Genau so ist es, ja. Sie gehen in die Gärten, auch bei den Nachbarn, in die Blumenbeete, in die Gemüsebeete. Dort nehmen sie dann mittendrin ein schönes Sandbad, hinterlassen natürlich ein Riesenloch und fressen leider auch die Pflanzen an. Manchmal bleibt nicht viel übrig von hübschen Blumen.
1: Aber du musst doch ehrlich zugeben, also wenn dann so ein Pfauenrad schlägt, das machen die Mädels ja nicht ganz so hübsch, das machen ja die Männer, das ist schon beeindruckend, oder? Das entschädigt doch für so eine Sandkuhle im Gemüsebeet, oder?
2: Das nimmt man schon mal mit hin, so ist das nicht. Und man freut sich riesig darüber. Es ist auch ein bildhübscher Hahn. Oh. Ich kann 2 Meter entfernt vor seinem Rad stehen und ihm loben, wie schön er das macht, dann dreht er sich dabei. Mm. Also man kann diese Situation bald gar nicht beschreiben, so schön ist das.
1: Und die brauchen ja auch unglaublich viel Platz tatsächlich, dann sind sie, die hauen gerne ab, die können ja halt auch ein bisschen fliegen, wie du das schon beschrieben hast, also das ist schon was für Fortgeschrittene. Warte, ich bekomme gerade Nachrichten auf mein Handy. Nee, Mandy, bitte schlag jetzt nicht zu. Bitte sag nicht, ja, du nimmst sie.
0: Mandy hat ja sehr viele Tiere in ihrem Garten, die Pfauen würden eigentlich noch fehlen,
1: aber
0: die Nachbarn wären nicht begeistert, glaube ich. Also muss es vielleicht dann doch irgendwie ein bisschen was sein, was ein bisschen außerhalb ist. Also wer da Interesse hat, eine ganze Pfauenfamilie aufzunehmen, weil die ja auch noch kleine haben jetzt. Also da
2: so ist es, ja. Also ein Bauernhof zum Beispiel mit viel Land drumherum, ein großer Park vielleicht.
1: Liebe Ingrid, wenn wir jemanden finden, der Interesse an den Pfauen hat, geben wir das direkt an dich weiter. Es sind also eine ganze Pfauenfamilie zu verschenken, abzugeben für ein großes Grundstück für eine Parkanlage. Also alle Schlossherren können Sie jetzt mal melden bei uns.
0: Ja,
2: das wäre wirklich sehr schön, auch für viele hier im Dorf.
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4: Wir bringen uns auf den neuesten Stand jetzt um 7.31 Uhr mit Peter Stahl.
5: Guten Morgen.
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7: Rentenkommission der Bundesregierung übergibt Abschlussbericht. Einige Vorschläge waren bereits vorab bekannt geworden. Unter anderem soll die gesetzliche Rente langsam steigen und an die künftige Lebenserwartung gekoppelt werden. Auch die Rente ohne Abschläge für besonders langjährig Versicherte soll wegfahren. Außerdem soll die Rente mit 63 abgeschafft werden. Schleswig-Holsteins Ministerpräsident Günther hofft, dass sich die Stimmung im Land durch das angekündigte Reformpaket der Bundesregierung verbessert. Der CDU-Politiker sagte der dpa, viele Menschen würden sehen, wie schnell sich die Welt verändere. Daher stehe Deutschland vor großen sicherheitspolitischen und wirtschaftlichen Herausforderungen. Deshalb erwarten viele Menschen zu Recht, dass jetzt die notwendigen Reformen auch angegangen werden, so Günther. Bei der Fußball-WM sind Argentinien, Frankreich und Norwegen mit Siegen in die K.O.-Runde eingezogen. Argentinien gewann gegen Österreich 2:0, Frankreich siegte gegen den Irak 3:0, Norwegen schlug Senegal 3:2 und Jordanien unterliegt Algerien mit 1:2.
4: 7.32 Uhr, NDR 1 Welle Nord mit dem Wetter für uns in Schleswig-Holstein. Es bleibt sommerlich. Claudia aus Gettorf freut sich.
8: Wir bleiben hier im schönen Schleswig-Holstein. Wir haben zwei Subs, wir machen schöne Fahrradtouren mit den Kindern und genießen hier Sonne und Strand.
9: Und schön aufs Wasser. Das ist eine gute Idee. Heute haben wir viel Sonne, ganz leichten Wind an den Küsten bis 24 Grad, im Süden des Landes 27 und ab morgen wird es dann bei uns auch wieder heiß. Da sind dann bis zu 32 Grad möglich als Spitzenwert. Freitag sogar 33, Sonnabend, nee, Freitag sogar 36, Sonnabend Richtung 37 Grad. Und es soll durchgehend sonnig bleiben. Die Spitzenwerte natürlich eher in Richtung Süden. Zum Norden dänische Grenze bleibt es etwas entspannter.
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9: 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A7 und

0: Hannover-Flensburg zwischen Hamburg-Heimfeld und Elbtunnel 6 Kilometer stockender Verkehr. Und im Kreis Rendsburg-Eckernförde ist die Kanalfähre Sehestedt bis auf Weiteres außer Betrieb. Und wir haben die aktuellen Blitzer. Vielen Dank fürs Bescheid geben. A7 Richtung Flensburg, Höhe Volkspark in der Baustelle und auf der Kreisstraße Richtung Lebrade an der Mühle. Gute Fahrt allen unterwegs.
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2: Um 7.33 Uhr. Guten Morgen.
0: Moin.
2: Ja, und ich muss mich noch ein bisschen fit machen gleich. Meine erste Quizrunde nach meinem 2-wöchigen Urlaub. Das erste Mal das Gehirn wieder anmachen.
0: Da hast du es gar nicht benutzt, gar nichts gelesen, nur irgendwas konsumiert, irgendein Fernsehkram.
2: Viel und Fußball Internet. Geguckt habe ich. Also, wenn Fußballfragen kommen, da wäre ich vielleicht gut dabei.
0: Warte. Ja. Ah, sieht ein bisschen eng aus, Horst.
2: Na gut. Umso besser für Karen Jakobsen, die gleich gegen mich antritt. Nach Musik von Dire Straits und Supertramp, die Leuchte des Morgens. Nicht verpassen.
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0: jetzt geht's um 250 Euro.
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0: Unsere Kandidatin ist gebürtige Flensburgerin, aber schon vor 30 Jahren nach Wien gezogen. Karen Jakobsen, moin.
2: Guten Morgen, guten Morgen.
3: Ja, das Spannende bei dir ist ja erstens, dass du uns in Österreich hörst, aber zweitens, dass du eigentlich auch schon eine Leuchte des Morgens-Tasse hast. Aber die hast du dir ja selbst gemalt, ne?
2: Die habe ich mir selber gebastelt. Das ist eine weiße Tasse und auf der einen Seite steht die Leuchte des Morgens und auf der anderen Seite ist der Eckernförder Leuchtturm. Oh. So gut ich konnte.
3: Und da, die sieht total schön aus, du hast uns ja schon ein Foto geschickt, ne? Und du könntest ja noch die richtige Leuchte des Morgens Gewinnertasse bekommen.
2: Ja, ich sag mal, mehr als verlieren kann ich nicht.
3: Nein, also überhaupt alles gut.
0: Und ich drehe mich erstmal um, ne? Mit Musik auf dem Kopfhörer.
2: Alles
3: genau.
2: Klar. Gut.
3: So, passt. Dann bekommst du zuerst die Fragen. 30 Sekunden sind Zeit, 5 Fragen sind's. Bist du bereit?
2: Ja.
3: Dann kann es jetzt losgehen. Was gibt es in Lübeck? Eisarschregatta oder Warmduscherrennen?
2: Warmduscherrennen.
3: An welche Hansestadt grenzt Geesthacht?
2: Lübeck.
3: Wahr oder falsch? Echter Bernstein schwimmt im Salzwasser.
2: Wahr.
3: Welche Autobahn verbindet Neumünster und Flensburg? A1 oder A7?
2: A7.
3: Um welches Gemüse handelt es sich bei Annabelle, Linda und Belana?
2: Keine Ahnung.
3: No.
2: Spargel.
3: Nee, das sind Kartoffelsorten.
2: Natürlich.
3: Geesthacht grenzt an Hamburg und okay. Es gibt tatsächlich die Eisarschregatta.
2: Gut.
3: Das ist ein Segelwettbewerb in Lübeck seit 1969, jedes Jahr am ersten Samstag im Dezember. Das heißt, zwei richtige Antworten notiere ich für dich.
2: Gut.
3: Ich hol Horst
2: besser
3: zurück.
2: Besser als keine.
3: Besser als keine, absolut. Ich hol Horst zurück. Da ist er. So, los kann's gehen.
0: Ja.
3: War das richtig? Los kann's gehen?
0: Los kann's gehen.
3: Was gibt's in Lübeck? Eisarschregatta oder Warmduscherrennen?
0: Eisarschregatta.
3: An welche Hansestadt grenzt Geesthacht?
0: An Hamburg.
3: Wahr oder falsch? Echter Bernstein schwimmt im Salzwasser.
0: Wahr.
3: Welche Autobahn verbindet Neumünster mit Flensburg? A1 oder A7?
0: A7.
3: Um welches Gemüse handelt es sich bei Annabelle, Linda und Belana?
0: Kartoffeln.
3: Ah, das weiß er. Horst kocht ja manchmal auch ein bisschen. Und manchmal sogar ein bisschen gut.
0: Manchmal vor Wut auch.
3: Hört man sagen. Oh Mann, ein 5-2, das war sehr deutlich. Wie schade.
2: Na gut, gut.
0: Du hast ja eine eigene Tasse, die ist so ein Unikat, die hat sonst keiner. Das ist ja auch schön.
2: Genau.
0: Alles
2: aber
0: gut.
2: Danke, dass ich mitmachen durfte und danke für eure tolle Sendung. Das ist immer so schön morgens. Also, gute Laune garantiert, wollte ich nur sagen.
3: Doch,
0: Dankeschön.
3: Mit dir heute Morgen auf jeden Fall. Danke dir. Liebe Grüße.
2: Danke, ebenfalls. Tschüss.
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0: 7.51 Uhr, NDR 1, Welle Nord ist hier. Guten Morgen und wir haben es gewusst. Ja, auf Schleswig-Holstein ist Verlass, denn Ingrid aus Blumenthal braucht unsere Hilfe. Sie sucht ein neues Zuhause.
1: Für diese Schreihälse da, ja, für eine Pfauenfamilie. Die hat sich vor ein paar Monaten in ihrem Garten angesiedelt. Die schlagen wunderschön Rad, aber fressen Ingrid die ganzen Blumen weg und sind ebenso laut. Und jetzt hat sich bei uns in der NDR Schleswig-Holstein-App Nicole gemeldet. Du hättest ein Pfauen zu Hause?
2: Ja, wir haben einen großen Bauernhof an der Schlei und wenig Nachbarn drumherum.
1: Das ist ja die optimale Voraussetzung, weil die ja so laut sind. Habt ihr denn schon Vogel- oder Pfau-Erfahrung?
2: Ja, wir hatten schon mal Pfauen. Wir haben auch noch eine große Voliere, dass die erstmal ankommen können und wissen, wo die wohnen. Genau.
1: Warum habt ihr die Pfauen nicht mehr?
2: Einmal war tatsächlich der Marder drin. Und warum auch immer. Also ich meine, Pfauen können eigentlich ja hochfliegen. Aber Haben sie nicht gemacht.
1: Ach herrje, vielleicht klappt das ja. Wir geben deinen Kontakt auf jeden Fall weiter und dann schreit's wieder bei dir an der Schlei. Wo genau ist euer Bauernhof?
2: Kurz vor Port Olpenitz an der Schlei.
1: Ah, okay.
2: Also fast Schleimünde.
1: Genau. Die können ja bald zum Schwan werden, fast.
2: Ja.
1: Das wäre auch so schön, so ein Pfau auf dem Wasser.
2: Ja, ja. Das auch, ich auch.
1: Ich träume ein bisschen.
2: Genau.
0: Mandy und die Pfauen. Wir geben deine Kontaktdaten weiter und hoffen, dass das was wird.
2: Super, danke schön.
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0: Die Spargelsaison geht morgen zu Ende und die Spargelbauern im Land ziehen eine überwiegend positive Bilanz. Das ist gleich ein Thema und heute werden die Pläne der Rentenkommission offiziell vorgestellt. Auch darum geht's in den Nachrichten um 8 mit Peter Stahl.
1: Guten Morgen.
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3: Wie kann das Rentensystem zukunftsfest gemacht und der Lebensstandard im Alter künftig gesichert werden? Gut 5 Monate hat die von der Bundesregierung einberufene Alterssicherungskommission beraten. Am Vormittag endet die Arbeit offiziell mit der Übergabe der Vorschläge. Tim Aßmann in Berlin, die Empfehlungen sind ja schon durchgesickert. Was sind die zentralen Punkte und wie geht's weiter?
4: Also zum einen das Renteneintrittsalter. Da schlägt die Kommission vor, das langsam zu erhöhen. Und zwar gekoppelt an die Lebenserwartung. Kleines Beispiel, wer jetzt Anfang 30 ist, der ginge dann mit 68 statt mit 67 in Rente. Die Zahl der Einzahler in die gesetzliche Rente, die soll auch steigen. Mindestens neue Selbstständige und Abgeordnete sollen künftig in die Rentenversicherung einzahlen. Und aus Sicht der Kommission wäre es ideal, wenn das auch Beamte müssten. Und der Ball ist jetzt bei der Bundesregierung. Die hat ja angekündigt, auf Basis der Empfehlungen eine Rentenreform zu entwerfen und das schnell. Und diese Reform, die müsste dann die Zustimmung der Regierungsfraktionen im Bundestag finden. Klar ist, CDU, CSU und SPD müssen Zugeständnisse machen und auch für Arbeitgeber und Gewerkschaften sind die Empfehlungen der Kommission zum Teil schmerzhaft. Deswegen bleibt es eben auch abzuwarten, was von den Empfehlungen der Rentenkommission am Ende tatsächlich kommt.
3: Schwieriges Sozialverhalten, politische Diskussionen im Klassenzimmer oder künstliche Intelligenz. Wenn Lehrkräfte über die Belastungen in ihrem Berufsalltag sprechen, ist die Liste lang. Das zeigt das neue Schulbarometer der Robert-Bosch-Stiftung, das heute veröffentlicht wurde und für das mehr als 1500 Lehrkräfte befragt wurden. Was für sie die größte Herausforderung ist, dazu Armin Himmelrath.
5: Das zeigen die Daten des Deutschen Schulbarometers, das Sozialverhalten der Schülerinnen und Schüler. Disziplinlosigkeit, das nicht einfügen können in Gruppen, fehlende Lernmotivation sind so Punkte, die da genannt werden. 46% der Lehrerinnen und Lehrer sagen, das kommt im Schulalltag so häufig vor, dass es die Lernatmosphäre wirklich beeinträchtigt. Dieser Wert ist in den vergangenen Jahren kontinuierlich gestiegen. 2024 lag er noch bei 35%, jetzt eben aktuell bei knapp der Hälfte der Lehrerinnen und Lehrer.
3: Die Spargelsaison ist morgen vorbei und die Spargelbauern im Land ziehen eine überwiegend positive Bilanz. Absatz und Erntemengen waren nach Auskunft der Landwirtschaftskammer zufriedenstellend. Die Erntemengen liegen nach derzeitiger Einschätzung auf dem Niveau des Vorjahres, also bei rund 2100 Tonnen Spargel. Susanne Olsen berichtet.
6: Der Start in die Saison war für einige Landwirte schleppend, Ostern schlicht zu früh, sodass einige Spargelbauern im Land noch nichts zu den Feiertagen anbieten konnten. Mai und Juni liefen dann gut, schönes Wetter und stabiler Absatz, so die Landwirtschaftskammer. Nach 2 Monaten ist die Saison nun vorbei. 90% des geernteten Spargels konnte übrigens im Land direkt vermarktet werden. Jetzt beginnt für die Landwirte die Vorbereitung fürs kommende Jahr. Auf den Feldern müssen jetzt die neuen Triebe wachsen für den Spargel 2027.
3: In Kiel ist am Abend der weltwirtschaftliche Preis vom Kieler Institut für Weltwirtschaft verliehen worden. Gemeinsam mit der IHK Schleswig-Holstein und der Landeshauptstadt werden dabei Persönlichkeiten aus Wirtschaft, Politik und Wissenschaft geehrt. In diesem Jahr stand dabei das Brexit-Referendum vor 10 Jahren im Mittelpunkt. Thomas Wirtang dazu.
7: Die erste Preisträgerin des Abends war Sabine Weyand. Sie ist Sonderberaterin für strategische Partnerschaften in der EU-Kommission. Die Jury zeichnete Weyand für ihre führende Rolle während der Brexit-Verhandlungen aus. Sie habe stets versucht, die Gegensätze zwischen der EU und dem Vereinigten Königreich zu überwinden und das auch erfolgreich, so die Einschätzung der Jury. Den zweiten weltwirtschaftlichen Preis erhielt der britische Journalist Martin Wolf von der Financial Times. Er gehört laut Jury zu den einflussreichsten Wirtschaftskommentatoren der Welt. Von Anfang an habe er kritisch über den Brexit und dessen Auswirkungen berichtet. Wolf sei ein Kämpfer für Offenheit und Freihandel, hieß es in der Begründung.
3: Und jetzt mehr Nachrichten aus Schleswig-Holstein. Ministerpräsident Günther hofft, dass sich die Stimmung im Land durch das angekündigte Reformpaket der Bundesregierung verbessert. Der CDU-Politiker sagte der deutschen Presseagentur, Deutschland stehe vor großen sicherheitspolitischen und wirtschaftlichen Herausforderungen. Deshalb erwarteten viele Menschen zu Recht, dass jetzt die notwendigen Reformen angegangen werden, so Günther. Landesregierung will wegen einer steigenden Zahl von Hackerangriffen privaten Unternehmen bei der Digitalisierung mehr helfen. Wirtschaftsminister Matzen sagte, für die Cybersicherheit von kleinen und mittleren Unternehmen stelle das Land zunächst für 3 Jahre knapp 1 Million Euro zur Verfügung. Allein im vergangenen Jahr wurden laut Matzen der Polizei im Land fast 30 Fälle bekannt, in denen Kriminelle über eine spezielle Software Daten von Betrieben verschlüsselten, um anschließend Geld zu erpressen. Gemeinden, Städte und private Initiativen bei uns im Land bekämpfen Riesenbärenklau seit Jahrzehnten, jedoch mit mäßigem Erfolg. Laut Landesamt für Umwelt nimmt der Bestand dieser invasiven Art sogar noch zu. Die Pflanze verdrängt nicht nur heimische Arten, sondern kann bei Sonnenlicht für Hautverbrennungen sorgen. In Schleswig werden nun Galloways gegen Riesenbärenklau eingesetzt und das offenbar mit gutem Erfolg. Naja, Pape, was machen die Rinder denn besser als wir Menschen?
1: Ganz einfach. Galloways schmeckt Riesenbärenklau hervorragend und weil die Tiere immer vor Ort sind, können die Pflanzen auch nicht nachwachsen. Das hat mir der Besitzer der Tiere erklärt. Außerdem sind die Rinder durch ihr dunkles Fell und ihre dunkle Haut immun gegen das Gift der Pflanze. Wir Menschen können sie zwar auch abschneiden oder abmähen, da die Samen aber 10 Jahre oder mehr keimfähig sind, müsste man das über viele Jahre konstant wiederholen und das ist das Problem. Deshalb nun die Technik mit den Galloways. Nach Einschätzung des Umweltministeriums hat diese Methode Potenzial, um auch auf anderen Flächen eingesetzt zu werden.
3: Bei der Fußball-WM ziehen Argentinien, Frankreich und Norwegen in die K.O.-Runde ein. Argentinien gewann gegen Österreich 2:0, Frankreich siegte gegen Irak 3:0 und Norwegen schlug Senegal 3:2. Außerdem unterlag Jordanien Algerien mit 1:2.
0: 6:08 NDR1-Welle Nord mit dem Wetter für uns in Schleswig-Holstein und die Mülltonnen in Kiel. Bitte ab morgen früh schon bis 5 Uhr rausstellen. Wegen der Wärme startet die Stadt für den Rest der Woche eine Stunde eher mit der Abholung. Und das macht auch Sinn. Es wird sehr warm die nächsten Tage.
8: Wir sind heute bei dem Höchstwert von 27 Grad. Das ist ja noch entspannt. Den haben wir im Süden des Landes. Im Moment sind auch ein paar Wolken unterwegs. Die lösen sich aber auf und der Rest des Tages soll eigentlich durchgehend sonnig sein und auch trocken. An den Küsten heute um die 21 bis 24 Grad. Morgen das Gleiche, nur mit 32 Grad, dann sind Richtung Freitag sogar 36 Grad möglich und erstmal kein Regen in Sicht.
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8: 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A1 Lübeck-Hamburg zwischen Morfleet und Norderelbbrücke 2 Kilometer stockender Verkehr. A7 Richtung Flensburg zwischen Dreieck Hamburg-Südwest und Elbtunnel 8 Kilometer stockend. A24 Berlin-Hamburg zwischen Rheinbeek und Hamburg-Horn 3 Kilometer stockender Verkehr. Und im Kreis Rendsburg-Eckernförde, die Kanalfähre Sehe steht, ist bis auf Weiteres außer Betrieb. Und wir haben einige aktuelle Blitzer. Vielen Dank fürs Bescheid geben. A7 Richtung Flensburg, Höhe Volkspark in der Baustelle. Und auf der Kreisstraße Richtung Leprade an der Mühle. Gute Fahrt allen unterwegs.
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0: Um 7:08, guten Morgen.
8: Moin.
0: Ja, und Georg hatte ja die wichtigen Infos für uns im Leben, beziehungsweise Udo in dem Fall.
9: Auf Mount Everest kann man keine Eier kochen.
10: Die haben da andere Steckdosen, meine ich, ne?
9: Nein, das wegen so Moleküle.
8: Gleich mal rein in Frühstück bei Stefanie in 8 Minuten bei uns.
0: Sascha mit Lucky Day geht's vorher noch und wir haben die Bengals mit If She Knew What She Wants.
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0: 15 Minuten nach 8, hier ist NDR1 Welle Nord. Guten Morgen und vielleicht haben Sie es schon mitbekommen, es soll mehr Deutsch und Mathe für Erstklässler in Schleswig-Holstein geben.
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3: Es ist ja, wie es ist.
2: Und das sind Ihre Gäste, Herr Ahlers.
4: Ja, das tut dir nichts zu sagen.
2: Udo.
5: Ja, das kann's haben.
2: Und Opa Gerke.
6: Steffi, machst du mir Mettbrötchen?
3: Nee, muss ich erst schmieren. Milch und Zucker nehmt ihr selber, ne? Was gibt's Neues?
5: Du weißt, du, was ich gerade im Radio gehört habe.
3: Nee, was denn?
5: Auf Mount Everest kann man keine Eier kochen.
3: Die haben da andere Steckdosen, meine ich, ne?
5: Nein, das wegen so Moleküle. Auf jeden Fall geht das nicht. Also achte ich mit Campingkocher, weil der da so hoch ist.
3: Ja.
4: Aha. Klugscheißen mit Halbwissen. Das habe ich ja besonders gern, du.
5: Ja, was? Versteht? Du kannst ja keine Eier kochen. Das geht nicht wegen,
4: Ja, was? Wegen was denn?
5: Ja, wegen Diverses. Auf jeden Fall wird das Stunden dauern.
3: Es ist ja nur auch egal, warum, Georg. Oh. Nur lass mal, das interessiert doch gar nicht. Es geht doch darum, dass man da als Bergsteiger 8000 Meter oder Kilometer, was ist das da? Also man da hochklettert und dann denkst, Mensch, jetzt erstmal ein schönes Ei. Also, ne, das ist doch eine Enttäuschung.
6: Also, ich kann ein Ei kochen, solange ich will.
3: Das bleibt dir unbenommen, Franz.
6: Aber danach sind die Dinger immer noch steinhart.
3: Also mein Ernst, ja. Was immer gut geht auf Mount Everest, ist Eier mit Senfsoße.
4: Wie, wat?
3: Ja, Eier mit Senfsoße. Da nimmt man sich die hartgekochten Eier mit hoch auf Mount Everest. Brauchst du nur ein bisschen Senf in eine Mehlschwitze? Naja, Mehlschwitze geht doch wohl in diese Höhe, wa, Udo?
5: Ja, da haben sie wieder nichts von gesagt. Geh ich aber mal von aus.
4: Oder, wenn das mit dem Ei nur wegen Kochen Wasser nicht klappt, nimm schön so ein Körbchen Rühreier mit hoch.
3: Siehste?
4: Und mach's auf den Gipfel. Schöne Rührei in eine Pfanne.
3: Ja.
4: Bisschen Petersilie, Schinkenwürfel, frisches Brot dazu, bisschen Ketchup.
3: Oh, ja, lecker.
4: Und fertig ist die Laube.
5: Ja, genau das hat Reinhold Messmer ja auch gemacht. Hat er mal bei Kerner erzählt. Und ohne Sauerstoffmasken.
3: Auf dem Mount Everest?
5: Nein, bei sich zu Hause. Das mache er wohl ganz gerne mal.
3: Ja, er ist ja Mensch geblieben. Was macht der Rietzel?
6: Ich brauche noch Ausdrucksform. Mit vier.
3: Ja. DIN A4.
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0: Die wichtigen Themen des Morgens hören wir jetzt um 8.30 Uhr von Peter Stahl.
1: Guten Morgen.
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3: Rentenkommission übergibt Ergebnisse ihrer Beratungen an Kanzler Merz und Arbeitsministerin Baas. Bereits am Wochenende waren mehr als 30 Empfehlungen bekannt geworden, darunter eine Anhebung des Rentenalters. Die Rente ohne Abschläge für besonders langjährig Versicherte soll wegfallen. Außerdem soll die Rente mit 63 abgeschafft werden. Lehrkräfte an deutschen Schulen belastet derzeit vor allem das Sozialverhalten der Schülerinnen und Schüler. Das geht aus einer repräsentativen Schulbarometerforschung hervor, einer Studie des Robert-Koch-Stiftung. 46% der Befragten beklagen darin eine schwierige Lernatmosphäre durch Disziplinlosigkeit oder fehlende Motivation. Auch könnten sich viele Schüler nicht in Gruppen einfügen, hieß es. Spargelbauern im Land ziehen eine überwiegend positive Bilanz. Absatz- und Erntemengen waren nach Auskunft der Landwirtschaftskammer zufriedenstellend. Die Erntemengen liegen nach derzeitiger Einschätzung auf dem Niveau des Vorjahres, also bei rund 2100 Tonnen Spargel. Die Spargelsaison geht morgen zu Ende.
0: 8.31 Uhr, NDR 1 Welle Nord mit dem Wetter für uns in Schleswig-Holstein. Und das ist schon ein bisschen verrückt, ne? Viele Schulen hier bei uns in Schleswig-Holstein dürfen nicht mehr für den Hitzeschutz unserer Schüler tun, weil ihre Gebäude unter Denkmalschutz stehen. Lesen Sie in der NDR Schleswig-Holstein-App und da erfahren Sie auch, warum es heute viel seltener hitzefrei gibt als früher. Ich meine, wir hätten die Temperaturen für hitzefrei in den nächsten Tagen.
4: Wir haben jetzt eine Hitzewelle, die es so noch nicht gegeben hat in Deutschland, zumindest nicht, was die Wetteraufzeichnungen zeigen. Im Lauf des Tages heute bis zu 27 Grad. Das ist noch milde. An den Küsten sogar noch frische 21 bis 24 Grad. Aber ab morgen geht es dann wieder in den 30er-Bereich im Süden des Landes und so Richtung Freitag, Sonnabend, sollen wir bis zu 37 Grad bekommen. Und keinen Regen. Das hat sich auch überhaupt total schlecht aufgeteilt, ne? Wir hatten vor 2 Wochen Regen am Stück jeden Tag und jetzt nur noch Sonne.
0: Ist immer gut, wenn es immer nachts regnet und tagsüber nicht, ne?
4: Weil kann ja auch mal einen Tag regnen, Sonne, einen Tag regnen, Sonne, muss nicht in den Garten gießen.
0: Ja, bei mir in der Straße sind auch so diese kleinen Grünflächen schon wieder ganz gelb.
4: Ah, das geht ganz schnell. Kein Regen erstmal und richtig warme Temperaturen nachmittags.
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4: 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A1 Lübeck-Hamburg zwischen Morfleet und Norderelbrücke 2 Kilometer stockend. A7 Richtung Hamburg, die Ausfahrt nach Münster Süd ist wegen Reparaturarbeiten bis 10 Uhr gesperrt. A7 Richtung Flensburg ab Dreieck Hamburg Südwest 8 Kilometer stockender Verkehr. A24 Berlin-Hamburg zwischen Rheinweg und Hamburg-Horn 3 Kilometer stockend. Und im Kreis Randsburg-Eckernförde ist die Kanalfähre Sehestedt bis auf weiteres außer Betrieb. Die aktuellen Blitzer: A7 Richtung Flensburg, Höhe Volkspark in der Baustelle. B202 Lütjenburg Richtung Fehmarn, Höhe Dünsdorf. Und auf der Kreisstraße Richtung Lebrade an der Mühle. Allen unterwegs, gute und sichere Fahrt.
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0: Schönen Dienstagmorgen und wir haben Ihnen ja vorhin schon erzählt, wir kommen heute mit unserem NDR-Erzählmobil nach Ratzeburg, sammeln Ihre Geschichten zu 80 Jahre Schleswig-Holstein.
5: Hallo, liebes NDR-Team. Ich bin die Katja und höre jeden Morgen euren Sender und mag das sehr, sehr gerne und habe mich sehr gefreut, dass ihr heute nach Ratzeburg kommt. Ich werde nachher mal in der Mittagspause mal zu euch stoßen und gerne die Geschichte erzählen, warum ich nach Ratzeburg gekommen bin. Ich freue mich ganz, ganz doll darüber. Bis später. Tschüss.
4: Ach, wie schön. Wir freuen uns auch auf dich. Wunderbar. Ab 10 Uhr auf Marktplatz in Ratzeburg.
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0: Da schaue ich schon voller Vorfreude wieder auf unser NDR-Festival in Grömitz. Das ist, jetzt muss ich kurz überlegen, am Freitag in einer Woche. Da hatten wir nämlich auch schon mal Kamerad auf der Bühne. Dieses Jahr ist es Max Giesinger. Das wird auch wieder großartig.
1: Schön, aber Kalenderkunde mit Horst. Immer ein Fest.
0: Ja, ich muss ja immer sehr erstmal überlegen. Ich bin ja auch mit dabei. Ich muss aber gucken, wann sind diese Auftritte alle? Weil es sind so viele, dass ich manchmal ein bisschen was durcheinander bringe. Aber hier ist auf jeden Fall NDR 1 Welle Nord mit Mandy und Horst. Immer für Sie da. Mit Kalenderkunde. Aber auch wenn Sie sich mal melden wollen, weil es wichtig für uns haben.
2: Peter hier, guten Morgen ihr beiden. Ihr sagt ja gerade, dass in Kiel die Tonnen eine Stunde früher rausgestellt werden, weil das ja so heiß wird. Das ist hier oben in der Flensburger Ecke ja nicht anders, nur dass wir ganz normal anfangen. Und ich hatte ja letztes Jahr auch schon den Aufruf gestartet, der Müllabfuhr und den Dienstleister, so sprich Postbote und so, einfach mal vielleicht ein kühles Getränk und ein Eis zukommen zu lassen. Das hat also echt super geklappt. Vielleicht klappt es ja dann dieses Mal wieder. Danke, tschüss und schönen Tag euch.
1: Was für ein netter Gedanke, voll gute Idee. Also gerade die Postboten, ich erlebe es bei meinem. Selbst wenn die Klimaanlage hätten, die haben noch nicht mal eine. Aber selbst wenn, du gehst ja ständig aus dem Auto rein, raus, bringt ja gar nichts.
0: Super anstrengend, ja. Und mein Postbote, der trägt auch immer alles. Warum nimmst du denn nicht mal so einen Wagen? Weißt du, also, ach komm, das geht doch. Und dann hat er so Hundefutter oder irgendwie sowas. Schwitz. Weißt du, wie schwer das ist? Aber gut, das ist seine Entscheidung. Er könnte den Wagen nehmen, aber es ist immer gut, so ein bisschen Eis vielleicht in der Kühltruhe zu haben. Da kann man mal eine Belohnung
1: Eis, einen kalten Kaffee vielleicht. Oder wenn es auch nur ein Glas Wasser ist. Wahrscheinlich ist das auch schon nett.
0: Also kalten Kaffee hätten wir hier, wenn jemand möchte.
1: Nein, Mann, du weißt genau.
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0: Hier ist NDR 1 Welle Nord um 8.48 Uhr. Guten Morgen. Je später der Abend, desto schöner die Gäste. Okay, ich bin auch da. Wir wollen heute Abend mit Ihnen feiern. 22.15 Uhr, Kieler Woche mit Alice Merton auf der NDR Schleswig-Holstein-Bühne direkt vorm Rathaus.
1: Ja, und das Wetter dazu wird perfekt. Wir haben ja so eine schöne Kieler Woche wie selten gehabt. Die Sonne scheint durchgehend, es bleibt trocken, haben sich keine Gewitter angekündigt. Und heute landen wir ja schon bei 27 Grad als Höchstwert. Wenn Alice Merton auf der Bühne steht, 19 Grad direkt vor der Bühne.
0: Es ist doch perfekt. Die Segler sagen, wir könnten ein bisschen mehr Wind haben. Das verstehe ich, obwohl so ein bisschen weht es ja. Ich sehe das hier an den Füßen.
1: Ganz nur ein bisschen, ja, aber die wollen ja auch ein bisschen schneller
0: ein bisschen segeln. Stoff geben, ja. Aber zum Feiern natürlich perfekt. Perfekt. Ab morgen wird es dann wieder eigentlich ein bisschen zu heiß. Wir hatten es Freitag ja schon so wahnsinnig heiß beim Soundcheck
1: auf
0: der Bühne. Ja, da hat ein Glasperlenspiel gespielt und als die Sängerin von der Bühne runterkam, sah ich sie nur hinten stehen und der Oberkörper runtergeklappt. Ich sag, ist heiß. Und ich bin fix und fertig.
1: Oh Gott, meine Güte. Ja, es gibt ja mittlerweile auch so Kühlwesten, die man sich drüber werfen könnte. Sie sind so ab 50 Euro zu haben. Ob das taugt von der Qualität, habe ich jetzt keine Ahnung. Gibt es auch bis 300 Euro hoch. Die werden dann tatsächlich so aufgeladen und kühlen ein bisschen. Oder, was ein Kumpel von mir gemacht hat, als wir im Garten so ein bisschen gearbeitet haben und einen Stall gebaut haben, der hat sich wirklich einfach ein nasses Handtuch rumgeworfen und alle halbe Stunde frisch gemacht. Ich weiß nicht, ob das auf dem Konzert geht.
0: Das ist jetzt nicht so sexy als Sängerin, wenn man dann auf der Bühne...
1: Aber Hauptsache, du überlebst den Abend. Aber mit den 19 Grad, die wir jetzt heute Abend bekommen, ist es perfekt. Richtung Freitag, Sonnabend sind wir ja dann so bei 37 Grad als Spitzenwert tagsüber. Das ist schon heftig.
0: Ja, da braucht Alice Merton keine Kühlweste heute Abend. Das ist gut. Davor gibt es noch Leo in the Lion Cage. Ja, ein bisschen regionale Musik wollen wir natürlich auch gerne hören. Internationaler Markt ist ja auch da.
1: Lecker, lecker, lecker.
0: 40 Spezialitätenstände aus aller Herren Länder. Gibt auch Pommes, Mandy.
1: Also ja. Du glaubst es, ich war noch nicht da.
0: Belgischer Stand, doch, habe ich gesehen. Nee, wirklich, da gibt es ganz verschiedenste Pommesarten.
1: Ja?
0: In allen herrlich. Formen und Farben.
1: Ja, mein
0: das
1: Leben.
0: Ist lecker. Da stopfe ich mich voll und wir sehen uns dann heute Abend am Rathaus. Oh.

0: Galloway-Rinder helfen im Kampf gegen die Pflanze Riesenbärenklau im Land. Wie, das hören wir gleich. Und damit die Rente sicher bleibt, gibt eine Kommission heute ihre Vorschläge an die Bundesregierung. Auch darum geht's in den Nachrichten um 9 mit Peter Stahl.
1: Guten Morgen.
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3: Die Rentenkommission übergibt in diesen Minuten die Ergebnisse ihrer Beratungen an Kanzler Merz und Arbeitsministerin Baas. Für ihre Arbeit hatte das Gremium zuvor nicht einmal ein halbes Jahr Zeit. Bereits am Wochenende waren die mehr als 30 Empfehlungen bekannt geworden. Aus Berlin, Frank Eichspann.
4: Die Rente mit 67 wird nur ein Zwischenschritt bleiben. Auch nach 2031 steigt die Altersgrenze weiter an, moderat und gekoppelt an die Lebenserwartung. Die Rente mit 63 soll abgeschafft, der Rentenbeitragsanstieg langfristig gebremst werden. Minijobber zahlen in Zukunft Rentenbeiträge, Ausnahme Schülerinnen und Schüler. Und dann soll das schwedische Modell als Vorbild dienen. 2% zusätzlicher Rentenbeitrag, der am Kapitalmarkt angelegt wird und in mittlerer Zukunft zusätzliche Rendite verspricht.
3: Die Spargelbauern bei uns im Land sind offenbar mit der Ernte in diesem Jahr zufrieden. Laut Landwirtschaftskammer war der Start in die Saison zwar für einige Landwirte schleppend, Mai und Juni liefen dann gut. Schönes Wetter und stabiler Absatz, so die Landwirtschaftskammer. Die Erntemenge liegen nach derzeitiger Einschätzung auf dem Niveau des Vorjahres, also bei rund 2100 Tonnen Spargel. Die Spargelsaison geht morgen zu Ende. In Hattstedt im Kreis Nordfriesland hat gestern Abend ein Autofahrer auf der B5 eine Verkehrsinsel und eine Hauswand beschädigt. Laut Polizei kam der 57-jährige Mann mit seinem Wagen aus bisher ungeklärter Ursache von der Fahrbahn ab, überfuhr dabei mehrere Verkehrszeichen und kam nach ungefähr 100 Meter zum Stehen. Dabei wurde auch die Hauswand eines Geschäfts beschädigt. Der Mann kam verletzt ins Krankenhaus. Laut Polizei ist das Gebäude nicht einsturzgefährdet. Zur Schadenshöhe ist noch nichts bekannt. Riesenbärenklau. Seit Jahrzehnten wird versucht, diese invasive Pflanze zu bekämpfen. Doch der Bestand nimmt laut Landesamt für Umwelt bei uns in Schleswig-Holstein sogar noch zu. Riesenbärenklau kann mehrere Meter hoch werden und der Saft kann in Kombination mit Sonnenlicht zu Hautverbrennungen führen. In Schleswig-Holstein gibt es ein Projekt, bei dem Galloways gegen die Pflanze eingesetzt werden. Und dieses Projekt zeigt offenbar Erfolge, Mirja Pape berichtet.
5: Umweltministerium und das Landesamt für Umwelt sind sich einig. Beide halten nach eigenen Angaben die Beweidung für eine effiziente Methode, um den Riesenbärenklau zu bekämpfen. Was in Süddeutschland schon seit längerer Zeit umgesetzt wird, zeigt in einem Pilotprojekt auf einer 3,5 Hektar großen Wiese in der Nähe von Schloss Gottorf Erfolge. Die Fläche war nach Darstellung des Biologen und Eigentümers Thomas Grünkorn ehemals ein Hotspot für Bärenklau. Nun ist sie nur noch teilweise mit der Pflanze bedeckt. Die Galloways haben fast alle Blätter angeknabbert. Gleichzeitig, so erklärt es der Besitzer der Herde, kann der toxische Saft des Bärenklaus den Tieren nichts anhaben.
3: Bei der Fußball-WM haben sich in allen Spielen die Favoriten durchgesetzt. Im letzten Spiel in der Nacht Algerien gegen Jordanien mit 2:1 gewonnen. Der WM-Neuling ist somit aus dem Turnier ausgeschieden. Sicke Heiner aus dem ARD-WM-Team, für Argentinien und Frankreich war es ja ein eher turbulenter Spieltag.
6: Bei den Argentiniern war Lionel Messi auch beim 2:0-Sieg gegen Österreich der Garant für den Titelverteidiger. Er erzielte wieder alle Tore und ist nun mit 18 Treffern WM-Rekordtorschütze. Frankreichs Kylian Mbappé bleibt ihm aber auf den Fersen, erzielte beim 3:0 gegen Irak ebenfalls 2 Tore. Die Partie musste wegen eines Unwetters für 2 Stunden unterbrochen werden, aber davon ließ sich Mbappé nicht aus dem Konzept bringen. Da Algerien anschließend 2:1 gegen Jordanien gewann, steht Argentinien bereits als Sieger der Gruppe J fest. Frankreich gewann gegen Irak 3:0, Norwegen setzte sich mit 3:2 gegen Senegal durch. Der Sieger dieser Gruppe könnte im Achtelfinale auf die deutsche Mannschaft treffen, die heute mit der Vorbereitung auf das Ecuador-Spiel beginnt.
0: 9:03, NDR 1 Welle Nord mit dem Wetter für uns in Schleswig-Holstein. Und weil sich einige melden, sagen wir, hatten früher auch schon mal heiße Sommer. Ja, das ist natürlich richtig. Wir wollen ja nicht sagen, dass es jetzt irgendwie außergewöhnlich ist, dass wir mal über 30 Grad in Schleswig-Holstein haben. Aber es ist noch recht früh im Jahr, muss man dazu sagen. Und dass es jetzt deutschlandweit so viele Tage hintereinander so heiß ist, das gab es wohl noch nicht so oft.
7: Eine Serie von 15 Tagen, die es über 28 Grad mit den Tageshöchstwerten geschafft hat, das ist tatsächlich nicht bei uns in Schleswig-Holstein, aber eben sonst in anderen Regionen. Region. Und das ist im Moment das Besondere. Und wir bekommen noch ein bisschen mehr. Also bei uns sind Ende der Woche 37 Grad möglich. So Richtung Sonnabend, Freitag wird es richtig heiß bei uns. Und bis dahin soll es auch gar nicht mehr regnen. Heute fast nur noch Sonne, ein paar leichte Wolken am Tagesanfang und später bis 27 Grad. Kühler an unseren Küsten. Wir haben es ja so schön hier und ein bisschen frischer in Schleswig-Holstein. Im Lauf des morgigen Tages schon mal bis 32 Grad. Donnerstag 33, Freitag dann halt 36 Grad. Das ist wirklich heiß.
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7: 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A7 Richtung Hamburg. Die Ausfahrt nach Münster Süd ist wegen Reparaturarbeiten bis 10 Uhr gesperrt. Und zwischen Hamburg-Stellingen und Bahrenfeld 3 Kilometer stockender Verkehr. A7 Hannover-Flensburg zwischen Dreieck Hamburg-Südwest und Elbtunnel 8 Kilometer stockend. A7 Hamburg-Flensburg ab Hamburg-Nordwest 2 Kilometer stockend. A24 Berlin-Hamburg. Witzhaf ist gesperrt, die Anschlussstelle. Da sind Markierungsarbeiten, wahrscheinlich bis 12 Uhr. Im Kreis Rendsburg-Eckernförde ist die Kanalfähre Sehe steht bis auf weiteres außer Betrieb und die Kanalfähre Ostermoor in Dithmarschen, dies bis 15 Uhr außer Betrieb. Jetzt haben wir noch die aktuellen Blitzer. Vielen Dank fürs Durchgeben. B202 Lütjenburg-Fehmarn, Höhe Dönsdorf und Flensburg-Nordstraße stadtauswärts am Übergang zu Ostergente. Gute Fahrt allen unterwegs.
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0: Schönen Start in diesen Dienstag. Moin. Nach neun haben wir es. Ja, das ist die Sendung, aus der wir selber immer ein bisschen schlauer rausgehen, als wir reingehen. Dank Ihnen auch. Heute Morgen haben wir zum Beispiel von Kranfahrer Chris gelernt, dass der Arm vom Kran der Ausleger Nacken heißt.
7: Warum das so ist, darüber haben wir auch noch ein bisschen gerätselt. Aber selbst darauf haben wir jetzt eine Antwort gefunden. Das hat mit einem Vogel zu tun. Haben Sie schon eine Idee? Die ganze Geschichte gibt es auf jeden Fall in gut 10 Minuten bei uns.
0: Nach Leon Rimes, wir haben Daniel Boone mit Beautiful Sunday und jetzt Silent Circle aus den 80ern. Hier ist Touch in the Night.
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0: Nimm doch mal den Nacken auf. NDR 1 Welle Nord ist hier um 15 Minuten nach 9. Wenn Sie jetzt auch etwas verdutzt geguckt haben, dann zurecht. Der Christoph aus Habü sagt das ganz oft in seinem Job. Nimm doch mal den Nacken auf. Und wir haben heute gespielt. Wer sagt denn sowas?
1: Einer sagt einen typischen Satz und wir alle raten gemeinsam. Was macht denn derjenige beruflich? Und Sabine aus Lübeck hat in unserem Fall heute vermutet, ja, er muss doch Dachdecker sein oder irgendwas auf dem Bau. Und der Spruch bedeutet, dass derjenige mal etwas auf der Schulter transportieren, tragen soll.
0: Schöne Idee. Renate hatte auch eine.
2: Beim Nacken aufnehmen denke ich an die Radiologie. Mach doch mal ein Foto vom Nacken.
1: Ach, den Nackenpatienten aufnehmen.
0: Ja, also so ein Röntgenbild machen ist auch nicht schlecht, aber die richtige Lösung hatte Chris am Ende.
3: Ja, ganz einfach. Ich bin noch Autokranfahrer gelernt, ja?
1: Na?
3: Und das ist der Mast, das Aufwippen. Wenn man da sagt, den Nacken aufnehmen.
1: Nee, Moment, ich habe noch nichts verstanden. Es ist ja weitere Fachbegriffe. Was meinst du?
3: Nee, den Mast vom Kran aufzunehmen. Also da ist ja ein Mast dran an dem Autokran.
1: Und der Ausleger oder was?
3: Richtig, genau, der Ausleger. Und das heißt Nacken auf und dann hoch damit.
1: Ja, das ganz Spannende ist ja, wir haben noch ein bisschen weiter recherchiert in der Zeit. Sowas lässt uns ja nicht los. Woher dann das Wort, die Bezeichnung Nacken kommt? Weil Kran vom Wort Kranich abgeleitet ist.
0: Das wusste ich auch nicht.
1: Weil der Kran, wie so ein langer Kranich, so einen langen Hals hat. Das ist dieser Ausleger. Und dann ist das ja dann wiederum der Nacken vom Kranich vom Kran. Also es ist so zweimal ein bisschen um die Ecke gedacht, aber deswegen sagen die Jungs da, nimm doch mal den Nacken auf. Also spann mal sozusagen den Nacken an, nimm dir mal hoch den Kopf.
0: Haben wir wieder was gelernt, ja. Ne? Ja, wenn Sie auch so einen Spruch haben aus Ihrem Job, den vielleicht nicht jeder kennt, gerne mal her damit Sprachnachricht schicken über die NDR Schleswig-Holstein-App. Da können wir weiterraten.
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2: Es ist 9.30 Uhr. Moin.
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3: Aus dem Studio in Flensburg mit Christopher Schewi. Moin. Eine defekte Weiche sorgt weiter für Verspätungen und Ausfälle auf der Marschbahnstrecke nach Sylt. Der Abschnitt zwischen Klangsbüll und Westerland ist laut Bahn bis voraussichtlich morgen früh nur eingleisig befahrbar. Seit gestern Morgen wird die 13-jährige Ann-Kathrin S. aus Kappeln vermisst. Sie ist laut Polizei etwa 1,60 Meter groß, kräftig, hat schulterlange blonde Haare, trägt eine Jeans und einen schwarzen Kapuzenpullover. Sie ist wahrscheinlich in öffentlichen Verkehrsmitteln unterwegs. Wer Ann-Kathrin sieht, wird gebeten, die Polizei zu benachrichtigen. Die Stadt Flensburg will die örtlichen Tafeln auch in Zukunft unterstützen. In welchem Umfang soll bis zu den Sommerferien geklärt werden? Das hat gestern ein Gespräch zwischen Vertretern der Tafeln und Flensburgs Sozialdezernentin Melanie Bach ergeben. Ausgelöst wurde die Diskussion durch Zweifel an der Rechtmäßigkeit kommunaler Zuschüsse. Die Stadtverwaltung argumentiert, dass Lebensmittel bereits durch die Grundsicherung abgedeckt seien. Dennoch fordern mehrere Kommunalpolitiker, dass die Tafeln auch in Zukunft Geld bekommen. Sozialdezernentin Melanie Bach.
4: Die Gespräche waren sehr konstruktiv. Es waren sehr guter Austausch. Wir waren, glaube ich, auch wirklich sehr eng beieinander, dass es mit den Tafeln weitergehen muss, dass das eine wichtige Institution ist. Und ich bin sehr optimistisch, dass die Tafeln auch mit Unterstützung der Stadt weiterhin gut bestehen können.
3: Die Flensburger Tafel benötigt laut eigenen Angaben rund 25.000 Euro jährlich, um ihre Arbeit stemmen zu können. Außerdem gibt es in Flensburg noch die Einrichtungen Speisekammer sowie die Haltestelle Sponte Nord. Im Akademiezentrum Sankelmark in Oewersee treffen sich seit gestern die schleswig-holsteinischen Landessieger der Mathematik-Olympiade. Gut 50 Schülerinnen und Schüler der Jahrgänge 5 bis 13 arbeiten im Mathecamp zusammen. Dazu Mitorganisatorin Joela Skorning von der Uni Flensburg.
5: Unsere Idee ist es, mit den Kindern Mathematik zu betreiben, die sonst in der Schule einfach nicht so erfahren und ihm nochmal einen ganz anderen Blickwinkel auf die Mathematik dadurch zu gewährleisten, wie die Mathematik auch als Wissenschaft funktioniert.
3: Finanziert wird das Camp vom Bildungsministerium Schleswig-Holstein.
2: 9.32 Uhr.
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2: Jetzt das Wetter für uns in Schleswig-Holstein. Und ja, es sind ein paar malerische Wolken am Himmel, aber da wird kein Gewitter draus, da wird kein Regen rauskommen. Es wird heute schön bleiben.
6: Es wird auch immer sonniger im Laufe des Tages. Und dann gibt es bis zum Nachmittag 27 Grad als Spitzenwert bei uns. An den Küsten frische 21 bis 24 Grad, ein ganz leichter Wind geht auch. Und das setzt sich weiter fort. Trocken bis zum Wochenende, morgen bis 32 Grad, Donnerstag 33, Freitag 36 Grad. Das wird richtig heiß, aber soll erstmal keine Wärmegewitter geben.
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6: 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A1 Lübeck-Hamburg zwischen Kreuz Lübeck und Autobahn Kreuz Lübeck. Hier liegen Gegenstände. A1 Lübeck-Hamburg zwischen Hamburg-Morfleet und Norderelbbrücke 2 Kilometer stockender Verkehr. A7 Flensburg-Hamburg. Da gibt es eine Meldung zwischen die Ausfahrt nach Münster Süd, die ist wegen Reparaturarbeiten bis 10 Uhr gesperrt. A7 Richtung Flensburg zwischen Dreieck Hamburg Südwest und Elbtunnel 8 Kilometer stockender Verkehr. A24 Berlin-Hamburg, die Anschlussstelle Witzhafe ist wegen Markierungsarbeiten bis 12 gesperrt. Und wir haben noch zwei Fährausfälle. Das ist einmal die Kanalfähre Seestädt, die ist bis auf weiteres außer Betrieb. Und die Kanalfähre Ostermoor-Dithmarschen bis 15 Uhr außer Betrieb. Die aktuellen Blitzer am B202 Lütjenburg-Fehmarn, Höhe Dünsdorf. Flensburg-Nordstraße stadtauswärts am Übergang zur Osttangente. Allen unterwegs gute und sichere Fahrt.
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2: Ja, und auf Sie ist Verlass. Es kommen immer noch Nachrichten rein für Ingrid aus Blumen.

0: Blumenthal.
1: Mel schreibt, ich könnte die Pfauen von Ingrid nehmen. Wir haben einen Bauernhof, Schafe, Hund, Katzen und unser nächster Nachbar. Der ist einen halben Kilometer weit weg. Das klingt sehr, sehr gut, Mel. Leiten wir gerne weiter an Ingrid und in 12 Minuten erzählen wir nochmal die ganze Pfauengeschichte.
2: In Ingrids Garten hat sich vor ein paar Monaten nämlich eine wilde Pfauenfamilie niedergelassen und für die suchen wir ein neues Zuhause.
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0: Viertel vor zehn. Hier sind Melly und Horst bei NDR 1 Welle Nord. Ja, und im Moment geht das hier schon um 4 Uhr morgens los. Ja, das sind die Pfauen im Garten von Ingrid aus Blumenthal. Da fangen die an zu rufen so früh morgens.
1: Ingrid hat uns heute Morgen ihre Geschichte erzählt. Da sind vor ein paar Monaten Pfauen zu ihr gekommen in den Garten. Die ganze Familie hat sich da niedergelassen. Und für die sucht Ingrid jetzt ein neues, ein besseres Zuhause. Obwohl sie das schon auch ganz schön findet, hat sie uns erzählt, wenn der Hahn direkt vor ihre Terrassentür ein Rad schlägt.
2: Das nimmt man schon mal mit hin, so ist das nicht. Und man freut sich riesig darüber. Es ist auch ein bildhübscher Hahn. Oh. Ich kann 2 Meter entfernt vor seinem Rad stehen und ihm loben, wie schön er das macht, dann dreht er sich dabei. Man kann diese Situation bald gar nicht beschreiben, so schön ist das.
1: Sie träumt schon auch ein bisschen, ne? Aber die Pfauen sind eben sehr früh sehr laut und frühstücken auch sehr gerne in Ingrids Garten und mampfen da die Blumen weg.
0: Nicole hat sich bei uns gemeldet. Sie hat einen Bauernhof an der Schlei und hat sogar schon Pfauenerfahrung.
3: Ja, wir hatten schon mal Pfauen. Wir haben auch noch eine große Voliere, dass die erstmal ankommen können und wissen, wo die wohnen. Genau.
1: Warum habt ihr die Pfauen nicht mehr?
3: Einmal war tatsächlich der Marder drin. Und warum auch immer. Also ich meine, Pfauen können eigentlich ja hochfliegen, aber... Haben sie nicht gemacht.
1: Ach herrje, vielleicht klappt das ja. Wir geben deinen Kontakt auf jeden Fall weiter und dann schreit's wieder bei dir an der Schlei. Wo genau ist euer Bauernhof?
3: Kurz vor Port Olpenitz an der Schlei.
1: Ah, okay.
3: Also fast Schleimünde.
1: Genau. Die können ja bald zum Schwan werden, fast.
3: Ja.
1: Das wäre auch so schön, so ein Pfau auf dem Wasser.
3: Ich
1: träume ein bisschen.
0: Mandy und die Pfauen, das ist auch so eine Geschichte für sich. Ja, wir geben alle Angebote, Kontaktdaten an Ingrid natürlich weiter. Und dann hören wir vielleicht morgen früh schon, was aus den Pfauen geworden ist. Und eben schon ratschlagend reingekommen ist Jan Bastik zu uns ins Studio mit seinen typischen Geräuschen. Übernimmt jetzt hier gleich und wir sind dann, ja.
1: Jetzt hat er sich verletzt.
0: Wir sind dann morgen früh ab 5 wieder für Sie da.
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0: Galloway. Rinder helfen im Kampf gegen die Pflanze Riesenbärenklau im Land. Und Bundeskanzler Merz hat angekündigt, alle Empfehlungen der Rentenkommission zügig umzusetzen. Das und mehr jetzt in den Nachrichten um 10 mit Peter Stahl.
1: Moin.
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3: Ja, die Rentenkommission hat in Berlin ihre Vorschläge vorgestellt. Die Experten empfehlen unter anderem, Minijobs außer für Schüler und Studierende abzuschaffen. Zusätzliche Rentenbeiträge von Arbeitgebern und Arbeitnehmern sollen in einen staatlich geleiteten Aktienfonds investiert werden. Die Rente mit 63 soll abgeschafft werden. Der Großteil der 33 Reformideen war vorab bekannt geworden. Aus Berlin, Frank Eichmann.
4: Ein ausgewogenes Papier, lobte Kanzler Merz. Bundesarbeitsministerin Baas sprach von einem wirklich guten Gesamtpaket. Ob späterer Renteneintritt, die Streichung der Rente mit 63 oder nach schwedischem Vorbild ein Zusatzbeitrag, der von der Rentenversicherung am Kapitalmarkt angelegt wird, das Reformpaket wurde schon vor der heutigen offiziellen Übergabe kontrovers diskutiert. Da die Rentenkommission ihre Empfehlungen einstimmig abgab, soll ihr Konzept nun vollständig von der Regierung übernommen werden. Bundeskanzler Merz bestätigte das heute. Arbeitsministerin Baas sprach von einem Gesamtkunstwerk. Ohne Umsetzung der Empfehlungen drohten Beiträge zu steigen, Renten dagegen zu sinken. Aus den Empfehlungen werden nun Gesetzentwürfe, die nach der Sommerpause vom Bundestag beraten und noch in diesem Jahr verabschiedet werden sollen.
3: Lehrkräfte an deutschen Schulen belastet im Moment vor allem das Sozialverhalten der Schülerinnen und Schüler. Das geht aus dem neuesten Schulbarometer hervor, einer repräsentativen Studie der Robert-Bosch-Stiftung. 46% der Befragten beklagen darin eine schwierige Lernatmosphäre durch Disziplinlosigkeit oder fehlende Motivation. Auch könnten sich viele Schüler nicht in Gruppen einfügen. Ein Großteil der befragten Lehrer, nämlich 82%, wünscht sich laut Studie mehr Fortbildung, um mit dieser Situation besser umgehen zu können. Das Kieler Institut für Weltwirtschaft hat am Abend zum 21. Mal den weltwirtschaftlichen Preis verliehen. In diesem Jahr stand er im Zeichen des Brexit, 10 Jahre nach dem Referendum. Gemeinsam mit der Stadt Kiel und der IHK Schleswig-Holstein würdigte die Jury 2 Preisträger, Sabine Weyand und Martin Wolf. Moritz Schularik, der Präsident des Kieler Weltwirtschaftsinstituts, über die Entscheidung der Jury.
5: Beide haben an diesem Prozess des Brexit maßgeblich teilgehabt. Martin Wolf als Chefkommentator der Financial Times hat ihn kritisch begleitet, oft auch scharf die Position gerade der britischen Regierung kritisiert. Sabine Weyand hat als Chefunterhändlerin der EU die Verhandlungen für die EU sehr erfolgreich geleitet. Und von beiden Seiten haben wir einen Preisträger dieses Jahr.
3: Gemeinden, Städte und private Initiativen in Schleswig-Holstein bekämpfen Riesenbärenklau seit Jahrzehnten, jedoch mit mäßigem Erfolg. Laut Landesamt für Umwelt nimmt der Bestand dieser invasiven Art sogar noch zu. Die Pflanze verdrängt nicht nur heimische Arten, sondern kann bei Sonnenlicht für Hautverbrennungen sorgen. In Schleswig werden nun Galloways gegen den Riesenbärenklau eingesetzt und das offenbar mit gutem Erfolg. Mirja Pape, was machen die Rinder denn besser als wir Menschen?
6: Ganz einfach. Galloways schmeckt Riesenbärenklau hervorragend und weil die Tiere immer vor Ort sind, können die Pflanzen auch nicht nachwachsen. Das hat mir der Besitzer der Tiere erklärt. Außerdem sind die Rinder durch ihr dunkles Fell und ihre dunkle Haut immun gegen das Gift der Pflanze. Wir Menschen können sie zwar auch abschneiden oder abmähen, da die Samen aber 10 Jahre oder mehr keimfähig sind, müsste man das über viele Jahre konstant wiederholen und das ist das Problem. Deshalb nun die Technik mit den Galloways. Nach Einschätzung des Umweltministeriums hat diese Methode Potenzial, um auch auf anderen Flächen eingesetzt zu werden.
3: Bei der Fußball-WM ziehen Argentinien, Frankreich und Norwegen in die K.O.-Runde ein. Argentinien gewann gegen Österreich 2:0, Frankreich siegte gegen Irak 3:0 und Norwegen schlug Senegal 3:2. Außerdem unterlag Jordanien Algerien 1:2.
0: 10:04, NDR 1 Welle Nord, das Wetter für uns in Schleswig-Holstein. Das geht schnell. Die nächsten Tage nonstop.
7: Sommer, Sonne, Sonnenschein, Sommer, Sonne, Sonnenschein, Sommer, Sonne, Sommer, Sonne.
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0: 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A1 Lübeck Richtung Hamburg zwischen Morfleet und Norderelbbrücke, 2 Kilometer stockender Verkehr. Dann A1 Bremen Richtung Lübeck zwischen Harburg und Norderelbbrücke, 4 Kilometer stockend. A7 Hannover Richtung Flensburg zwischen Heimfeld und dem Elbtunnel 6 Kilometer stockender Verkehr. Dann A255, 2 Kamburg-Veddelstadt einwärts zwischen dem Kreuz Süd und Veddel, 2 Kilometer stockend. Die Landesstraße Itzehoe-Glückstadt, die ist zwischen Grevenkoper Rieb und Grevenkop nach einem Unfall jetzt in beiden Richtungen gesperrt. Dann Rendsburg-Eckernförde, die Kanalfähre See steht. Die ist erstmal bis auf Weiteres außer Betrieb. Und auch Kreis Dithmarschen, Kanalfähre Ostermoor fährt heute bis 15 Uhr nicht. Die aktuellen Blitzer, B202 wird geblitzt. Lütchenburg Richtung Fehmarn, Höhe Dönsdorf. Und Flensburg-Nordstraße stadtauswärts am Übergang zur Osttangente. Und wenn Sie jetzt auch noch einen Stau oder einen Blitzer haben, dann einfach gerne mal Bescheid geben über unsere NDR Schleswig-Holstein-App. Besten Dank und schönen Dienstag.
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1: Mein Körper ist ein Tempel und die Gottheit darin fordert andauernd Opfergaben in Form von Grillfleisch, kühlen Radlern und Eiscreme.
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NDR1, Wellenort, einmal Vorsicht bitte, A1 Hamburg Richtung Bremen zwischen Harburg und Maschner Kreuz, da liegt ein Kantholz. Fahren Sie gut mit uns, mit NDR1 Welle Nord, dem offiziellen Sommersender hier in Schleswig-Holstein. Und apropos Sommersender, was ist die aktuelle Hymne zurzeit? Was gilt hier? Was heißt denn ab in den Süden hier? Darf ich mal kurz sagen, Schleswig-Holstein-Wetter, heute Sonne 27 Grad, morgen Sonne 27 Grad, übermorgen Sonne 32 Grad, Freitag Sonne 32 Grad. Also wie bitte?

0: Deswegen werden wir heute gemeinsam eine schöne Liste zusammenstellen. Die Liste der tollsten Freibäder, Strandbäder hier bei uns in Schleswig-Holstein. Da würde ich gleich mal anfangen, und zwar mein Lieblingsstrandbad hier mit reinkrümeln. Das ist nämlich Strandbad Ilsee, Bad Segeberg. Ich liebe das da. Ich versuche mindestens einmal im Jahr dahin zu kommen, ein oder zweimal. Ist ja nicht ganz so nah jetzt an Kiel dran. Das heißt, immer schön mit dem Motorrad hindödeln und dann ist wirklich schön Liegewiese. Dann obligatorischer Imbiss mit Pommesen und was es da alles gibt. Im Wasser keine Algen. Klares Wasser, wirklich schön. Und das Besondere ist auch, eben für Familien, wenn sie jetzt Kiddies haben, es wird nicht sofort tief. Also nicht so Abbruchkante, 10 Meter nach unten, sondern erstmal schön flach, knietief, bis es dann irgendwann in den Schwimmerbereich geht. Ist auch gekennzeichnet, wo es dann auch wirklich tiefer wird. Und dann sogar mit kleinem Sprungturm mit dabei, kleine Rutsche. Ich liebe das. Wirklich ganz toll. Ilsee, Bad Segeberg, das schreibe ich hiermit auf die Liste. Muss mit drauf. Und wenn Sie auch ein tolles Strandbad haben, Strandbad oder ein tolles Freibad, wo Sie sagen, da muss man unbedingt hin, dann senden Sie mir jetzt gerne eine Sprachnachricht über unsere NDR Schleswig-Holstein-App. Frage gleich mal Merv, wohnt in Kiel, was bei dir?
1: Katzheide, in Garden natürlich, ja. Ja, das ist einfach Garden. Da kommen alle Leute zusammen. Ist einfach schön. Community, Kulturen, die aufeinandertreffen. Einfach schön, ja.
0: Also, wer Lust hat auf Rambazamba, ist, sag ich ja, nicht ganz so entspannt jetzt wie Ilsee, aber dafür lots of action, das ist in Katzheide, Kiel. Und jetzt kommen Sie. Tollstes Freibad in Schleswig-Holstein. Was ist Ihre Empfehlung? Senden Sie mir doch unbedingt eine Sprachnachricht jetzt über unsere NDR Schleswig-Holstein-App. Well,

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0: 10.30 Uhr, Ende 1, Welle Nord. Das Wetter für uns in Schleswig-Holstein. 3 Tage Sonne satt. Schleswig-Holstein dreht jetzt mal auf Sommer Deluxe. Heute Sonne 27 Grad, morgen Sonne 27 Grad, übermorgen Sonne 32 Grad.
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0: 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A1 Lübeck Richtung Hamburg, zwischen Hamburg-Moorfleet und Norderelbbrücke, 2 Kilometer stockender Verkehr. A1 Hamburg Richtung Lübeck, zwischen Stillhorn und Norderelbbrücke, 3 Kilometer stockend. Dann A7 Hannover Richtung Flensburg, zwischen Heimfeld und dem Elbtunnel, 5 Kilometer stockender Verkehr. Kreis Rendsburg-Eckernförde, die Kanalfähre See steht, die ist bis auf Weiteres außer Betrieb. Und auch die Kanalfähre Ostermoor, Kreis Dithmarschen, fährt heute bis 15 Uhr nicht. Aktuelle Blitzer, geblitzt wird B5, Brunsbüttel Richtung Mahne, und zwar Höhe Katrepel und Flensburg. Hier gibt es einen Blitzer Nordstraße stadtauswärts, und zwar am Übergang zur Osttangente. Und wenn Sie jetzt auch noch einen Stau oder einen Blitzer haben, dann gerne mal Bescheid geben über unsere NDR Schleswig-Holstein-App. Besten Dank, schönen Dienstag.
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0: Sommerwetter an Schleswig-Holstein ist natürlich auch Badewetter. Deswegen, ich bin auf der Suche heute nach Ihrem Lieblingsfreibad. Wo sind Sie am liebsten? Oder vielleicht auch Strandbad. Gerne eine Sprachnachricht lieber schicken über unsere NDR Schleswig-Holstein-App. Und wenn Sie jetzt schon fragen im Hintergrund, dieses geile Ding, was ist das? Kann ich sagen? Robert Palmer, Johnny and Mary. 1980, here we go.
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0: schönen Dienstag. Und eine Runde Platschnacken geht bei uns natürlich auch auf NDR1 für den Nord. Jetzt mit Jördis Werder.
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0: Im Fall der vermissten Frau aus Nöhr ist jetzt der Ehemann festgenommen worden. Und sinkende Renten und steigende Beiträge. Die Bundesregierung will das mit der Rentenreform verhindern. Das und mehr jetzt in den Nachrichten um 11 mit Peter Stahl.
1: Moin.
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1: Die Pläne für den Umbau des Rentensystems in Deutschland werden konkreter. Kanzler Merz und Arbeitsministerin Baas haben in Berlin angekündigt, die 33 Vorschläge für eine Reform der gesetzlichen Rente umzusetzen. Ziel ist es, das Rentensystem angesichts des demografischen Wandels langfristig zu stabilisieren. Katrin Kalke mit den Einzelheiten.
3: Kern des neuen Konzepts ist eine zusätzliche Kapitalrente nach schwedischem Vorbild. Beschäftigte und Arbeitnehmer sollen dafür jeweils bis zu 2% des Bruttolohns in einen staatlichen Fonds einzahlen. Außerdem soll das Renteneintrittsalter nach 2031 an die Lebenserwartung gekoppelt werden. Die einzelnen Maßnahmen würden ineinandergreifen und sich ausbalancieren, so der Kanzler. Die gesetzliche Rente bleibe sicher und die Lasten würden gerecht verteilt werden. Kein Bürger müsse sich Sorgen machen. Arbeitsministerin Baas sprach von einem Gesamtkunstwerk, das in Rekordzeit umgesetzt worden sei. Man wolle mit dieser grundsätzlichen Reform perspektivisch erreichen, dass das Rentenniveau steigt und die Beiträge sinken.
1: Im Fall der seit mehr als einem Jahr vermissten Frau aus Nöhr ist Haftbefehl gegen den 50-jährigen Ehemann erlassen worden. Er wurde laut Polizei heute früh in Büdelsdorf im Kreis Rendsburg-Eckernförde widerstandslos festgenommen. Demnach hat sich der seit Beginn der Ermittlungen gegen den Ehemann bestehenden Tatverdacht erhärtet. Zuvor waren Datenträger ausgewertet worden. Es gab außerdem langwierige kriminaltechnische Untersuchungen. Das Amtsgericht erließ daher auf Antrag der Staatsanwaltschaft Kiel einen Haftbefehl wegen des dringenden Tatverdachts auf Totschlag. Die Frau wird seit März vergangenen Jahres vermisst. Die Bundesanwaltschaft ermittelt gegen mutmaßliche Mitglieder der Terrororganisation Islamischer Staat. Beamte durchsuchen seit heute früh gemeinsam mit der Polizei in Baden-Württemberg, Brandenburg und Hessen die Räumlichkeiten von 5 Personen. Laut Generalbundesanwaltschaft sollen sie nach Deutschland eingereist sein, um sich hier und in Europa mit weiteren IS-Anhängern zu vernetzen und Gelder für die Vereinigung zu beschaffen. Auch in Oststeinbek im Kreis Stormarn findet eine Durchsuchung statt. Dabei geht es um eine von insgesamt 11 Personen, die zwar nicht tatverdächtig ist, jedoch eine Kontaktperson der Beschuldigten sein könnte. Schwieriges Sozialverhalten, politische Diskussionen im Klassenzimmer oder künstliche Intelligenz. Wenn Lehrkräfte über die Belastungen in ihrem Berufsalltag sprechen, ist die Liste lang. Das zeigt das neue Schulbarometer der Robert-Koch-Bosch-Stiftung, das heute veröffentlicht wurde und das für mehr als 1500 Lehrkräfte befragt wurden. Was sie für die größte Herausforderung halten, dazu Armin Himmelrath.
4: Das zeigen die Daten des deutschen Schulbarometers, das Sozialverhalten der Schülerinnen und Schüler. Disziplinlosigkeit, das Nicht-Einfügen-Können in Gruppen, fehlende Lernmotivation sind so Punkte, die da genannt werden. 46% der Lehrerinnen und Lehrer sagen, das kommt im Schulalltag so häufig vor, dass es die Lernatmosphäre wirklich beeinträchtigt. Dieser Wert ist in den vergangenen Jahren kontinuierlich gestiegen. 2024 lag er noch bei 35%, jetzt eben aktuell bei knapp der Hälfte der Lehrerinnen und Lehrer.
1: In Kiel ist am Abend der Weltwirtschaftliche Preis vom Kieler Institut für Weltwirtschaft verliehen worden. Gemeinsam mit der IHK Schleswig-Holstein und der Landeshauptstadt werden dabei Persönlichkeiten aus Wirtschaft, Politik und Wissenschaft geehrt. In diesem Jahr stand dabei das Brexit-Referendum vor 10 Jahren im Mittelpunkt. Thomas Wirtang dazu.
5: Die erste Preisträgerin des Abends war Sabine Weyand. Sie ist Sonderberaterin für strategische Partnerschaften in der EU-Kommission. Die Jury zeichnete Weyand für ihre führende Rolle während der Brexit-Verhandlungen aus. Sie habe stets versucht, die Gegensätze zwischen der EU und dem Vereinigten Königreich zu überwinden und das auch erfolgreich, so die Einschätzung der Jury. Den zweiten weltwirtschaftlichen Preis erhielt der britische Journalist Martin Wolf von der Financial Times. Er gehört laut Jury zu den einflussreichsten Wirtschaftskommentatoren der Welt. Von Anfang an habe er kritisch über den Brexit und dessen Auswirkungen berichtet. Wolf sei ein Kämpfer für Offenheit und Freihandel, hieß es in der Begründung.
0: 11:04, NDR 1 Welle Nord, die Sonnenparty kann starten. Heute Sonne, 27 Grad, morgen Sonne, 27 Grad, übermorgen Sonne, 32 Grad.
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0: 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A7 Hannover Richtung Flensburg zwischen Heimfeld und dem Elbtunnel. 3 Kilometer stockender Verkehr. Kreis Rendsburg-Eckernförde, Kanal Fähre See steht. Die ist erstmal bis auf Weiteres außer Betrieb. Dann Kreis Dithmarschen, Kanal Fähre Ostermoor bis 15 Uhr heute, 14 Uhr. Rüber zur B76, Eutin Richtung Kiel. Die Überleitung zur A215, Kiel Richtung Neumünster, ist Höhe Kiel-Mitte jetzt wegen Bauarbeiten gesperrt. Dann Vorsicht auf der A7, Flensburg Richtung Hamburg, zwischen Kaltenkirchen und Henschied-Ulzburg liegen Metallteile. Und A23, Hamburg Richtung Heide, zwischen Itzehoe Nord und Schenefeld liegen Plastikteile. Und wenn Sie jetzt auch noch einen Blitz haben sollten oder einen Stau, gerne Bescheid geben über unsere NDR Schleswig-Holstein-App. Hier kommen welche. Aktuelle Blitzer, B5 beispielsweise, Brunsbüttel Richtung Mahne, Höhe Kartrepel und B430 Hohenweststedt Richtung Schenefeld wird Höhe Rehr geblitzt. Gute Fahrt!
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0: Bestes Sommerwetter in Schleswig-Holstein und wir hier in Schleswig-Holstein haben tolle Freibäder, tolle Strandbäder. Die Frage ist nur, was ist denn eigentlich Ihr Lieblingsfreibad oder Strandbad? Gerne mal eine Sprachnachricht überschicken über unsere NDR Schleswig-Holstein-App. Die Liste ist eröffnet. Hier kommt Hilke. Moin Hilke.
6: Guten Morgen, Jan. Also tatsächlich haben wir ein schönes Freibad in Lensahn, direkt am Mühlenteig. Da ist auch immer ganz viel los im Sommer. Und ich persönlich bin gerne in Brodau, direkt an der Steilküste. Da ist es richtig toll. Ich war auch schon 5-mal an Baden. Kann man nur empfehlen. Und Klostersee natürlich auch noch. Ist für Kinder und Familien sehr gut.

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0: gleich bei Ihnen, muss einen kleinen Schluck noch nehmen von meinem Eistee-Cocktail. Oh, herrlich. Braucht man bei dem Wetter einfach hier. Hier ist Ihr offizieller Sommersender, NDR 1, Welle Nord, einmal Vorsicht, A7, Flensburg Richtung Hamburg, zwischen Kaltenkirchen und Henschild-Ulzburg. Da liegen Metallteile und Vorsicht auch auf der A23, Hamburg Richtung Heide, zwischen Itzehoe Nord und Schenefeld liegen Plastikteile. Fahren Sie gut mit uns und fahren Sie am besten direkt mit uns ins Freibad oder ins Strandbad. Und da schön die Sonne genießen, die Temperatur genießen. Wenn Sie uns heute hören, NDR1 Welle Nord, wissen Sie bis 15 Uhr, wo es sich auf jeden Fall lohnt hinzufahren. Denn wir kriegen heute von Ihnen per Sprachnachricht die besten Freibäder, Strandbäder hier bei uns in Schleswig-Holstein vorgeschlagen. Geht natürlich auch per Telefon 0800 22 12 800. Und das ist Horst Wadius, er ist der Vorsitzende der DLRG Steinhorst. So. Erzähl, Horst, was geht ab?
1: Unser Freibad in Steinhorst ist das Schönste, weil wir ein neues, saniertes Freibad haben seit 2024 mit Sprungbrett, mit Treppen für Kinder, die den Anfängerschwimmkurs machen. Also das ist optimal. Dann haben wir noch einen Kiosk, wo man nachmittags sich dann auch stärken kann. Wir haben dann noch ein Storchenpaar, was momentan jeden Tag auch den Meerroboter guten Tag sagt. Also das Ganze ist sehr idyllisch und super gelegen im nördlichen Bereich von Kreisherz zu Thun-Lauenburg.
0: Top, schöne Idee. Vielen Dank, Horst. Ich muss schnell noch eine Meldung rüberbringen. Und zwar Vorsicht in beiden Richtungen. A23, Heide-Hamburg. Zwischen Halzenbeck-Rellingen und Halzenbeck-Ruppunda, da sind jetzt nämlich Kinder auf der Fahrbahn. Also Vorsicht in beiden Richtungen. Kinder auf der Fahrbahn. Zwischen Halzenbeck-Rellingen und Halzenbeck-Ruppunda, das ist die A23. Fahren Sie besonders aufmerksam und das am besten mit Madonna und der Sonne im Haar bei Ihrem Material Girl.

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0: 5:30 Uhr ist es, NDR1 Welle Nord. Das Wetter für uns in Schleswig-Holstein, Sonnenbrille auf. Wir bekommen eine Bilderbuch-Wetterlage. Heute Sonne 27 Grad, morgen Sonne 27 Grad, übermorgen Sonne 32 Grad.
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0: 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Vorsicht bitte, A1 Hamburg Richtung Lübeck. Zwischen dem Autobahnkreuz Lübeck und Kreuz Lübeck, da steht ein defektes Fahrzeug. Dann A7 Hannover Richtung Flensburg zwischen Hamburg-Heimfeld und dem Elbtunnel. 3 Kilometer stockender Verkehr. Und B76 Eutin Richtung Kiel, die Überleitung zur A215 Kiel Richtung Neumünster ist Höhe Kiel-Mitte wegen Bauarbeiten gesperrt. Und aktuelle Blitzer, geblitzt wird B5 Brunsbüttel Richtung Mahne, Höhe Katrepel. Und B430 Hohenweststedt Richtung Schenefeld, Höhe Reher. Und wenn Sie auch noch einen Stau haben oder einen Blitzer, gleich her damit. Am besten über unsere NDR Schleswig-Holstein App. Dankeschön und schönen Dienstag.
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0: Und mit Brigitte Seller aus Bad Bramstedt. Moin Brigitte.
2: Moin Jan.
0: Was ist dein Lieblingsfreibad? Wo trifft man dich gerne an?
2: In der Holzentherme. Da gehe ich 3-mal die Woche zur Wassergymnastik. Und da kann man auch rausschwimmen.
0: Das ist aber ordentlich beheizt. Holzentherme, da ist, glaube ich, gute Temperatur.
2: Kuschelig.
0: Badewannentemperatur.
2: Genau.
0: Gut, dass du jetzt nicht in der Holzentherme bist, weil du wirst meine Kandidatin bei der Ja-Nein-Schwarz-Weiß-Challenge.
2: Oh, cool. Danke.
0: Ja, in 10 Minuten geht's los.

0: Einmal Vorsicht, A23, Heide Richtung Hamburg, zwischen Itzehoe Mitte und Itzehoe Süd, da liegen Metallteile.
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0: Ja, yeah, machen Sie mit. Bewerben sich einfach als Kandidat über unsere NDR Schleswig-Holstein-App. Dann landen Sie im Kandidatenpool. Gute Chance für Sie auf ein richtig schickes, brandneues Digitalradio. Heute ist es aus Bad Bramstedt Brigitte Seller. Moin Brigitte.
2: Moin Jan.
0: Du bist heute die Kandidatin bei der Ja-Nein-Schwarz-Weiß-Challenge. Diese vier Worte, die darfst du gleich nicht sagen, wenn wir die Minute starten. Und Andrea, unsere Schiedsrichterin, ist auch wieder mit dabei. Die passt genau auf, dass dir nicht so ein Wort dann über die Lippen kommt.
3: Moin, Brigitte.
2: Moin.
0: Also kein Ja, kein Nein, kein Schwarz, kein Weiß. Keine langen Pausen machen, nicht mehr das gleiche antworten. Jetzt auch nicht Jo, Nö, Nee oder sowas. Dann kommt Andrea auch mit so einer Glocke.
3: Dann muss ich die einsetzen, liebe
0: und
3: Brigitte.
0: Dann hast du gerissen sozusagen. Aber wenn du es packst, diese Minute auszuhalten, bekommst du ein Digitalradio von NDR 1 Welle Nord geschenkt. Wirklich top. Bist du auf dem neuesten technischen Stand, so wie man 2026 Radio hört.
2: Ich bin ja schon so gespannt, wie das aussieht.
0: Das sieht richtig cool aus. Richtig cooles Ding. Also stell dir mal vor, wie so ein 12er Tetra-Pack ungefähr von der Größe. Also da kannst du schön was freiräumen auf dem Schrank dann.
2: Kann ich das wenigstens im Internet sehen, falls ich das nicht schaffe?
0: Das kriegst du hin. Definitiv. Bist du bereit, Brigitte?
2: Ja.
0: Dann ist es soweit. Für Brigitte Seller aus Bad Bramstedt läuft hiermit die Minute. Brigitte, du gehst gerne in die Holzentherme.
2: Das ist richtig. Aber das Freibad in Bad Bramstedt ist auch sehr schön, muss ich dazu sagen.
0: Bist du denn auch manchmal im Freibad?
2: Mein Mann geht da immer hin.
0: Also du weniger?
2: Ich bin dreimal in der Woche zur Wassergymnastik in der Holzentherme.
0: Ja, und machst du auch Sauna oder nur Schwimmen und Gymnastik?
2: Ich finde, dass die Sonne heiß genug ist. Da muss ich nicht unbedingt in die Sauna gehen.
0: Oh, vor allem jetzt bei diesen Temperaturen. Wir kriegen bis zu 36 Grad am Freitag. Hast du das gehört?
2: Das finde ich gut, weil das war so kalt bis jetzt.
0: Ja, also du stehst auch lieber auf die Wärme. Kann man sagen.
2: Das ist richtig.
0: Was ist deine Lieblingsinsel? Amrum?
2: Sylt.
0: Du bist nicht Amrum-Fan?
2: Sylt und auf Sylt Westerland.
0: Ah, okay. Und da kannst du auch schon mal ab und zu mal ins Wasser gehen.
2: Das ist mir eigentlich zu kalt. Das
0: wollte ich gerade sagen, weil du stehst ja eher auf warmes Gewässer.
2: Das habe ich in der Holzentherme.
0: Richtig. Und warst du schon mal Kieler Woche?
2: Wollte ich heute gerne hin.
0: So, ich habe nichts gehört.
3: Wow.
0: Nichts gehört. Super. Das war's. Wow. Die Minute ist um. Brigitte.
2: Dankeschön. Vielen Dank.
0: Wow, nicht schlecht. Ja. War gut, oder, Andrea?
3: Wow, super konzentriert, Brigitte. Wahnsinn.
2: Ja. Ich habe hier einen, da steht drauf, nicht sagen. Ja, nein, nein, ja, nein.
0: Hat zum Erfolg geführt. Das ist für dich das NDR 1 für den Nord Digitalradio.
2: Geschenkt! Dankeschön!
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0: Als einem Jahr wird eine Frau aus Nöhr vermisst. Jetzt gibt es eine Festnahme. Mehr dazu gleich. Und Experten haben Vorschläge für einen Umbau des Rentensystems gemacht. Der Kanzler will sie komplett umsetzen. Zwei der Themen in den Nachrichten um 12 mit Sabrina Prinzen-Ferreira.
1: Moin.
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3: Die Pläne für den Umbau des Rentensystems in Deutschland werden konkreter. Kanzler Merz und Arbeitsministerin Baas haben angekündigt, die 33 Vorschläge für eine Reform der gesetzlichen Rente zu übernehmen. Ziel ist es, das Rentensystem angesichts des demografischen Wandels langfristig zu stabilisieren. Die Einzelheiten jetzt von Katrin Kalke.
4: Kern des neuen Konzepts ist eine zusätzliche Kapitalrente nach schwedischem Vorbild. Beschäftigte und Arbeitnehmer sollen dafür jeweils bis zu 2% des Bruttolohns in einen staatlichen Fonds einzahlen. Außerdem soll das Renteneintrittsalter nach 2031 an die Lebenserwartung gekoppelt werden. Die einzelnen Maßnahmen würden ineinandergreifen und sich ausbalancieren, so der Kanzler. Die gesetzliche Rente bleibe sicher und die Lasten würden gerecht verteilt werden. Kein Bürger müsse sich Sorgen machen. Arbeitsministerin Baas sprach von einem Gesamtkunstwerk, das in Rekordzeit umgesetzt worden sei. Man wolle mit dieser grundsätzlichen Reform perspektivisch erreichen, dass das Rentenniveau steigt und die Beiträge sinken.
3: Im Fall der seit Ende März 2025 vermissten Tanja K. aus Nöhr im Kreis Rendsburg-Eckernförde hat die Polizei den Ehemann festgenommen. Das teilten Polizei und Staatsanwaltschaft mit. Gegen den 50-Jährigen besteht inzwischen dringender Tatverdacht wegen Totschlags. Mehr dazu von Antonia Ross.
5: Der Ehemann stand bereits kurz nach dem Verschwinden seiner Frau unter Verdacht. Damals reichten die Indizien aber nicht für einen Haftbefehl. Inzwischen hat sich der Tatverdacht erhärtet. Laut Staatsanwaltschaft gibt es dafür nicht das eine eindeutige Indiz. Die Ermittler haben Datenträger ausgewertet und viele einzelne Hinweise geprüft. Erst das Gesamtbild habe den dringenden Tatverdacht begründet. Die Polizei nahm den 50-Jährigen heute Morgen in Büdelsdorf im Kreis Rendsburg-Eckernförde widerstandslos fest. Der Beschuldigte soll noch heute einem Haftrichter vorgeführt werden. Tanja K. wird weiterhin vermisst. Eine Leiche wurde bislang nicht gefunden.
3: Viele Lehrerinnen und Lehrer fühlen sich vom Verhalten ihrer Schüler gestresst. Das zeigt das neue Schulbarometer der Robert-Bosch-Stiftung. Dafür wurden mehr als 1500 Lehrkräfte befragt. Jell Thuringener, was sagen die genau?
6: Was echt auffällt, fast die Hälfte der Befragten sagt, dass der Umgang mit schwierigem Verhalten von Schülerinnen und Schülern die größte Belastung im Job darstellt. Also wenn die Kinder und Jugendlichen keine Lust haben zu lernen, sich nicht konzentrieren können, psychische Probleme haben oder sich nicht in Gruppen einfügen. Außerdem müssen Lehrkräfte nicht nur Fachwissen vermitteln, sondern immer mehr auch Skills wie Einfühlungsvermögen, Selbstorganisation und kritisches Denken. 4 von 5 Lehrern würden sich gerne in diesem Bereich weiterbilden. Ein gutes Drittel fühlt sich mit diesen Problemen auf sich allein gestellt.
3: Bei einem Brand in einem Einfamilienhaus in Jevenstedt im Kreis Rendsburg-Eckernförde ist gestern eine Person schwer verletzt worden. Sie wurde laut Polizei mit einer Rauchgasvergiftung ins Krankenhaus gebracht. Das Feuer brach am frühen Nachmittag im Obergeschoss des Hauses aus. Die Feuerwehr war mit 4 Wehren vor Ort. Die Polizei ermittelt jetzt, wie es zu dem Brand kommen konnte. Wie hoch der Schaden ist, ist auch noch nicht bekannt.
0: 4:12, NDR 1, Welle Nord. Das ist wirklich das perfekte Sommerwetter bei uns in Schleswig-Holstein. Vom Strand bis zur Förde. Sonne 27 Grad heute, morgen genauso. Sonne 27 Grad, übermorgen noch wärmer. Sonne 32 Grad, da geht was.
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0: 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Vorsicht bitte A23, Heide Richtung Hamburg. Zwischen Itzehoe Mitte und Itzehoe Süd liegen Metallteile. Dann aktuelle Blitzer. Geblitzt wird B5 Brunsbüttel Richtung Marne, Höhe Katrepel. Und B430 Hohenweststedt Richtung Schenefeld, Höhe Reher. Und wenn Sie jetzt auch noch einen Stau oder Blitzer haben, gerne Bescheid geben über unsere NDR Schleswig-Holstein App. Besten Dank und schönen Dienstag.
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0: Genießen Sie Ihre Sommermittagspause. Schön was Leckeres essen. Vielleicht eine Runde Fondue oder Raclette. Können Sie auch gerne die Motorhaube vom Auto benutzen. Funktioniert hervorragend, um das Fleisch schnell durchzubraten. Und gute Musik hören. Jetzt mit Kylie und anderem.
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0: NDR1, Wellenort, 12:29, das Wetter für uns in Schleswig-Holstein ist wie so ein Motorradfahrer auf einer komplett leeren Autobahn. Die Sonne gibt Vollgas. Heute Sonne, 27 Grad, morgen Sonne, 27 Grad, übermorgen Sonne, 32 Grad.
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0: 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Vorsicht bitte in beiden Richtungen. A1 Bremen-Hamburg zwischen Maschner Kreuz und Harburg, da laufen Tiere. Vorsicht auf der A20 Bad Segeberg Richtung Lübeck zwischen Übergang von der B206 und Geschendorf. Da liegt eine Plane und aktuelle Blitzer hätte ich auch. Geblitzt wird B430 Hohenwestedt, Hohenwestedt Richtung Schienefeld, Höhe Ria. Nordermeldorf, Hauptstraße, Höhe der alten Tankstelle. Und falls Sie jetzt auch noch einen Stau oder einen Blitzer haben, dann gerne mal Bescheid geben über unsere NDR Schleswig-Holstein-App. Dankeschön, schönen Dienstag.
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0: Echtes Freibad-Strandwetter bei uns in Schleswig-Holstein. Nicht nur heute, auch die nächsten Tage. Wirklich Deluxe. Und deswegen stellen wir heute alle gemeinsam mal eine Liste zusammen. Wo ist eigentlich Ihr Lieblingsstrand-Freibad? Wo gehen Sie gerne hin? Was können Sie empfehlen? Senden Sie mir gerne mal eine Sprachnachricht über unsere NDR Schleswig-Holstein-App. Das hat Julia Schiller auch gemacht. Moin Julia, du bist dran. Erzähl, wo müssen wir hin?
2: Natürlich das Freibad in Bokel zwischen Nordhof und Rendsburg. Wunderbar. Günstige Eintrittspreise, super leckerer Kiosk und immer wieder schön, super erreichbar mit dem Bus, hält direkt vor der Haustür.
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0: NDR 1. Wellenort am Sommerdienstag. Und ich weiß genau, was wir heute Nachmittag machen werden. Alle schön ins Freibad oder ins Strandbad. Das kommen so viele tolle Vorschläge von Ihnen heute an. Wo man unbedingt hin muss hier in Schleswig-Holstein, Ihre Lieblingsfreibäder gerne mitteilen über unsere NDR Schleswig-Holstein-App. Einfach eine Sprachnachricht drüber schicken. Oder anrufen geht natürlich auch. Wie damals so in den 80ern, 0800 22 12 800. Hier ist Jan Bastik, NDR 1 Welle Nord. Moin, wer ist mit dabei?
1: Jan Boom Bastik, dein Lieblingskranfahrer, der Chris Schneider aus Flensburg.
0: Moin Chris, ich grüße dich, Hallöchen.
1: Wie geht's dir und euch?
0: Ja, sehr gut. Bei dem Wetter perfekt. Außerdem bin ich ja heute auf der Suche nach den schönsten Frei- und Strandrädern hier in Schleswig-Holstein. Also wenn du auch eins in die Suppe krümeln kannst, gleich her damit.
1: Da kann ich voll mit bedienlich sein. Wir sind ja in Flensburg, haben wir die schönsten Strandpromenaden. Ja gut, jetzt werden alle sagen, ja, haben wir doch auch. Nee, aber ich werde heute direkt nach Feierabend, also wir haben ja Gott sei Dank um 15.15 Uhr Feierabend, ja, da wird man von mir einen Kondensstreifen sehen durch Flensburg, direkt nach Wassersleben an den Strand.
0: Sehr cool. Aber die Ostsee ist noch ein bisschen freshy. Ich glaube, die sind so bei 16, 17 Grad maximal.
1: Boah, das tut doch gut bei den Temperaturen, ne?
0: Ich glaube, ich warte noch so 2, 3 Grad ab. Ich bin echter Warmduscher, Chris.
1: Ja, ich manchmal auch im Winter, ne?
0: Okay. Dann hab viel Spaß nachher und hab uns im Ohr.
1: Ja, ihr habt Bombastik, ich hab euch immer dabei.

0: In Büdelsdorf hat die Polizei einen Mann festgenommen, der für das Verschwinden seiner Ehefrau verantwortlich sein soll. Thema gleich in den Nachrichten. Und die Rentenvorschläge einer Expertenkommission liegen auf dem Tisch und die Regierung will sie genau so umsetzen. Ist auch ein Thema. Jetzt um 13 Uhr mit Sabrina Prinzen-Ferreira.
1: Moin.
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1: Die Rentenkommission hat in Berlin ihre Vorschläge vorgestellt. Die Experten empfehlen unter anderem, Minijobs abzuschaffen, außer für Schüler und Studierende. Zusätzliche Rentenbeiträge von Arbeitgebern und Arbeitnehmern sollen in einen staatlich geleiteten Aktienfonds investiert werden. Die Rente mit 63 soll abgeschafft werden. Der Großteil der 33 Reformideen war vorab bekannt geworden. Die Einzelheiten dazu von Frank Eichmann.
3: Ein ausgewogenes Papier, lobte Kanzler Merz. Bundesarbeitsministerin Baas sprach von einem wirklich guten Gesamtpaket. Ob späterer Renteneintritt, die Streichung der Rente mit 63 oder nach schwedischem Vorbild ein Zusatzbeitrag, der von der Rentenversicherung am Kapitalmarkt angelegt wird, das Reformpaket wurde schon vor der heutigen offiziellen Übergabe kontrovers diskutiert. Da die Rentenkommission ihre Empfehlungen einstimmig abgab, soll ihr Konzept nun vollständig von der Regierung übernommen werden. Bundeskanzler Merz bestätigte das heute, Arbeitsministerin Baas sprach von einem Gesamtkunstwerk. Ohne Umsetzung der Empfehlungen drohten Beiträge zu steigen, Renten dagegen zu sinken. Aus den Empfehlungen werden nun Gesetzentwürfe, die nach der Sommerpause vom Bundestag beraten und noch in diesem Jahr verabschiedet werden sollen.
1: Im Fall der vermissten 44-jährigen Tanja K. aus Nöhr hat die Polizei den Ehemann festgenommen. Gegen den 50-Jährigen besteht dringender Tatverdacht wegen Totschlags. Der Fall beschäftigt seit über einem Jahr die Ermittler. Der Kieler Oberstaatsanwalt Michael Bimmler sagt der NDR Schleswig-Holstein, dass in dieser Zeit zahlreiche Hinweise zusammengekommen seien.
4: Wenn wir diese ganzen Hinweise insgesamt betrachten, dann kommt man schon zu dem Ergebnis, wie auch das Amtsgericht, dass hier ein Tötungsdelikt dem ganzen Vorwurf zugrunde liegt. Wir haben immer noch keine Leiche der vermissten Frau gefunden, aber es gibt einige Indizien, auf die ich jetzt im Einzelnen nicht eingehen werde, aber ein maßgebliches ist, dass wir das letzte Lebenszeichen der Frau tatsächlich aus dem Wohnhaus in Nöhr hatten und keinen Hinweis darauf, dass sie lebend dieses Haus verlassen hatte.
1: Eine Woche in den Sommerferien zu verreisen, das können sich nach eigener Aussage mehr als 17 Millionen Menschen in Deutschland aktuell nicht leisten. Das ist bundesweit etwa jeder fünfte Haushalt, der seine eigene finanzielle Lage entsprechend so einschätzt, wie das Statistische Bundesamt ermittelt hat. Michael Kück berichtet.
5: Ob genügend Geld für den Urlaub da ist, hängt erwartungsgemäß stark vom Einkommen ab. Von den etwa 20% der Deutschen, die mit höchstens 1.600 Euro netto im Monat am wenigsten verdienen, können sich etwa die Hälfte keine einwöchige Auszeit leisten. Besonders häufig sind laut Statistischem Bundesamt Menschen betroffen, die allein leben oder alleinerziehend sind. Im EU-weiten Vergleich stehen die Deutschen damit etwas besser da als der Durchschnitt. Trotzdem ist die Zahl Betroffener etwa in Luxemburg, Schweden und in den Niederlanden deutlich niedriger als in der Bundesrepublik. Allerdings, in Griechenland gibt fast jeder zweite Haushalt an, keine Woche Urlaub an einem anderen Ort als zu Hause verbringen zu können, weil das Geld nicht reicht. In Rumänien sind es sogar mehr als 60%. Alle Zahlen basieren auf der Selbsteinschätzung der Befragten.
1: Im vergangenen Jahr ist in Geschäften in Deutschland so viel gestohlen worden wie noch nie. Wie das Handelsforschungsinstitut EHI meldet, wurden Waren im Wert von über 4,3 Milliarden Euro geklaut. Das ist ein Plus von 3,1% im Vergleich zum Vorjahr. Der Großteil der Diebstähle geht demnach von Kunden aus.
0: 13.04 Uhr ist es, NDR1 Welle Nord. Das Wetter für uns in Schleswig-Holstein. Ja, die Gartenstühle, die glänzen im Sommermodus heute bei Sonne, 27 Grad, morgen auch 27 Grad, Sonnenschein, übermorgen Sonne satt, 32 Grad.
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0: Schnell und zuverlässig, damit Sie sicher ankommen, gibt nur eine Meldung für die Elbfähre Glückstadt-Wischhafen. Und zwar beträgt die Wartezeit ab Glückstadt jetzt 1,5 Stunden und ab Wischhafen beträgt die Wartezeit 1 Stunde. Aktuelle Blitzer. Geblitzt wird B199 Kappeln Richtung Flensburg und zwar Höhe Koppelheck. Und Nordermeldorf, Hauptstraße, Höhe der alten Tankstelle. Und wenn Sie jetzt auch noch einen Stau oder einen Blitz haben, einfach Bescheid geben über unsere NDR Schleswig-Holstein-App. Dankeschön, schönen Dienstag.
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0: Bestes Badewetter in Schleswig-Holstein und die besten Badetipps. Wo? Hier bei uns in Schleswig-Holstein, wo es sehr gut funktioniert, die kommen von Ihnen. Und wenn Sie auch noch einen schönen Badetipp haben, gleich rüberschicken. Per Sprachnachricht über unsere NDR Schleswig-Holstein-App. Wie Dirk aus Nordhasstedt. Dirk, moin, ich grüße dich. Erzähl, hier kommt dein Tipp.
6: Wir haben auch ein wunderschönes Schwimmbad, nämlich das Waldschwimmbad in Nordhasstedt, umgeben von grünen Bäumen und einem wunderschönen Mühlteich. Darauf kann man auch Tretboot fahren, dass man sich da bei uns ausleihen kann beim Schwimmbad. Das Schwimmbad selbst hat einen schönen Sprungturm, Nichtschwimmerbecken, Schwimmerbecken und dann so ein Kleinkinderbecken und dann schön Grünfläche, wo man Volleyball spielen kann. Und es gibt da einen neu errichteten Kiosk, da kann man dann auch schon mal Pommes-Schranke essen. Also das ist wirklich nur zu empfehlen. Leute, kommt da ruhig mal hin, es ist da wunderschön.
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0: NDR 1, Welle Nord hier. Schönen Dienstag wünsche ich Ihnen. Und unser NDR Schleswig-Holstein Erzählmobil ist unterwegs. Heute Vormittag beispielsweise in Ratzeburg gewesen. Da sammeln wir ja weiter Ihre Geschichten zu 80 Jahre Schleswig-Holstein, wie vergangene Woche auch schon in Norderstedt. Denn unser Bundesland feiert ja diesen runden Geburtstag richtig groß. So, 80 Jahre Schleswig-Holstein, was können Sie dazu beisteuern bei unserem Erzählmobil?
1: Ich bin 1939 geboren, habe mein ganzes Leben hier in Norderstedt verbracht. Gearbeitet habe ich allerdings in Hamburg.
2: Wir fühlen uns hier sehr wohl, gerade weil wir fußläufig hier zum Norderstedter Stadtpark gehen können. Und wir genießen das hier sehr, weil es einfach landschaftlich wunderschön ist.
3: Wir haben die vielen Vorteile, die Hamburg als Großstadt bietet an Veranstaltungen. Aber wir haben auch auf der anderen Seite das weite Land Schleswig-Holstein.
4: Also das Schönste ist eigentlich, dass man immer atmen kann. Hier ist es immer ein bisschen Wind, es ist plattes Land, man kann gut weit gucken, ist Heimat.
0: Ja, unser Erzählmobil, oh, da würde ich gerne mitmachen. Nächste Termine, Husum, Meldorf, Kiel, da kommt das Erzählmobil auch hin. Wenn Sie auch da reintappern möchten, machen Sie es gerne. Termine und die genauen Standorte finden Sie auf unserer Homepage oder auch in der NDR Schleswig-Holstein-App. Geht natürlich auch. Was würde ich erzählen? Ich würde erzählen, dass ich ja eigentlich Hamburger bin, also in Hamburg geboren, aufgewachsen, zur Schule gegangen. Aber im Alter von 6 haben meine Eltern damals ein Haus gekauft in Kaiser-Wilhelm-Kog, direkt Deichstraße, also direkt am Deich dran. Und ab da gab es kein Urlaub mehr. Und ich bin auch Einzelkind. Das heißt also, wir waren dann ab dann jedes Wochenende, alle Ferien, immer Kaiser Wilhelm Kog. Also ich bin, würde man sagen, ein Drittel da aufgewachsen. Ganz viel kennengelernt von Dithmarschen. Jedes Schaf persönlich kennengelernt, mit Namen. Der große Schafflüsterer, auch Kuhflüsterer gewesen. Cool. Beim Vogelschießen auch damals mitgemacht. Das mit dem Luftgewehr schießt man so auf Scheiben. Kaiser Wilhelm Kog. Da bin ich sogar Erster geworden, aber weil ich nicht dort wohne oder nicht gewohnt habe, sondern Hamburger war, konnte ich nicht Vogelschützenkönig werden, sondern habe den zweiten Platz nehmen müssen dann. Das war doof. Egal, aber schönes Erzählmobil-Geschichte. Wenn Sie auch so eine Geschichte haben, machen Sie unbedingt mit. Wie gesagt, die Startorte finden Sie bei uns im Internet.

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0: 13:30 ist es, NDR1, Welle Nord. Das Wetter für uns in Schleswig-Holstein. Wirklich perfektes Sommerwetter heute, auch die nächsten Tage. Und NDR1, Welle Nord-Hörer Lutz möchte sich gerne musikalisch beteiligen mit einer kleinen Wettersymphonie. Sehr schön, Lutz, das geben wir uns gleich. Vorher ganz schnell die Info.
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0: Dass an der Elbphilie Glückstadt-Beschafen jetzt eine Wartezeit gibt. Und zwar ab Glückstadt 1,5 Stunden, ab Beschafen beträgt die Wartezeit 1 Stunde. Und aktuelle Blitzer habe ich auch. Geblitzt wird B199, Kappeln Richtung Flensburg-Höhe Koppelheck. Und Nordermeldorf-Hauptstraße Höhe der alten Tankstelle wird geblitzt. Und wenn Sie jetzt auch noch ein

0: Die Sonne und du.
1: Ja, danke Lutz. Rufen Sie nicht uns an, wir rufen Sie an.
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0: Schönen Dienstag. Hier ist Ihr offizieller Sommersender in Schleswig-Holstein. Das ist NDR 1 Welle Nord. Und wenn Sie sich heute mit dem nackten Po auf eine schwarze Motorhaube setzen, werden Sie feststellen,
1: das brennt wie Bunsen.
0: Deswegen lieber ins Freibad. Das fühlt sich einfach angenehmer an, wenn Sie so ins kühle Nass eintauchen. Und die besten Freibad-Tipps, die bekommen wir heute ja von Ihnen, Freibäder oder auch Strandbäder. Und da schnappe ich mir gerne mal Christian Frankel. Er ist der Bürgermeister der Gemeinde Rantrum und besonders stolz auf sein Freibad. Warum eigentlich? Was gibt's denn da?
2: Wir haben eine wunderbare Kioskbetreiberin, Monika, die ganz viele Sachen in ihrem Angebot hat. Und wir haben eine tolle Liegewiese. Wir haben eine 25-Meter-Bahn, ein Nichtschwimmerbecken, ein Kinderbecken, eine Rutsche. Nicht nur bei schönem Wetter, auch bei kühleren Temperaturen ist das natürlich sehr angenehm, weil wir auch ein beheiztes Freibad haben. Deswegen bin ich ein großer Fan unseres Freibades und sage mit Recht, dass wir eins der schönsten Freibäder in Schleswig-Holstein haben.
0: Ja, muss auch sagen, er ist schließlich der Bürgermeister. Also in Rantrum scheint sich das offensichtlich zu lohnen. Ab ins Freibad. Und wenn Sie auch noch so einen tollen Freibad-Tipp haben oder ein tolles Strandbad, wie gesagt, ich bevorzuge den ISE Bad Segeberg. Wow, richtig cool. Das kann ich Ihnen auch empfehlen. Toller Liegebereich, Liegewiese, nicht sofort tief, also hat auch einen Nichtschwimmerbereich vorne, so geht kniehoch ungefähr das Wasser, bevor es dann richtig tief wird, ist auch abgesperrt, also zumindest gekennzeichnet, dass man da nicht aus diesem Tiefen landet. Kristallklares Wasser, das ist wirklich auch toll. Ihr See wäre dann meine Empfehlung. Und wenn Sie auch noch eine Empfehlung haben, gleich her damit per Sprachnachricht über unsere NDR Schleswig-Holstein-App. So, oh ja, Lust auf ein Eis, ich nehme das hier.

0: Handy 1 Viertel Nord, einmal Vorsicht bitte, A7 Hamburg Richtung Flensburg, zwischen Bad Bramstedt und Großen Aspel, da liegen Spanngurte. Ja, das Wetter ist schön, ziemlich warm und deshalb rufen die Wasserversorger in Schleswig-Holstein dazu auf, Trinkwasser zu sparen. Das ist ein Thema gleich in unseren Nachrichten. Und wir gucken auch nach Berlin. Die Bundesregierung will die Vorschläge der Rentenkommission schnell umsetzen. 14 Uhr ist es, jetzt kommen die Nachrichten mit Sabrina Prinzen-Ferreira.
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2: Die Pläne für den Umbau des Rentensystems in Deutschland werden konkreter. Kanzler Merz und Arbeitsministerin Baas haben angekündigt, die 33 Vorschläge für eine Reform der gesetzlichen Rente zu übernehmen. Ziel ist es, das Rentensystem angesichts des demografischen Wandels langfristig zu stabilisieren. Die Einzelheiten von Katrin Kalke.
3: Kern des neuen Konzepts ist eine zusätzliche Kapitalrente nach schwedischem Vorbild. Beschäftigte und Arbeitnehmer sollen dafür jeweils bis zu 2% des Bruttolohns in einen staatlichen Fonds einzahlen. Außerdem soll das Renteneintrittsalter nach 2031 an die Lebenserwartung gekoppelt werden. Die einzelnen Maßnahmen würden ineinandergreifen und sich ausbalancieren, so der Kanzler. Die gesetzliche Rente bleibe sicher und die Lasten würden gerecht verteilt werden. Kein Bürger müsse sich Sorgen machen. Arbeitsministerin Baas sprach von einem Gesamtkunstwerk, das in Rekordzeit umgesetzt worden sei. Man wolle mit dieser grundsätzlichen Reform perspektivisch erreichen, dass das Rentenniveau steigt und die Beiträge sinken.
2: Im Fall der seit Ende März 2025 vermissten Tanja K. aus Nöhr im Kreis Rendsburg-Eckernförde hat die Polizei den Ehemann festgenommen. Das teilten Polizei und Staatsanwaltschaft mit. Gegen den 50-Jährigen besteht inzwischen dringender Tatverdacht wegen Totschlags. Mehr dazu von Antonia Ross.
4: Der Ehemann stand bereits kurz nach dem Verschwinden seiner Frau unter Verdacht. Damals reichten die Indizien aber nicht für einen Haftbefehl. Inzwischen hat sich der Tatverdacht erhärtet. Laut Staatsanwaltschaft gibt es dafür nicht das eine eindeutige Indiz. Die Ermittler haben Datenträger ausgewertet und viele einzelne Hinweise geprüft. Erst das Gesamtbild habe den dringenden Tatverdacht begründet. Die Polizei nahm den 50-Jährigen heute Morgen in Büdelsdorf im Kreis Rendsburg-Eckernförde widerstandslos fest. Der Beschuldigte soll noch heute einem Haftrichter vorgeführt werden. Tanja K. wird weiterhin vermisst. Eine Leiche wurde bislang nicht gefunden.
2: Die Wasserversorger im Land appellieren angesichts der steigenden Temperaturen an alle, Trinkwasser zu sparen. Die Hitze führe erfahrungsgemäß dazu, dass der Verbrauch sprunghaft ansteigt, sagte Sönke Schuster von den Stadtwerken Kiel. Knapp werde das Wasser zwar nicht, aber bei hohem Verbrauch könnten die Pumpen- und Aufbereitungsanlagen an ihre Grenzen gelangen, so Sönke Schuster.
5: Das ist meistens morgens oder abends, wenn Menschen beispielsweise duschen, dann aber auch noch ihren Garten sprengen, den Rasen sprengen oder halt ihren Swimmingpool füllen. Wenn das alles gleichzeitig natürlich stattfindet, dann merken wir schon eine Verbrauchsspitze. Deswegen appellieren wir an die Menschen, diese Verbrauchsspitzen so ein bisschen zu nivellieren. Das heißt, am besten den Rasen vor Sonnenaufgang zu sprengen und dann irgendwann zu duschen oder halt nach Sonnenuntergang dann den Swimmingpool zu füllen, damit wir eine gleichmäßige Trinkwasseraufbereitung auch haben.
2: Bei einem Brand in einem Einfamilienhaus in Jevenstedt im Kreis Rendsburg-Eckernförde ist gestern eine Person schwer verletzt worden. Sie wurde laut Polizei mit einer Rauchgasvergiftung ins Krankenhaus gebracht. Das Feuer brach am frühen Nachmittag im Obergeschoss des Hauses aus. Die Feuerwehr war mit 4 Wehren vor Ort. Die Polizei ermittelt jetzt, wie es zu dem Brand kommen konnte. Wie hoch der Schaden ist, ist noch nicht bekannt.
0: 14.30 Uhr, NDR1 Welle Nord. Das Wetter für uns in Schleswig-Holstein ist einfach nonstop Sommer, Sonne. Heute bei 27 Grad, morgen 27 Grad, übermorgen noch ein Tiki heißer, 32 kriegen wir dann.
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0: 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Vorsicht bitte A7 Hamburg Richtung Flensburg, zwischen Bad Bramstedt und Großen Aspel, da liegen Spanngurte. Dann Vorsicht auf der A25, Geesthacht Richtung Hamburg, Höhe Bergedorf, ein Stein. Und an der Elbfähre Glückstadt bis Schafen beträgt die Wartezeit ab Glückstadt 1,5 Stunden und ab Wischhafen Wartezeit 1 Stunde. Aktuelle Blitzer, geblitzt wird B199, Kappeln Richtung Flensburg und zwar Höhe Koppelheck und Nordermeldorf, Hauptstraße, Höhe der alten Tankstelle. Und wenn Sie jetzt auch noch einen Stau oder einen Blitzer haben, dann ja, gerne mal Bescheid geben über unsere NDR Schleswig-Holstein-App. Dankeschön, schönen Dienstag.
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0: Es geht um die schönsten Freibäder, Strandbäder, die wir hier in Schleswig-Holstein haben. Wenn Sie da auch einen tollen Tipp haben, immer her damit. Per App. Einfach eine Nachricht rüber schicken, per Telefon geht's auch. Und das hier ist Thomas Wilhelm aus Ülixdorf. Moin Thomas, wie sieht's bei dir aus?
6: Mein liebstes Freibad, Jan, ist mein eigenes Swimmingpool.
0: Wie groß ist denn dein Swimmingpool im Garten?
6: Das ist 375 cm Durchmesser.
0: Drei?
6: Und ungefähr 70, 80 cm tief, kann keiner trinken. Und da gehe ich auch heute Nacht, da gehe ich heute Nachmittag auch wieder rein. Das Wetter ist doch schön, wie du auch schon gesagt hast. Und da kann man sogar schwimmen, Jan. Da schwimme ich so einfach so im Kreis rum und das ist eine ganz tolle Abkühlung. Du.
0: Das klingt irre.
6: Das ist mein Lieblingsfreibad, ja.
0: Ich höre das, Thomas. Schnell reinlegen und dann genieße den Nachmittag mit uns.
6: Und schönen Nachmittag für dich nachher.
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fantastisches Sommerwetter hier bei uns in Schleswig-Holstein. Und das jetzt passend zur Kieler Woche. Irre. Und auf der Kieler Woche natürlich auch allerhand Stars, die auftreten, allerhand coole Bands, die da sind. Alles schön sehen bei bestem Sommerwetter unter freiem Himmel. Und da kann ich Ihnen heute was empfehlen. 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

0: 14:30 ist es, NDR1 Welle Nord. Jetzt mal das Wetter speziell für Ihre Region. Wie lange tragen Sie noch Sonnenbrille und Sonnenhut? Das weiß unser Wetterexperte Ronny Büttner.
1: In Flensburg, Nordfriesland und Schleswig-Flensburg sorgt hoher Luftdruck für ruhiges Sommerwetter mit viel Sonnenschein. Hin und wieder zeigen sich ein paar lockere Wolken am Himmel und es bleibt trocken. Die Temperaturen liegen am Abend bei 19 bis 24 Grad. In der Nacht ist es länger gering bewölkt bis klar, später ziehen ein paar Wolkenfelder landeinwärts. Am Mittwoch erwartet uns dann ein Wechsel aus teilweise längerem Sonnenschein und einigen Wolken oder Wolkenfeldern. Vielerorts bleibt es trocken und die Luft erwärmt sich auf 24 Grad auf den Inseln, sonst auf sehr warme bis heiße 26 bis 30 Grad.
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0: 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Elbphäre Glückstadt Wischhafen, Wartezeit ab Glückstadt 1,5 Stunden, ab Wischhafen jetzt 1 Stunde. Und aktuelle Blitzer, A7 wird geblitzt, Hamburg Richtung Flensburg, Höhe Volkspark in der Baustelle. Dann B76 in Kiel Richtung Plön, Krusenrotter Weg. Und B430 Hohenwestedt Richtung Schenefeld Höhe Rehr. Und wenn Sie jetzt auch noch einen Stau oder einen Blitzer haben, einfach Bescheid geben über unsere NDR Schleswig-Holstein App. Besten Dank und schönen Dienstag.
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0: Falls Sie gerade dabei sind, die Flusen aus dem Wäschetrockner rauszukramen, nicht wegschmeißen. Nicht wegschmeißen. Laut Experten soll man die unbedingt sammeln, weil man die Flusen zusammen mit etwas Wachs als Anzündhilfe für den Grill benutzen kann. Ja, da kriegt das Nackensteak gleich ein ganz neues Aroma. So herzhaft rauchig, mit einer dezenten Note.

0: FM. Andy 1 für den Nord. Boomtown Rats. I don't like Mondays. Kann ich am Dienstag nachvollziehen, dass man das sagt, weil der Tag heute noch schöner ist. Es ist noch wärmer, noch toller, noch blauer der Himmel und noch viel mehr Miriam Pede gleich ab 15 Uhr.
1: Moin, Miri. Noch mehr.
0: Noch viel mehr Miri. Weißt du, was ich bei diesem tollen Wetter gleich machen werde? Da freue ich mich. Ich freue mich wirklich drauf.
1: Na?
0: Weißt du, was ist? Ich mache meine Steuererklärung zu Hause. Und warum freue ich mich da drauf? Weil ich das schon seit Monaten vor mir herschiebe. Und kennst du das? Du schiebst was auf und ich so, oh, ich habe keinen Bock, so genervt. Ah, ich mach's nächste Woche. Nächste Woche. Ah, so genervt, ich mach's nächste Woche. Aber irgendwann wird dieser Berg, dieser Genervtberg so groß, dass ich jetzt mich freue, wenn ich den Kram endlich heute fertig mache, dass ich das weg habe vom Tisch.
1: Weißt du, was gestern am Montag für mich war?
0: Na?
1: Genau dieses Gefühl. Denn am Sonntag, auch dieser schöne, herrliche Sonntag, der so warm war und alles so toll mit Sonne und so. Weißt du, was ich da gemacht habe?
0: Auch die Steuererklärung?
1: Steuern.
0: Oh,
1: und zwar bis Montag früh 4 Uhr.
0: Oh,
1: ich habe die
0: gesamte
1: Nacht abgeheftet gemacht und getan, damit ich es am Montag, denn ich hatte den Termin bei der Steuerberaterin Montag, 9.30 Uhr war ich da.
0: Ja.
1: Frau Knispel, liebe Grüße. War ich da. Ich muss noch Kilometer, habe ich noch nicht gemacht. Kilometer selbstständig, nicht selbstständig, das muss ich noch machen. Aber weißt du, warum ich das auch jetzt so ratzfatz gemacht habe? Weil das Finanzamt mir geschrieben hat, Frau Pede.
0: Wie ist es eigentlich
1: mit
0: Ihnen?
1: Wie ist es denn jetzt eigentlich?
0: Geht's Ihnen gut?
1: Und ich habe gedacht, also die sind ja kleinlich. 2024 ist doch noch gar nicht so lange her. Was wollen Sie? Du machst bestimmt 2025, oder?
0: Ich mache 2025, ja, klar. Ja, sicher, 2025.
1: Ja, nicht sicher, weil ich mache 2024. 2025 habe ich noch nicht mal drüber nachgedacht. Mache ich natürlich, liebes Finanzamt, mache ich auch.
0: So, egal. Ich mach das, ich setze mich dann dabei vielleicht sogar mit dem Hintern auf den Grill, da merke ich dann,
2: das brennt wie Bunsen.
0: Aber ich bin dann fertig mit dem Kram.
1: Ja, so. Der Mittwoch wird mega. Noch schöner, noch wärmer und noch fertiger.
0: Lass mich noch schnell eine Verkehrsmeldung geben. Vorsicht auf der A1 Hamburg Richtung Lübeck im Kreuz Hamburg-Ost in der Überleitung zur A24 Richtung Hamburg. Da liegen nämlich Gegenstände.
1: Doch.
0: Miri Pede gleich ab 15 Uhr und ich dann morgen
1: befreit,
0: ab 10 wieder.
1: Wunderbar fröhlich, wie immer eigentlich.
0: So ist es.
3: Du hast mir gerade noch zu machen.

0: gibt's keine Worte für. Die Beatles auf NDR 1, Welle Nord. Im März vor einem Jahr ist eine Frau aus Nöhr verschwunden. Heute Morgen haben die Ermittler einen Verdächtigen festgenommen, den Ehemann. Ein Thema jetzt bei uns in den Nachrichten. Und wir blicken auf die Vorschläge der Rentenkommission und wie die so ankommen. Auch das jetzt von Sabrina Prinzen-Ferreira um 15 Uhr.
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2: Später in den Ruhestand, keine abschlagsfreie Rente mit 63 mehr und künftig eine kapitalmarktgedeckte Zusatzrente. Das sind nur drei von mehr als 30 Vorschlägen der Rentenkommission der Bundesregierung. Kanzler Merz sagte dazu in Berlin, alle diese Vorschläge müssten zügig umgesetzt werden. Und Bundessozialministerin Baas sprach von einem so wörtlich Gesamtkunstwerk. Trotzdem gibt es Kritik an den Plänen, berichtet Katrin Auer aus dem ARD-Hauptstadtstudio.
3: Lob kommt vom Wohlfahrtsverband Caritas. Präsidentin Welskop-Deffer begrüßt die, Zitat, breite Reformagenda aus einem Guss. Nur so könne die Rentenversicherung weiter ihr Versprechen einlösen. Auch andere Verbände sehen positive Ansätze, üben aber vor allem Kritik. Joachim Rock vom Paritätischen Gesamtverband etwa nennt die Vorschläge weiterführend, aber auch unzureichend und sozial unausgewogen. Die Gewerkschaft Verdi kritisiert unter anderem die geplante weitgehende Abschaffung der abschlagsfreien Rente mit 63. Verdi-Chef Wernicke spricht von einer so wörtlich Abwertung der Lebensleistung arbeitender Menschen. Auch Arbeitgeber melden sich mit Kritik. Sie wehren sich gegen die angedachte Kapitalrente, die sie mitbezahlen müssten. Vertreter der Rentenkommission haben 33 Vorschläge vorgelegt, um das Rentensystem fit für die Zukunft zu machen.
2: Im Fall der vermissten Tanja K. aus Nöhr im Kreis Rendsburg-Eckernförde kommt der verdächtige Ehemann vor einen Haftrichter. Der 50-Jährige ist nach Angaben von Polizei und Staatsanwaltschaft heute Morgen in Büdelsdorf festgenommen worden. Demnach besteht inzwischen dringender Tatverdacht wegen Totschlags. Der Mann stand schon kurz nach dem Verschwinden seiner Frau Ende März 2025 unter Verdacht. Damals reichten die Indizien aber nicht für einen Haftbefehl. Beim neuen Elbtunnel für die Stromkabel der Stromautobahn Südlink gibt es einen Durchbruch. Der Tunnelbohrer ist laut Netzbetreiber TenneT auf der anderen Elbseite in Wischhafen angekommen. Die Einzelheiten von Jonas Salto.
4: Der baulich anspruchsvollste Abschnitt für die neue Stromautobahn Südlink hat damit einen Meilenstein erreicht. Der 5,2 Kilometer lange Schacht unterhalb der Elbe zwischen Wewelsfleth und Wischhafen ist gegraben. Nun kann Netzbetreiber TenneT den Tunnel ausbauen und im Anschluss die Stromkabel für Südlink dort durchziehen. Große Mengen an grünem Strom sollen zukünftig über Südlink vom Norden in den Süden Deutschlands gelangen können. Aus dem Süden soll wiederum Solarstrom in Richtung Norden transportiert werden. Der neue Elbtunnel ist mit Hilfe eines 200 Meter langen Spezialbohrers gegraben worden. 2028 soll Südlink in Betrieb gehen. TenneT liegt damit nach eigenen Angaben im Zeitplan.
2: Die Wasserversorger in Schleswig-Holstein rufen angesichts der steigenden Temperaturen dazu auf, Trinkwasser zu sparen. Die Versorgung sei grundsätzlich gesichert, aber die Hitze führe erfahrungsgemäß zu einem sprunghaften Anstieg des Verbrauchs. Bastian Pöls berichtet.
5: Allein gestern wurden nach Angaben der Stadtwerke Kiel in der Landeshauptstadt und im Umland rund 63.000 Kubikmeter Trinkwasser verbraucht. So hoch war der Tagesverbrauch zuletzt im August 2020. Die Versorgung ist laut Stadtwerke grundsätzlich gesichert, doch bei starken Verbräuchen können Druckschwankungen auftreten. Zum Beispiel dann, wenn Gartenbesitzer den Rasen sprengen oder den Swimmingpool befüllen. Auch die Stadtwerke Norderstedt rufen die Verbraucherinnen und Verbraucher zum Wassersparen auf. Duschen statt Baden sei eine Möglichkeit. Und Pflanzen am besten frühmorgens oder spätabends gießen, um Verdunstung zu vermeiden. Der Zweckverband Ostholstein erwartet auch wegen der vielen Touristen, die derzeit in der Region sind, einen höheren Wasserverbrauch.
0: 3:04, hier ist NDR 1 Welle Nord mit dem Mallewetter für Schleswig-Holstein. Bei 25 Grad gerade in Neumünster, 25 in Lübeck, 25 in Itzehoe, 24 in Flensburg und 19 Grad in Westerland auf Sylt. Bei Sonne pur von einem strahlend blauen Himmel. Das ist quasi unser kühlster Tag. Morgen haben wir schon bis 31 Grad. Am Donnerstag auch kaum wärmer. Haben wir auch eher so 30, 31 Grad. Immer natürlich viel Sonnenschein. Freitag wird richtig heiß. Bei bis zu 33, 34 Grad für die meisten. Und wenn Sie sich denken, boah, wann wird es endlich wieder kühler? Dann nächste Woche Montag dann für die meisten maximal noch 25 und am Dienstag maximal noch 22, 23 Grad.
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0: 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An der Elbfähre Glückstadt Wischhafen beträgt die Wartezeit ab Glückstadt 1,5 Stunden ab Wischhafen. Es ist 1 Stunde und wie wunderbar, das ist schon alles, abgesehen von den aktuellen Blitzern natürlich. Da ist einer auf der A7 Richtung Norden, Höhe Volkspark in der Baustelle. Wenn Sie was haben, immer gerne her damit. Entweder in der NDR Schleswig-Holstein App oder anrufen unter 0800 22 12 800. Hier ist Miri. Moin.
6: Hallo Carsten aus Brunsbüttel. Ich wollte einen Blitzer melden. Auf der B5 in Höhe Kattrepel von Brunsbüttel in Richtung Mahne. Dort ist 100.
0: Super, danke schön.
6: Tschüss.
0: Ja, tschüss. B76 in Kiel Richtung Plönhöhe. Krusen-Rotterweg ist auch noch einer. Und wenn Sie noch was haben, immer gerne her damit.
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0: Hallo, herrlichen Dienstag wünsche ich Ihnen. Ab sofort ist auch das Freibad in Alvislohe wieder geöffnet. Da fehlte ja ein Bademeister. Aber die Gemeinde hat jetzt entschieden, die Leute dürfen jetzt auf eigene Gefahr trotzdem dort schwimmen. Spannendes Projekt in Wahrheit. Die Gemeinde hofft übrigens zumindest am Wochenende auf ehrenamtliche Aufpasser von der DLRG. Und heute und sowieso immer achten einfach Sie aufeinander. Aber ich weiß, das machen Sie eh immer jeden Tag. Mehr wunderbare Geschichten aus Schleswig-Holstein natürlich hier bei uns. Auch gleich nach den größten Hits für Schleswig-Holstein. Die kommen dann direkt von Ihnen.
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0: 16 Minuten nach 5 hier ist
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0: Das ist Ihr Sender für die schönen Geschichten aus Schleswig-Holstein. 80 Jahre gibt es uns schon, also Schleswig-Holstein in diesem Sommer. Und immer hier bei uns hören Sie auch die ganzen schönen Nachrichten, wo Sie sich im Land wühlen fühlen, warum das so ist und so weiter. Und wir sind, um noch mehr von Ihnen zu erfahren, noch mehr, noch näher bei Ihnen zu sein, sind wir in den nächsten Wochen in diesem Sommer nicht nur sonst wie sonst auch, sondern zusätzlich zu allem, was wir sowieso schon machen, noch mehr im Land unterwegs und suchen Schleswig-Holsteins Geschichten, Ihre Geschichten. Wie lange leben Sie schon hier? Was macht für Sie das Leben in Schleswig-Holstein aus? Was ist besonders schön hier? Bla bla bla bla bla bla bla bla bla bla bla. Wir wollen eigentlich alles von Ihnen wissen, was Sie uns erzählen möchten, natürlich nur. Beim ersten Stopp des Erzählmobils, so heißt das, waren wir in Norderstedt.
2: Ich bin 1939 geboren. Hab mein ganzes Leben hier in Norderstedt verbracht. Gearbeitet habe ich allerdings in Hamburg.
3: Wir fühlen uns hier sehr wohl, gerade weil wir fußläufig hier zum Norderstedter Stadtpark gehen können. Und wir genießen das hier sehr, weil es einfach landschaftlich wunderschön ist.
4: Wir haben die vielen Vorteile, die Hamburg als Großstadt bietet an Veranstaltungen. Aber wir haben auch auf der anderen Seite das weite Land Schleswig-Holstein.
5: Also das Schönste ist eigentlich, dass man immer atmen kann. Hier ist es immer ein bisschen Wind, es ist plattes Land, man kann gut weit gucken, ist Heimat.
0: So nämlich ist Heimat für uns alle. Schleswig-Holsteins Geschichten hören Sie natürlich sowieso Tag für Tag hier bei uns auf NDR 1 Zwille Nord und sehen Sie im Schleswig-Holstein-Magazin auch das, was wir jetzt nochmal zusätzlich von Ihnen erfahren. Auch auf Insta. 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Und das nächste Mal sind wir auf dem Ratzeburger Marktplatz. Da ist der Stopp. Da können Sie noch hingehen. Da stehen wir schon seit 10 Uhr. Eine Übersicht, eine Karte mit allen Stopps, die wir noch so vorhaben und allen Informationen rund ums Erzählmobil finden Sie auch bei uns auf ndr.de/sh und gucken Sie einfach auch in Ihre NDR Schleswig-Holstein App.
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0: Tja, es gibt einen Namen, der ist in aller Munde. Also eigentlich gibt es zwei Namen. Der eine ist Moritz Kühn, der ist nämlich sportlich jetzt bei mir hier auf NDR 1 Welle Nord. Moin Moritz.
1: Moin Miri.
0: Und es geht natürlich auch um Fußball. Super, super, Superstar Lionel Messi.
1: Ja,
0: ja, also das wirklich trotz verschossenen Elfer, muss man sagen, ja, ist das ja echt ein Zauberer, muss man sagen. Wir haben gestern darüber gesprochen, ob der Argentinier wieder für magische Momente sorgt. Und Moritz, bist du zufrieden?
1: Ja, er hat richtig abgeliefert, mal wieder. Bei der Fußball-WM hat er Österreich gestern Abend quasi im Alleingang besiegt und beide Tore beim 2:0 Erfolg gemacht. Damit hat er bei Weltmeisterschaften insgesamt 18 Buden geknipst. Damit ist er jetzt an dem Deutschen Miroslav Klose vorbeigezogen und steht ganz oben in der WM-Rekordtorschützenliste. Ja, Wahnsinn, da zieht auch Österreichs Trainer Ralf Rangnick den Hut.
2: Wenn jemand im Alter von 39 Jahren zwei Tore macht und inzwischen das vierte und fünfte innerhalb von zwei Spielen, es war uns vorher schon klar, dass Lionel Messi der beste Spieler ist, den es jemals gegeben hat. Und das hat auch wieder eindrucksvoll unter Beweis gestellt.
1: Ja, er ist der GOAT, the greatest of all time, sagt man ja auch, sagt auch Ralf Rangnick. Und ich würde ihm da nicht widersprechen. Was sagst du, Miri?
0: Ich bin nur für Platz zwei für ihn, muss ich sagen.
1: Oh, wer ist denn auf der Eins?
0: Bei mir ist Cristiano Ronaldo auf der
1: Nein.
0: Eins. Doch immer sportlich, total fair, auf und neben dem Platz. Der würde nie mit offener Sohle irgendwo reinspringen, wie Mr. Messi. Auf zwei ist Messi. Das ist, und 11 von diesen Toren sind halt Elfmeter gewesen, ne? Also ist auch nicht,

0: Beispiel Kroatiens Luka Vucevic wieder auf dem Rasen und möchte gegen Panama den ersten Sieg einfahren. Sein Bruder Mario dagegen hat ganz andere Probleme, Moritz, erzähl.
1: Ja, der ist noch Doping gesperrt bis zum November und nun ermittelt wieder die Staatsanwaltschaft Hamburg gegen den Abwehrspieler des HSV. Es gäbe angeblich neue Ermittlungsansätze, das hat die Behörde dem NDR bestätigt, mehr ist nicht bekannt. Klar ist, Mario Vucevic beteuert seit Jahren seine Unschuld und hatte deswegen auch abgelehnt, eine fünfstellige Geldsumme zu zahlen, damit sein Strafverfahren eingestellt wird. Und noch eine kleine Anmerkung, schon im Jahr 2022, als die positive Dopingprobe bekannt wurde, sind bei dem Kroaten Laptop, Handy und alle anderen möglichen Dinge untersucht worden. Ja, und gefunden wurde da nichts.
0: Ein Thema, das uns auch noch weiter beschäftigen wird wahrscheinlich. Nächstes und letztes Thema, Regionalligist Weiche Flensburg. Da gab es heute den Trainingsauftakt mit einigen neuen Gesichtern.
1: Ja, es gibt die noch. 7 Neuzugänge hat der Viertligist geholt von anderen Clubs. Heute ganz frisch diese Meldung. Stürmer Rasmus Tobinski kommt vom Hamburger Verein Altona 93, hat dort in der vergangenen Regionalligasaison nur ganze 15 Minuten verpasst. Das muss man sich auch mal reinziehen. In 34 Spielen, also immer auf dem Platz gestanden. Und er weiß, wo das Tor steht. 8 Treffer, 12 Torvorlagen. Ich würde sagen, guter Fang, ne?
0: Ja, vielleicht läuft er auch mal nach hinten. Kleine Anmerkung an Messi. Tschüss, Moritz. Dankeschön. Wir schauen uns das Wetter an für Schleswig-Holstein und das macht Ronny Büttner für uns.
2: In Flensburg, Nordfriesland und Schleswig-Flensburg sorgt hoher Luftdruck für ruhiges Sommerwetter mit viel Sonnenschein. Hin und wieder zeigen sich ein paar lockere Wolken am Himmel und es bleibt trocken. Die Temperaturen liegen am Abend bei 19 bis 24 Grad. In der Nacht ist es länger gering bewölkt bis klar, später ziehen ein paar Wolkenfelder landeinwärts. Am Mittwoch erwartet uns dann ein Wechsel aus teilweise längerem Sonnenschein und einigen Wolken oder Wolkenfeldern. Vielerorts bleibt es trocken und die Luft erwärmt sich auf 24 Grad auf den Inseln, sonst auf sehr warme bis heiße 26 bis 30 Grad.
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0: 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A1 Lübeck Richtung Bremen. Zwischen Morfleet und Stillhorn stehen Sie auf 6 Kilometern. Auf der A7 Richtung Süden vor dem Elbtunnel 4 Kilometer ab Stellingen. Und an der Elbfähre Glückstadt-Wischhafen beträgt die Wartezeit ab Glückstadt 1 Stunde. Ab Wischhafen ist die Wartezeit 1,5 Stunden. Aktuelle Blitzer auf der B199, Kappeln Richtung Flensburg, Höhe Koppelheck. Koppelheck heißt es einfach. B202 Lütjenburg Richtung Fehmarnhöhe Dönsdorf und Nordermeldorf Hauptstraße auf Höhe der Alten Tanke ist auch noch einer. Dankeschön fürs Bescheid sagen. Kommen Sie gut an.
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0: Und mit, ich sag mal, Schleswig-Holsteins Chefs des Tages. Im Hage Baumarkt in Eckernförde arbeitet der Marktleiter Stefan Lerke hat da eben folgende Ankündigung gemacht.
4: Liebe Kollegen, heute gibt's wieder gratis Eis. Bedient euch für jeden ein Eis an der Kühltruhe aufgrund der Witterung. Guten Appetit.
0: Ich weiß nicht, ich muss noch mal mit unserem Chef sprechen. Ist aber auch wirklich extrem schön heute. Wir Schleswig-Holsteiner genießen das Wetter und warum das trotz harter Arbeit Spaß macht, das hören wir nach Westernhagen, nach Gordon Lightfoot und nach Matt Bianco. Die größten Hits für Schleswig-Holstein. Richtig, die hören Sie hier.

0: NDR1 für den Nord in beiden Richtungen auf der A7 Hamburg-Flensburg aufpassen, denn zwischen der Raststätte Heumoor-Ost und Quickborn läuft im Moment eine Entenfamilie. Die hat ja wirklich einen weiten Weg vor sich. Sie genießen hoffentlich das herrliche Wetter bei uns in Schleswig-Holstein mit den größten Hits für Schleswig-Holstein. Vielleicht ist Ihr Arbeitsplatz sogar gekühlt oder Sie sind draußen unterwegs. Ja, ich weiß, es wird immer heißer. Heute ja noch in den 20ern. Ab morgen schon oftmals eine 3 vorneweg, bis zu 35, 36 Grad am Freitag. Und wir wollen gucken, einfach, wie genießen wir am besten zusammen das Wetter hier auf NDR 1 Welle Nord im schönen Schleswig-Holstein. Deswegen haben wir unseren Welle Nord-Reporter Julian Marx losgeschickt, auf der Suche quasi nach Schleswig-Holsteins Sonnengenießer. Und er ist fündig geworden, heute Mittag schon in der Kleingartenanlage am Schölsee in Plön hat er sie entdeckt.
1: Ja, so ist es. Und es ist wirklich herrlich hier. Ne? Die Vögel zwitschern, alles grünt und blüht. Die einen dösen ein bisschen im Schatten, die anderen liegen in der Hängematte. Und wieder andere, die genießen das Wetter auf ihre Weise. Da ist es ein bisschen lauter. Da wird zum Beispiel schön Rasen gemäht, so wie Christian das macht. Moin, grüß dich.
2: Genau, moin. Ja. Genauso mache ich das.
1: Der Schweiß läuft ein bisschen von der Stirn.
2: Genau, von der Nase tropft der Schweiß.
1: Und was muss jetzt hier gemacht werden noch alles? Was steht an?
2: Ach ja, du siehst ja hier, das muss alles kurz gemäht werden.
1: Ja, der Giersch, der wächst hier.
2: Giersch, genau, damit das nicht rüber wächst zu meiner Nachbarin. Ja. Die ist zwar sehr tolerant, ich will das auch nicht ausreizen.
1: Aber das ist jetzt Stress oder Genuss für dich bei dem Wetter?
2: Entspannung hoch 3.
1: Ja?
2: Absolut. Ja. Ich fühle mich hier total frei. Ich kann hier machen, was ich will. Meine Frau sagt nicht, du musst es so machen, du musst es so machen. Ich mache das so, wie ich das für richtig.
1: Du bist dein eigener Herr.
2: Hier ja.
1: Und man kann ja auch im wahrsten Sinne des Wortes so ein bisschen die Früchte seiner Arbeit hier bei der Sonne genießen.
2: Genau. Genau,
1: ich habe gesehen, da vorne, da ist schon was reif.
2: Genau, da habe ich Himbeeren.
1: Kirschen jetzt natürlich auch genau, fertig.
2: Die Sauerkirschen kommen jetzt und das macht richtig Spaß. Und meine Frau macht da Marmelade raus.
1: Herrlich. Und wenn es dann zu viel Arbeit ist,
2: ja,
1: dann ist hier der wunderbare Schölsee vor uns.
2: Genau.
1: Hier ein Steg und mit einer kleinen Badeleiter.
2: Genau. Hier springe ich dann ins Wasser und schwimme ich so 100 Meter raus und wieder zurück und so. Und dann bin ich richtig frisch. Ja. Dann setze ich mich auf mein Moped und dann fahre ich wieder nach Hause.
1: Ja. Hier lässt es sich aushalten?
2: Auf jeden Fall.
1: Kann ich mich hier mal einmieten?
2: Kannst du gerne machen. Ich schreibe dir dann Zettel, was du alles machen sollst.
1: Nein, an dieser Stelle unterbrechen wir das. Genau. Christian, ich wünsche dir noch viel Spaß.
2: Ja, danke dafür.
1: Bei dem Wetter.
2: Ja,
1: nicht zu viel arbeiten.
2: Genau, danke schön.
1: Und schön abkühlen.
2: Genau.
0: Alles zum schönen Wetter, wie warm es noch wird. Die besten Hitzetipps für Schleswig-Holstein, wo wir uns am besten rumtreiben, haben wir für Sie zusammengetragen, natürlich in Ihrer NDR Schleswig-Holstein-App.
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Vorsicht in beiden Richtungen auf der A7. Hamburg-Flensburg immer noch die Entenfamilie zwischen der Raststätte Holmoor-Ost und Quickborn. Und im Elbtunnel Richtung Norden liegen aktuell Gegenstände. Kommen Sie gut an mit uns und willkommen auf NDR 1, Welle Nord.

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0: Es ist schön sommerlich warm und es wird noch heißer bei uns in Schleswig-Holstein. Und deswegen melden sich die Wasserversorger zu Wort. Mehr bei uns in den Nachrichten dazu. Außerdem möchte die Bundesregierung die Vorschläge der Rentenkommission zügig umsetzen. Auch dazu jetzt mehr um 16 Uhr von, und sie klingt nach Sommer, Sabrina Prinzen-Ferreira.
1: Moin.
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3: Die Bundesregierung will die Vorschläge der Rentenkommission komplett und schnell umsetzen. Das hat Kanzler Merz in Berlin deutlich gemacht. Zu den mehr als 30 Vorschlägen der Experten gehört unter anderem ein Zusatzbeitrag, der am Kapitalmarkt angelegt wird. Außerdem soll das Rentenalter nach und nach angehoben werden. Gabor Hallas, heißt das jetzt, dass wir länger arbeiten müssen?
4: In der Tendenz schon, denn die Kommission schlägt vor, den Beginn der Rente an die Lebenserwartung zu koppeln. Also wenn die Leute älter werden, dann gehen sie auch später in Rente. Das heißt konkret, um das mal in Zahlen zu übersetzen, während die Menschen 2031 noch mit 67 in Rente gehen, müssen sie 10 Jahre später ein halbes Jahr länger arbeiten. Rein theoretisch wäre auch eine Rente mit 70 möglich. 2091 wäre das erreicht, aber das ist wirklich Theorie, denn so lange im Voraus kann man nicht wirklich gut vorhersagen, wie sich die Lebenserwartung entwickelt. Nicht mehr möglich sein wird es aber, abschlagsfrei mit 63 in Rente zu gehen, es sei denn, es sprechen gesundheitliche Gründe dafür.
3: Im Fall der vermissten Tanja K. aus Nöhr am Kreis Rendsburg-Eckernförde sitzt der verdächtige Ehemann in Untersuchungshaft. Die hat ein Haftrichter angeordnet, teilten Polizei und Staatsanwaltschaft Kiel mit. Einsatzkräfte hatten den 50-Jährigen heute Morgen in Büdelsdorf festgenommen. Den Angaben nach besteht inzwischen dringender Tatverdacht wegen Totschlags. Der Mann stand schon kurz nach dem Verschwinden seiner Frau Ende März 2025 unter Verdacht. Damals reichten die Indizien aber noch nicht für einen Haftbefehl. Die Europäische Union will härter gegen Gewalt an Kindern im Netz vorgehen. Dazu werden die strafrechtlichen Regeln verschärft. Was die wichtigsten Neuerungen sind, das weiß Katrin Schmidt.
5: Also ganz konkret, wer sich online an Kinder ranwanzt, um einschlägiges Material zu bekommen oder zu produzieren, muss mit einem halben Jahr Gefängnis rechnen. Und wer Kinderpornografie bereitstellt, verbreitet oder zugänglich macht, muss mit mindestens 3 Jahren Haft rechnen. Und insgesamt kann man sagen, werden mit den neuen Regeln die Strafen, nicht nur für Straftaten im Digitalen, EU-einheitlich verschärft. EU-weit gilt dann künftig zum Beispiel Geschlechtsverkehr mit Kindern unterhalb des Schutzalters. Darauf sind 12 Jahre Gefängnis vorgesehen. Und es gelten dann auch für alle Straftatbestände im Prinzip längere Zeiträume, in denen diese noch strafrechtlich verfolgt werden können. Jetzt müssen noch, wie immer im Prozedere der EU, Rat und Parlament formal zustimmen. Und dann haben alle EU-Länder maximal 3 Jahre Zeit, die neuen Regeln umzusetzen.
3: Die Wasserversorger im Land appellieren angesichts der steigenden Temperaturen an alle, Trinkwasser zu sparen. Die Hitze führe erfahrungsgemäß dazu, dass der Verbrauch sprunghaft ansteigt, sagte Sönke Schuster von den Stadtwerken Kiel. Knapp werde das Wasser zwar nicht, aber bei hohem Verbrauch könnten die Pumpen- und Aufbereitungsanlagen an ihre Grenzen gelangen, so Sönke Schuster.
6: Das ist meistens morgens oder abends, wenn Menschen beispielsweise duschen, dann aber auch noch ihren Garten sprengen, den Rasen sprengen oder halt ihren Swimmingpool füllen. Wenn das alles gleichzeitig natürlich stattfindet, dann merken wir schon eine Verbrauchsspitze. Deswegen appellieren wir an die Menschen, diese Verbrauchsspitzen so ein bisschen zu nivellieren. Das heißt, am besten den Rasen vor Sonnenaufgang zu sprengen und dann irgendwann zu duschen oder halt nach Sonnenuntergang dann den Swimmingpool zu füllen, damit wir eine gleichmäßige Trinkwasseraufbereitung auch haben.
0: 16:03 Uhr, hier ist NDR 1 Welle Nord mit dem Wetter für uns in Schleswig-Holstein. Sommersonne, Sonnenschein, ziehen wir uns furchtbar gerne rein, um es mal nach den fantastischen 4 zu sagen. 26 Grad rund um Hamburg, 25 in Neumünster, 24 in Schleswig, 19 im Moment auf den nordfriesischen Inseln, keine Wolke am Himmel, überall Sonne pur. Heute so, morgen so, paar Wolken vielleicht ab und an mal, will ich gar nicht leugnen. Morgen schon so 32 Grad bei manchen, gerade südlich des Kanals. Donnerstag ähnlich nochmal. Nicht wärmer, nicht unbedingt auf jeden Fall. Am Freitag wird es wärmer. Am Freitag bis zu 34, vielleicht sogar mal 35 Grad. Auch hoch oben am Nord-Ostsee-Kanal. So nenne ich das jetzt mal. Nicht nur in Lauenburg, auch am Kanal wird es so heiß. Weiter gen Norden sind sie dann immer noch um die 30 Grad. Und dann wird es aber auch am Wochenende, ja, vor allen Dingen nächste Woche Montag, deutlich kühler.
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0: Schnell und zuverlässig, damit Sie sicher ankommen auf der A1 Richtung Bremen. Zwischen Bilstedt und Stillhorn stehen Sie auf 6 Kilometern und an der Elbfähre Glückstadt-Wischhafen. Die Wartezeit ab Glückstadt 1 Stunde, ab Wischhafen 1,5 Stunden. Und aktuelle Blitzer gibt es natürlich auch auf der B199 zum Beispiel Richtung Flensburg Höhe Koppelheck, auf der B202 Lütjenburg Richtung Fehmarn Höhe Dönsdorf und an der Alten Tanke, also auf Höhe der Alten Tanke in Nordermeldorf auf der Hauptstraße ist auch noch einer. Kommen Sie gut an.
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0: Haben Sie einen schönen Dienstagnachmittag. Und es war abzusehen, muss man sagen. Johanna aus Glücksburg ist die beste Vorleserin Schleswig-Holsteins. Zumindest für ihre Mama war es, glaube ich, schon länger klar.
1: Johanna hat dann irgendwann auch selbst so viel Spaß am Vorlesen gehabt, dass sie dann sogar auch in der Kita vorgelesen hat. Bei unserem kleinen Sohn Moritz. Und dann eben Kinderbücher ausgesucht, die wir hier im Regal hatten. Dann hat einer gelesen und der andere hat die Geschichte mit Kuscheltieren nachgespielt.
0: 12 Jahre ist Johanna alt. Die ist jetzt schon im Europapark Rust. Was sie da will, was die alle da machen, da kommen nämlich noch viel mehr, das hören Sie gleich hier bei uns.
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0: Viertel nach vier ist es. Vorsicht bitte in beiden Richtungen auf der A23. Hamburg-Heide in Höhe Hanerau-Hademarschen laufen im Moment Rehe auf der Fahrbahn. Also aufpassen auf alle und auf sich selbst natürlich auch. Und ganz Glückstadt ist mega stolz auf Johanna Frigge. Sie ist die beste Vorleserin in Schleswig-Holstein.
1: Als ich einen Fuß in sie hineinsetze, gibt auch hier der Boden nach. Zuerst nur ein bisschen, doch plötzlich sinkt er. Die ganze Insel sinkt. Ich verliere den Halt. Und mit einem Mal ist da nichts mehr außer Wasser.
0: Ja, so klingt sie, wenn sie mal eben fix einen unbekannten Text liest. Johanna ist 12 und hat sich in echt vielen Wettbewerben hier in Schleswig-Holstein gegen alle anderen durchgesetzt.
2: Also ich hätte auf keinen Fall gedacht, dass ich so weit komme. Und als ich dann so war, musste ich das auch erstmal so selbst analysieren.
0: Und was hast du da für dich so festgestellt, als du das so analysiert hast?
2: Dass ich das irgendwie selber auch eigentlich ziemlich krass finde.
0: Ich auch. Ich find's auch krass, muss ich echt sagen. Was sagen denn deine Freundinnen, was sagt denn deine Deutschlehrerin, dass du so weit gekommen bist?
2: Die haben sich natürlich auch alle sehr für mich gefreut. Und auch meine ganze Klasse fiebert mit und guckt das dann auch am Mittwoch im Livestream sozusagen mit.
0: Genau, morgen nämlich in der Togo-App ab 11 Uhr morgen Vormittag können wir alle mitfiebern. Da läuft nämlich der Livestream. Und wie Sie gehört haben, die Qualität ist ja eine ganz andere, weil Johanna jetzt schon im Europapark Rust ist. Und zwar habe ich sie im Freibad erreicht. Zusammen mit den besten Vorlesern aus den anderen Bundesländern treffen sie sich da. Und morgen treten dann die 16 halt gegeneinander an. Wobei ich hoffe, dass sie vor allem, also unsere Johanna, neue Freunde findet. Eine Gemeinsamkeit, eine Riesengemeinsamkeit haben alle schon mal. Sie lesen unheimlich gerne.
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0: Die Mülltonnen in Kiel bitte am besten schon heute Abend bzw. morgen früh früher rausstellen, nämlich bis 5 Uhr. Wegen der Wärme startet die Stadt für den Rest der Woche eine Stunde eher mit der Abholung. Haben Sie hier gehört, genau wie alles andere, was in Schleswig-Holstein in Ihrer Region wichtig ist.
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2: Aus dem Studio Flensburg mit Alexandra Torno. Moin. Wie geht es weiter mit dem Landschaftsmuseum Unewatt? Die geldgebende Kulturstiftung Schleswig-Flensburg steckt nach eigenen Angaben in finanziellen Schwierigkeiten. Ob es nach dem Brand des Marxenhauses 2024 einen Neubau geben wird, ist noch nicht klar. Gestern kamen rund 100 Bewohnerinnen, Kreisvertreter und Mitglieder des Fördervereins zusammen. Gemeinsam haben sie Ideen für den Erhalt des Museumsorts gesammelt. Landrat Wolfgang Buschmann.
3: Das ist ein Prozess, der seine Zeit braucht, der auch hoffentlich alle Wünsche und Erwartungen abholt und dabei sehr schnell aus dem Blick verlieren lässt, dass das alles auch eine finanzielle Herausforderung ist. Und das jetzt miteinander zu verknüpfen und das beste Ergebnis zu finden, das wird die Herausforderung der nächsten Wochen sein.
2: Kritik an der Kulturstiftung kam von den Bewohnern. Die finanzielle Lücke sei zu spät erkannt und kommuniziert worden. Vielen ist es wichtig, dass unter anderem der Gastronomie- und Kulturbetrieb in Unewatt erhalten bleibt. Die Niederdeutsche Bühne in Flensburg schlägt Alarm. Der städtische Zuschuss soll vom kommenden Jahr an von 280.000 auf 180.000 Euro sinken. Darüber berät übermorgen der Kulturausschuss. Leiter Rolf Petersen hat einen offenen Brief verfasst. Die Existenz des Theaters sei bedroht. Mein Kollege Per Axel Kröske hat dazu recherchiert.
4: Die Kommunalpolitik hat ein völlig neues System beschlossen, wie Gelder verteilt werden. Zuschüsse gibt es jetzt nach bestimmten Richtlinien. Darunter sind die lokale Identität, Kooperationen, gesellschaftsrelevante Themen und neue Zielgruppen sollen erschlossen werden. Nur, wie die Summen nun genau berechnet wurden, das ist nicht öffentlich. Insgesamt wird der Topf um gut 10% kleiner. Kühlhaus, Volksbad und Theaterwerkstatt Pilkentafel müssen nach der Vorlage aber weniger sparen als die Vogt Baltica und eben die Niederdeutsche Bühne, obwohl bei dieser das Ticket rechnerisch mit nur gut 10 Euro bezuschusst ist. Deutlich weniger als etwa bei Pilkentafel und Landestheater.
0: 16.32 Uhr, hier ist NDR 1 Welle Nord mit dem Wetter für Ihre Region. Ronny Büttner hat das für Schleswig-Holstein selbstverständlich.
5: In Flensburg, Nordfriesland und Schleswig-Flensburg sorgt hoher Luftdruck für ruhiges Sommerwetter mit viel Sonnenschein. Hin und wieder zeigen sich ein paar lockere Wolken am Himmel und es bleibt trocken. Die Temperaturen liegen am Abend bei 19 bis 24 Grad. In der Nacht ist es länger gering bewölkt bis klar, später ziehen ein paar Wolkenfelder landeinwärts. Am Mittwoch erwartet uns dann ein Wechsel aus teilweise längerem Sonnenschein und einigen Wolken oder Wolkenfeldern. Vielerorts bleibt es trocken und die Luft erwärmt sich auf 24 Grad auf

0: Und zwar auf der Strecke von Meldorf nach Wörden in Arsfleet.
1: In Bassfleet gehört. Dankeschön fürs Bescheid sagen. Und auf der B430 Hohenwest steht Richtung Schenefeld Höhe. Rea ist auch noch einer. Kommen Sie gut an mit uns, mit den größten Hits für Schleswig-Holstein. Und ich hoffe, Sie haben am besten schon Feierabend und genießen irgendwo ein bisschen Ihre Ruhe und die größten Hits für Schleswig-Holstein.

0: NDR 1, Welle Nord hier. Ich wünsche Ihnen einen schönen Dienstagnachmittag. Wir sind ja schon weiter. Deutschland steht ja schon im 16. Finale bei der Fußball-WM. Gegen wen wir spielen, das entscheidet sich erst am Sonntag morgens bei uns, quasi 6 Uhr, wenn die Vorrunde komplett durch ist. Denn nur 12 der 16 Gruppen Dritte kommen ja weiter. Da muss also dann nach dem letzten Vorrundenspiel gerechnet werden, welche 12 das sind. Und dann spielen wir schon am Montag gegen Punkt, Punkt, Punkt. Aber zu heute... Also, Portugal möchte da auch gerne hin, Usbekistan auch. Das sehen wir heute Abend um 19 Uhr, dieses Spiel Portugal gegen Usbekistan. Und wir wollen aber vor dem Spiel schon wissen, wer gewinnt denn? Und das entscheidet heute nicht Ronaldo, das entscheiden Sie. Das entscheidet Schleswig-Holstein und die Musik.
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0: Ja, wir haben die beiden beliebtesten WM-Songs der beiden Länder rausgesucht. Die spiele ich Ihnen jetzt vor. Und dann schreiben Sie mir einfach ganz kurz und schmerzlos in der NDR Schleswig-Holstein-App. Meinetwegen ein U für Usbekistan oder ein P für Portugal. Ich fange mal mit Usbekistan an. Das ist der beliebteste WM-Song in Usbekistan.

0: Geht schon ordentlich nach vorne, aber Achtung, Portugal auch.
1: Portugal! Portugal!
0: Holla! Wer ist besser? Wer gewinnt heute? Sie entscheiden das bei uns in der NDR Schleswig-Holstein-App.
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0: 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Vorsicht bitte auf der A1 Hamburg Richtung Lübeck, M3 Hamburg Südost, in der Überleitung zur A25 Richtung Geesthacht. Eine ungesicherte Unfallstelle. Also kommen Sie gut an, passen Sie gut auf sich auf.
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0: Sie haben sich entschieden. Heute Abend ja das Spiel. 19 Uhr sehen Sie es im Ersten. Portugal gegen Usbekistan. Und wir haben die beiden Songs, ihre größten WM-Songs, beliebtesten WM-Songs der beiden Länder, haben wir rausgesucht, ihnen vorgespielt und gesagt, so, welchen finden Sie besser? Das Land wird sehr wahrscheinlich gewinnen. Einfach, ja, entscheiden wir heute mal. Gut, wenn Sie Portugal-Fan sind, fanden Sie den Song vielleicht schöner. Ich spiele Ihnen den von Usbekistan nochmal vor, denn er hat gewonnen. Olé!

0: Gut, könnten Sie sagen, wie muss sich der von Portugal es angehört haben, wenn der gewonnen hat? Tom, für was warst du denn?
1: Moin, meine Liebe!
0: Moin!
1: Ja, also, eindeutig Usbekistan, also das ist besser. Randre ist ja total aggressiv in meinen Augen. Ha! Wenn die mal so spielen würden. Aber ich würde sagen, Usbekistan.
0: Portugal Song aggressiv? Was meinst du denn damit?
2: Portugal! Portugal!
0: Ah ja, ich weiß, was du meinst. Dankeschön fürs Mitmachen in der NDR Schleswig-Holstein-App.
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0: Bei dem Wetter in Schleswig-Holstein macht das auch Sinn, die Sunglasses at night, also auch in der Nacht zu tragen. Hier ist NDR 1 für den Nord. Aufs Wetter gucken wir gleich, vorher aber unsere Nachrichten. Im vermissten Fall Tanja K. aus Nöhr ist der Ehemann tatverdächtig. Heute hat ein Richter Untersuchungshaft angeordnet. Darauf schauen wir gleich genauer. Und das Thema heute sind die Vorschläge der Rentenkommission. Wie die genau aussehen und wie sie hier bei uns in Schleswig-Holstein ankommen, das klären wir auch jetzt um 17 Uhr mit Sabrina Prinzen-Ferreira.
1: Moin.
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3: Alle Elemente dieses Reformpakets müssen jetzt zügig umgesetzt werden. Wir können es uns nicht erlauben, einzelne Maßnahmen herauszunehmen oder abzulehnen.
4: Das hat Bundeskanzler Merz zu den Vorschlägen der Rentenkommission gesagt. Die hat die 33 Reformideen heute vorgestellt. Frank Eichmann aus dem ARD-Hauptstadtstudio fasst das Wichtigste zusammen.
5: Die Rente mit 67 wird nur ein Zwischenschritt bleiben. Auch nach 2031 steigt die Altersgrenze weiter an, moderat und gekoppelt an die Lebenserwartung. Die Rente mit 63 soll abgeschafft, der Rentenbeitragsanstieg langfristig gebremst werden. Minijobber zahlen in Zukunft Rentenbeiträge, Ausnahme Schülerinnen und Schüler. Und dann soll das schwedische Modell als Vorbild dienen. 2% zusätzlicher Rentenbeitrag, der am Kapitalmarkt angelegt wird und in mittlerer Zukunft zusätzliche Rendite verspricht.
4: Soweit der Überblick aus Berlin. Hier in Schleswig-Holstein stoßen die Vorschläge der Rentenkommission auf ein geteiltes Echo. Stefan Böhnke hat Stimmen eingefangen.
6: Am Kieler Institut für Weltwirtschaft sieht man auf jeden Fall den Reformbedarf des Rentensystems. Professor Jens Beusen-Hugrewe.
7: Man hätte schon vor vielen Jahren eigentlich den Einstieg in die kapitalgedeckte Rente forcieren sollen, wo auch die Situation für einen solchen Umstieg deutlich besser gewesen wäre. Das hat man verpasst.
6: Der als Rentenrebell bekannt gewordene Pinneberger CDU-Bundestagsabgeordnete Daniel Kölbel meinte, aufgrund des demografischen Wandels sei die Rente ohne eine Reform nicht mehr sicher. Die Rentenkommission hat aus seiner Sicht ein ausgewogenes Konzept vorgelegt. Die Vorsitzende des DGB Nord, Laura Poth, sieht in den Vorschlägen zur Rentenreform eine Grundlage, auf der weiter diskutiert werden müsse. Viele Fragen seien noch offen. Der Deutsche Beamtenbund in Schleswig-Holstein ist dagegen in Alarmbereitschaft. Eine Einbeziehung von Beamten in die gesetzliche Rentenversicherung sei nicht vorstellbar, hieß es. Für die SPD bedauerte Fraktionschefin Serpi Mityatle den geplanten Wegfall der Rente mit 63. Da werde sie auf Nachverhandlungen drängen.
4: Seit Ende März 2025 sucht die Polizei nach Tanja K. aus Nöhr im Kreis Rendsburg-Eckernförde. Tatverdächtigt war von Beginn an der Ehemann. Bislang reichten die Indizien laut Ermittlern noch nicht für einen Haftbefehl. Seit heute sitzt der 50-Jährige in Untersuchungshaft. Das haben Polizei und Staatsanwaltschaft Kiel mitgeteilt. Die Ermittler gehen davon aus, dass die Ehefrau tot ist. Daher bestehe dringender Tatverdacht wegen Totschlags, sagte Oberstaatsanwalt Michael Bimmler.
8: Es gibt kein Lebenszeichen mehr, seit über einem Jahr überhaupt keins. Und das kann für uns nur den Rückschluss zulassen, dass sie tatsächlich getötet worden ist. Natürlich haben wir die Leiche noch nicht gefunden und wir wären froh, wenn wir die Leiche oder Überreste finden würden. Wir sind dabei aber weiterhin auf die Mithilfe der Bevölkerung angewiesen. Ich glaube nicht, dass wir sie noch zufällig irgendwo finden können, sondern es müssen jetzt schon gezielte Hinweise dazu eingehen, um eine Chance zu haben, sie nochmal an irgendeinem Ort, wo sie jetzt aufbewahrt ist, zu finden.
4: Der Verteidiger des Ehemanns sagt im Gespräch mit NDR Schleswig-Holstein, dass sich die Vorwürfe im Vergleich zu März 2025 nicht wesentlich verändert hätten. Dass sein Mandant jetzt in U-Haft sitze, könne er nicht nachvollziehen. Beim neuen Elbtunnel für die Stromkabel der Stromautobahn Südlink gibt es einen Durchbruch. Der Tunnelbohrer ist laut Netzbetreiber Tennet auf der anderen Elbseite in Wischhafen angekommen. Die Einzelheiten von Jonas Salto.
9: Der baulich anspruchsvollste Abschnitt für die neue Stromautobahn Südlink hat damit einen Meilenstein erreicht. Der 5,2 Kilometer lange Schacht unterhalb der Elbe zwischen Wewelsfleth und Wischhafen ist gegraben. Nun kann Netzbetreiber Tennet den Tunnel ausbauen und im Anschluss die Stromkabel für Südlink dort durchziehen. Große Mengen an grünem Strom sollen zukünftig über Südlink vom Norden in den Süden Deutschlands gelangen können. Aus dem Süden soll wiederum Solarstrom in Richtung Norden transportiert werden. Der neue Elbtunnel ist mit Hilfe eines 200 Meter langen Spezialbohrers gegraben worden. 2028 soll Südlink in Betrieb gehen. Tennet liegt damit nach eigenen Angaben im Zeitplan.
4: In Schleswig-Holstein sind im vergangenen Jahr etwa genauso viele Menschen eingebürgert worden wie 2024. Wie das Statistikamt Nord mitteilte, bekamen 8.573 Menschen den deutschen Pass. Das waren 17 weniger als ein Jahr vorher. Dabei gab es deutliche Unterschiede zwischen Kreisen und kreisfreien Städten. Die stärksten Zuwächse gab es den Angaben nach im Kreis Pinneberg, die größten Rückgänge im Kreis Rendsburg-Eckernförde. Kurz vor Beginn der Sommerferien in Schleswig-Holstein, Niedersachsen und Hamburg melden die Urlaubsregionen im Norden eine gute bis zufriedenstellende Buchungslage. Das Niveau der Vorjahre ist laut Tourismusagentur Schleswig-Holstein, kurz TASCH, noch nicht erreicht. Aber viele Gäste buchen ihren Urlaub kurzfristig. Christian Nagel, woran liegt das?
1: Ich habe mit der TASCH gesprochen und von dort heißt es, dass viele Urlauber erst kurz vor Abfahrt ins Portemonnaie und auf den Wetterbericht schauen und dann entscheiden, ob, wo und wie lange sie buchen. Egal ob im Binnenland, zum Beispiel der Eider-Treene-Sorgeregion, auf den Inseln wie Amrum oder Föhr oder an den Küsten, unter anderem Büsum und St. Peter-Ording. Diesen Trend beobachten die Anbieter fast im ganzen Land. Pauschal kann man sagen, dass etwa 80% der Kapazitäten in Hotels und Ferienwohnungen schon gebucht sind. Es sind deshalb also in der Regel noch freie Unterkünfte zu bekommen. Etwas schlechter sind die Buchungen in den Städten Kiel und Flensburg angelaufen. Die Landeshauptstadt meldet eine Auslastung von knapp 53% in den Sommermonaten. Flensburg meldet 15% weniger Nachfrage als im Vorjahr. Aber in beiden Städten rechnen die Touristiker damit, dass die Nachfrage kurzfristig nochmal anzieht.
0: 17 Uhr und 6 Minuten. Hier ist NDR 1 Welle Nord mit dem Wetter für uns in Schleswig-Holstein. Samstag ist 7 Schläfer und wenn das stimmt, dass das Wetter 7 Wochen lang so bleibt, dann wird es ein mega Sommer, muss man sagen, hier bei uns in Schleswig-Holstein. Auch für die Buchungslage sehr wahrscheinlich. Also wir haben jetzt gerade für die meisten 26 Grad, wie in Lübeck, wie in Hamburg, wie in Itzehoe, wie in Neumünster. 24 Grad, gerade in Kiel, auch in Rendsburg 24 Grad, 25 in Husum, genauso in Flensburg und 23 in Niebel, auf den nordfriesischen Inseln um die 20 Grad. Dazu Sonne satt, das ist heute so. Morgen, übermorgen, klar, ist ab und an sind ein paar Wolken dabei, völlig harmlos. Es wird jetzt immer wärmer, morgen schon, ja, so für die meisten, kann auch schon morgen 30, 31 Grad werden. Der Donnerstag ähnlich heiß, Freitag nochmal eine Spur heiß. Bis zu 34 Grad bei uns in Schleswig-Holstein. Im Süden des Landes vielleicht sogar mal 35. Es wird richtig heiß, sehr sommerlich und definitiv sehr badetauglich. Wenn Sie denken, wann wird es endlich kälter? Nächste Woche Montag, da wird es kälter.
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0: 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Auf der A7 Richtung Süden liegt ein Spanngurt zwischen Warder und Bordesholm. Und auf der A7 Richtung Flensburg, Richtung Norden, ist die A7 gerade gesperrt worden, sehe ich, zwischen Ofschlag und Schleswig-Jageln nach einem Unfall. Hier hake ich gleich nochmal extra für Sie nach, wie lange das wohl dauern wird. Die aktuellen Blitzer sind auf der B76, waren Sie? Die Pet Shop Boys können schon loslegen. In Kiel Richtung Plönhöhe, Krusenrotter Weg. Ulrike, danke fürs Bescheid sagen. B430, Hohenwest steht Richtung Schenefeld, Höhe Reha ist einer. Und Flensburg Nordstraße statt auswärts am Übergang zur Osttangente. Dankeschön fürs Bescheid sagen Ihnen allen. Machen Sie es auch gerne so in der NDR Schleswig-Holstein App. Mein Name ist Miriam Pede und ich hoffe, Sie haben einen mega Dienstagnachmittag mit uns und den größten Hits für Schleswig-Holstein. Wow.

0: 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Vorsicht auf der A7 Richtung Norden. Im Elbtunnel ein liegen gebliebenes Fahrzeug. Und die A7 Richtung Norden war zwischen Ufschlag und Schleswig-Jage gesperrt. Zwar vollständig gesperrt. Jetzt ist aber eine Spur wieder frei. Da hat ein kleiner LKW gebrannt. Der ist schon abtransportiert worden, aber da laufen noch die letzten Aufräumarbeiten. Sollte aber gleich schon alles wieder erledigt werden. Und um mir die Zeit zu vertreiben, und eigentlich auch immer sonst, weil es einfach richtig gut ist, kommt das.
1: Frühstück bei Stefanie.
2: Es ist ja, wie es ist.
1: Und das sind ihre Gäste. Herr Ahlers.
3: Ja, da tut er nichts zu sagen.
1: Udo.
4: Ja, das kann's haben.
1: Und Opa Gerke.
5: Steffi, machst du mir Mettbrötchen?
2: Nee, muss ich erst schmieren. Milch und Zucker nehmt ihr selber, ne? Was gibt's Neues?
4: Du weißt, du, was ich gerade im Radio gehört habe.
2: Nee, was denn?
4: Auf Mount Everest kann man keine Eier kochen.
2: Die haben da andere Steckdosen, meine ich, ne?
4: Nein, das wegen so Moleküle. Auf jeden Fall geht das nicht. Also achte ich mit Campingkocher, weil der da so hoch ist.
2: Ja.
3: Aha. Klugscheißen mit Halbwissen. Das habe ich ja besonders gern, du.
4: Ja, was? Versteh, du kannst ja keine Eier kochen. Das geht nicht wegen,
3: Ja, was? Wegen was denn?
4: Ja, wegen Diverses. Auf jeden Fall wird das Stunden dauern.
2: Es ist ja nur auch egal, warum, Georg. Oh. Nur lass mal, das interessiert doch gar nicht. Es geht doch darum, dass man da als Bergsteiger 8000 Meter oder Kilometer, was ist das da? Also man da hochklettert und dann denkst, Mensch, jetzt erstmal ein schönes Ei. Also, ne? Das ist doch eine Enttäuschung.
5: Also, ich kann ein Ei kochen, solange ich will.
2: Das bleibt dir unbenommen, Franz.
5: Aber danach sind die Dinger immer noch steinhart.
2: Also mein Ernst, ja. Was immer gut geht auf Mount Everest, ist Eier mit Senfsoße.
3: Wie, was?
2: Ja, Eier mit Senfsoße. Dann nimmt man sich die hartgekochten Eier mit hoch auf Mount Everest. Brauchst du nur ein bisschen Senf in eine Mehlschwitze? Naja, Mehlschwitze geht doch wohl in diese Höhe, wa, Udo?
4: Ja, da haben sie wieder nichts von gesagt. Geh ich aber mal von aus.
3: Oder, wenn das mit dem Ei nur wegen Kochen Wasser nicht klappt, nimm schön so ein Körbchen Rühreier mit hoch.
2: Siehste?
3: Und mach's auf den Gipfel. Schöne Rührei in eine Pfanne.
2: Ja.
3: Bisschen Petersilie, Schinkenwürfel, frisches Brot dazu, bisschen Ketchup.
2: Ah, oh, ja, lecker.
3: Und fertig ist die Laube.
4: Ja, genau das hat Reinhold Messner ja auch gemacht. Hat er mal bei Kerner erzählt. Und ohne Sauerstoffmasken.
2: Auf dem Mount Everest?
4: Nein, bei sich zu Hause. Das mache ich wohl ganz gerne mal.
2: Ja, er ist ja Mensch geblieben. Was macht der Rizel?
5: Ich brauch noch Ausdrucksform. Mit vier.
2: Ja. DIN A4.
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0: Brian Adams auf NDR 1, Welle Nord. Es ist 17.30 Uhr, es ist Zeit für ein sportliches Update und das hat Moritz Kühn für Sie. Moin Moritz.
1: Moin Miri.
0: Heute Abend ist der Abend der Superstars bei der Fußball-Weltmeisterschaft. Wer steht da für dich ganz besonders im Fokus?
1: Ganz klar, dein Lieblingsspieler Portugals Cristiano Ronaldo, der 41-Jährige, möchte heute ab 19 Uhr gegen Usbekistan zeigen, was er kann. Beim ersten Vorrundenspiel gegen Kongo war CR7 überhaupt nicht eingebunden ins Spiel, hatte kaum Ballkontakte. Am Ende gab es ein enttäuschendes 1:1. Portugal und Ronaldo also unter Druck heute Abend. Keinen Druck hat England mit Topstürmer Harry Kane. Nach dem 4:2 Auftaktsieg gegen Kroatien geht's heute gegen Ghana. Harry Kane vom FC Bayern ist ja einfach eine Tormaschine, will nach seinen 2 Buden gegen Ghana heute nachlegen. Und ich bin mir sicher, der trifft heute wieder um 22 Uhr ist Anpfiff.
0: Muss ich auch gucken, unser Au-pair kommt aus Ghana. Die freut sich natürlich auch. Ja, wohl. Ich mag England halt auch noch sogar.
1: Ja. Aber du verpasst ja generell auch gar kein Spiel, wa?
0: Naja, bei dieser Fußball-WM. Die nachts schon. Ich bin nicht schlaflos. Beide Spiele auch zu sehen übrigens im ersten. Also die Partien England gegen Ghana und Portugal gegen Usbekistan. Und was macht denn die deutsche Mannschaft heute so?
1: Ja, die trainiert wieder, aber gerade bei angenehmen 24 Grad in Winston-Salem in North Carolina. Nicht wie so oft zuletzt bei mehr als 30 Grad. Gestern war ja Familientag, da wurde mal eine Erholungspause eingelegt. Tut ja auch mal gut, denn das Turnier ist noch richtig lang. Donnerstag das abschließende Vorrundenspiel gegen Ecuador. Für das DFB-Team sportlich bedeutungslos, da er schon für die K.O.-Runde qualifiziert ist. Wer dann der Gegner am Montag im 16. Finale ist, steht erst am frühen Sonntagmorgen fest. Ja, und jetzt, Miri, die große Frage. Willst du wissen, wer alles in Frage kommt?
0: Ich weiß, das kann man überhaupt noch nicht sagen, oder?
1: Also es gibt schon ein paar zur Auswahl. Soll ich sie dir einfach mal vorlesen?
0: Sag mal, weil ich weiß auf jeden Fall, dass es kommen ja nur 12 der letzten 16 sozusagen weiter, die dritten. Und dann muss ja erst noch ausgerechnet werden, wenn alle Vorrundenspiele durch sind. Und deswegen weiß man es auch erst am Sonntag. Ja. Erzähl mal, wer könnte es sein?
1: Es wird auf jeden Fall ein Gruppendritter, das steht schon mal fest. Ja. Und 8 von den 12 Gruppendritten kommen ja weiter, die 8 besten. Und möglich sind also Schottland, Australien, Paraguay, Kanada, Schweiz, Bosnien-Herzegowina, Katar, Brasilien, Marokko, Niederlande, Japan oder Schweden. So, jetzt such dir ein Team aus.
0: Ich mag's ja, wenn man gleich die Hardcore-Gegner nimmt.
1: Brasilien?
0: Also, ja. Okay. Ja, okay. Ja, das macht natürlich taktisch jetzt keinen Sinn, aber nee, für uns als Zuschauer.
1: Ja, aber du weißt, wer dann im Achtelfinale schon wartet, ne? Norwegen oder Frankreich.
0: Ja, das weiß ich allerdings. Wir haben uns nicht die einfache Runde. Da hätten wir dann tatsächlich nicht mehr nachlegen sollen mit UNDAF. Aber taktisch waren wir da halt nicht. Da wollten wir ja auch gewinnen. Ich danke dir, Moritz.
1: Gerne. Ein
0: schönes Wochenende, will ich schon sagen. Nee, ja. Erstmal eine schöne Woche. Ja. Aber das Wetter ist ja quasi in Wochenendstimmung. Das kann man ja schon sagen. Ronny Büttner auf NDR 1, Welle Nord.
2: In Flensburg, Nordfriesland und Schleswig-Flensburg sorgt hoher Luftdruck für ruhiges Sommerwetter mit viel Sonnenschein. Hin und wieder zeigen sich ein paar lockere Wolken am Himmel und es bleibt trocken. Die Temperaturen liegen am Abend bei 19 bis 24 Grad. In der Nacht ist es länger gering bewölkt bis klar, später ziehen ein paar Wolkenfelder landeinwärts. Am Mittwoch erwartet uns dann ein Wechsel aus teilweise längerem Sonnenschein und einigen Wolken oder Wolkenfeldern. Vielerorts bleibt es trocken und die Luft erwärmt sich auf 24 Grad.

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1: Dir natürlich auch, komm gut an und Sie natürlich auch mit den größten Hits für Schleswig-Holstein. Mein Name ist Miriam Pede und ich hoffe, Sie haben einen herrlichen Feierabend an diesem wunderschönen Dienstag.

0: Welle Nord im Ohr und Sonnencreme auf der Haut. Dazu vielleicht noch ein lecker Eis und dann ist der Abend auch schon perfekt. Hier ist NDR1 Welle Nord und die nächsten Tage werden ja nochmal eine Ecke heißer als heute. Für mein Gefühl genau richtig, ehrlich gesagt. Endlich mal ein bisschen Sommer, aber Abkühlung tut's ja trotzdem gut und so ein Eis? Kein Problem. Findet auch Julian Marxen, unser NDR1 Welle Nord Reporter. Der ist zur Eisdiele nach Eutin gefahren. Julian, was hast denn du da genommen?
1: Ja, also ich habe noch nichts bekommen, weil die Schlange ist nämlich mega lang. Also 10 Meter würde ich schätzen. Ach, ja. Hier warten richtig viele Leute vor der Eisdiele. Mhm. Aber es gibt natürlich auch schon welche, die haben glücklicherweise ein paar Kugeln ergattern können. Ja. So wie diese junge Dame. Moin.
2: Hallo.
1: Ja, das ist ja ordentlicher Klopper da. Zwei Kugeln,
2: ja, sind größer als erwartet.
1: Ja, und dann mit Streuseln drauf. Was gibt's denn hier?
2: Stracciatella und Erdbeer-Rhabarber.
1: Und?
2: Schmeckt gut.
1: Ja. Und ja. Bei dem Wetter ist natürlich perfekt. Ne?
2: Ja, das stimmt.
1: Ja, so, soll ich sonst mal halten und probieren? Oder?
2: Ja, alles gut, danke.
1: Okay, ja, gut. Und wenn Sie jetzt mit dem Eis durch sind,
2: ja,
1: wie wird das abtrainiert?
2: Bei der Arbeit.
1: Okay, es war jetzt eine kurze Pause.
2: Genau.
1: Wie sieht es dann am Arbeitsplatz aus? Ist es gekühlt?
2: Ja, doch. Ja. Ist angenehm.
1: Dann gute Schlecken, danke. Sonst laufen die Nasen darunter. Und ich gehe jetzt noch mal einen Schritt weiter. Drei junge Damen hier. Moin, hallo.
3: Hallo.
4: Hallo.
5: Hallo.
1: Ja, und nicht in der Waffel, sondern im Becher. Das ist euch wichtig?
3: Ja, irgendwie ist es praktischer manchmal zu essen, um sich einfach hinzusetzen und dann kleckert es nicht so doll und ja.
1: Ihr seid ja in einer richtig großen Truppe unterwegs, irgendwie ganz viele Mädels und Jungs, Schulklasse.
3: Ja, wir sind 2 Lateinkurse und wir haben gerade unsere letzte Klausur zurückbekommen und genau, feiern das so jetzt ein bisschen mit unseren Lehrkräften.
1: Wie war denn die Klausur?
3: Ja, also bei dem einen Kurs lief das echt gut, muss ich sagen.
1: Nee, bei dir.
3: Bei mir? Ja, also ich glaube, meine Lehrerin ist auf jeden Fall sehr stolz auf mich.
1: Sehr gut.
3: Ja.
1: Ja, aber zurück zum Eis. Was gab's denn jetzt hier überhaupt?
3: Ich hatte so Oreo-Keks.
1: Oreo-Keks?
3: Genau. Okay. Ja, ich hatte so Lotus-Cheesecake mit Pistazie.
1: Das ist sehr speziell.
3: Ich hatte Salz-Karamell.
1: Hört sich alles gut an. Ich würde sagen, ich gehe da jetzt nochmal hin, stell mich in die Schlange. Was heißt Lotus?
3: Lotus Cheesecake Japanese Cheesecake.
1: Das ist kompliziert. Vielleicht bleibe ich bei Vanille und Himbeer. Danke.
0: Vanille. Alles zum schönen Wetter. Wie warm es noch wird. Die besten Hitzetipps für Schleswig-Holstein haben wir natürlich für Sie zusammengetragen in der NDR Schleswig-Holstein-App.
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NDR1, Welle Nord hier am Dienstagabend. Und heute Abend um 22.15 Uhr sind Sie ja verabredet vorm Rathaus in Kiel mit unserem Horst Hof vom Morgen von unserer Morningshow. Sie ist übrigens auch da.

0: Alice Merton zusammen mit unserem Horst Hof auf der Bühne. Also sie singt und er kündigt sie an und das bei besten Temperaturen. Soll ja muckelig werden. 19 Grad heute Abend noch gegen 22 Uhr. Moin Horst.
1: Na?
0: Frisch geduscht und so?
1: Ich bin super frisch, ich rieche super. Also ich will ja auch nicht auffallen unangenehm, da, wenn ich auf der Bühne stehe. Ne? Wobei bei dem Wetter heute weiß ich nicht, wie es vor der Bühne riecht. Das können später alle tanzen, das werden wir noch sehen.
0: Ja, aber Hauptsache bei Alice Merton machst du erstmal einen guten Eindruck am Anfang.
1: Das ist das Wichtigste, ja. Das ist schon immer mein Lebenstraum gewesen, Alice Merton geruchlich zu beeindrucken.
0: Ja, dafür muss sie auch was leisten. Sie soll dich dann gesanglich beeindrucken.
1: Absolut. Und da habe ich keine Zweifel. Ich muss zugeben, ich habe sie noch nie live gesehen. Aber ich liebe ihre Hits, No Roots zum Beispiel oder Vertigo. Aber sie hat ja auch ein neues Album im Gepäck und die Songs gefallen mir auch gut. Also bin ich gespannt, wie sie die dann auf die Bühne bringt.
0: Ab wann bist denn du da? Ich wundere mich, dass du noch zu Hause bist.
1: Ich bin jetzt quasi schon fast auf dem Weg. Wir haben noch eine kurze Vorbesprechung, 17:45. Ich hab's ja nicht weit. Ne?
0: Ja,
1: also ich muss ja nur ein Stückchen dahin fahren. Und dann geht's ja erst um 22:15 Uhr los mit Alice Merton. Ich bin von Anfang an dann so ab, ich weiß gar nicht, 18:30 geht's glaube ich los. Da bin ich dann auf der Bühne.
0: Alles klar. Ihr habt viel Spaß heute Abend und genießt das schöne
1: Dankeschön.
0: Wetter. Tschüss du.
1: Ich freue mich auf alle, die kommen. Tschüss.
0: Da jede Menge werden kommen. Mach dir keine Gedanken. Bestes Wetter. Alice Merton auf der Bühne und Horst ist auch am Start heute Abend am Rathaus auf der Kieler Woche auf unserer NDR Schleswig-Holstein Bühne. Alle Infos zu unserem ganzen Programm finden Sie natürlich auch in der NDR Schleswig-Holstein App. Und ich sehe Sie schon tanzen heute Abend.
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0: 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Kurz vor dem Start der Sommerferien haben wir uns mal die Buchungslage in Schleswig-Holstein angeguckt. Wo es zufriedenstellend bis gut läuft und wo noch Luft nach oben ist, hören Sie bei uns in den Nachrichten. Und wir klären in unseren Nachrichten auch die Frage, wie die Vorschläge der Rentenkommission in Schleswig-Holstein ankommen. Es ist gleich 18 Uhr. Sabrina Prinzen bringt Sie auf den neuesten Stand.
1: Moin.
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3: Die Rentenkommission hat ihre Vorschläge der Bundesregierung übergeben. Danach ist unter anderem vorgesehen, dass das gesetzliche Renteneintrittsalter in den kommenden Jahrzehnten ansteigt. Die Möglichkeit der abschlagsfreien Frühverrentung nach 45 Beitragsjahren soll entfallen. Vorgeschlagen wird demnach zudem, eine verpflichtende Kapitalrente einzuführen. Außerdem soll der Kreis der Einzahlenden erweitert werden, etwa um Abgeordnete und Selbstständige, möglicherweise auch um Beamtinnen und Beamte. Reaktionen aus Schleswig-Holstein von Stefan Böhnke.
4: Am Kieler Institut für Weltwirtschaft sieht man auf jeden Fall den Reformbedarf des Rentensystems. Professor Jens Beusen-Hugrefe sagte zum Beispiel, den Einstieg in die kapitalgedeckte Rente hätte man schon vor vielen Jahren forcieren sollen. Der als Rentenrebell bekannt gewordene Pinneberger CDU-Bundestagsabgeordnete Daniel Kölbe meint, aufgrund des demografischen Wandels sei die Rente ohne eine Reform nicht mehr sicher. Die Rentenkommission hat aus seiner Sicht ein ausgewogenes Konzept vorgelegt. Die Vorsitzende des DGB Nord, Laura Poth, sieht in den Vorschlägen zur Rentenreform eine Grundlage, auf der weiter diskutiert werden müsse. Viele Fragen seien noch offen. Für den Deutschen Beamtenbund ist eine mögliche Einbeziehung von Beamten in die gesetzliche Rentenversicherung dagegen nicht vorstellbar. SPD-Fraktionschefin Serpimit Jatle kritisierte den geplanten Wegfall der Rente mit 63. Da werde sie auf Nachverhandlungen drängen.
3: Im Fall der vermissten Tanja K. aus Nöhr im Kreis Rendsburg-Eckernförde sitzt der verdächtige Ehemann in Untersuchungshaft. Die hat ein Haftrichter angeordnet, teilten Polizei und Staatsanwaltschaft Kiel mit. Einsatzkräfte hatten den 50-Jährigen heute Morgen in Büdelsdorf festgenommen. Den Angaben nach besteht inzwischen dringender Tatverdacht wegen Totschlags. Der Mann stand schon kurz nach dem Verschwinden seiner Frau Ende März 2025 unter Verdacht. Damals reichten die Indizien aber noch nicht für einen Haftbefehl. Betreiber von Hotels und Ferienwohnungen in Schleswig-Holstein bewerten die aktuelle Buchungslage als zufriedenstellend. Laut Tourismusagentur Schleswig-Holstein, kurz TASCH, liegt die Zahl der bis jetzt gebuchten Übernachtungen für die anstehenden Sommerferien unter dem Niveau des Vorjahres. Die Experten erwarten aber noch viele kurzfristige Buchungen. Christian Nagel berichtet.
5: Viele Urlauber entscheiden sich erst wenige Tage vor oder sogar am Tag ihrer Abreise, ob, wie lange und wohin sie in den Urlaub fahren. Diesen Trend beobachten die Betreiber von Hotels und Ferienwohnungen laut Tourismusagentur Schleswig-Holstein landesweit schon länger. Mit wenigen Ausnahmen sind die Unterkünfte zur anstehenden Sommerferienzeit im Binnenland, an den Küsten und auf den Inseln, vor allem in der Hauptreisezeit, gut nachgefragt. Die Auslastung liegt bei etwa 80%. Je nach Region haben Urlauber deshalb auch kurzfristig noch die Möglichkeit, eine Unterkunft ihrer Wahl zu finden.
3: Die Wasserversorger in Schleswig-Holstein rufen angesichts der steigenden Temperaturen dazu auf, Trinkwasser zu sparen. Die Versorgung sei grundsätzlich gesichert, aber die Hitze führe erfahrungsgemäß zu einem sprunghaften Anstieg des Verbrauchs. Bastian Pöls dazu.
6: Allein gestern wurden nach Angaben der Stadtwerke Kiel in der Landeshauptstadt und im Umland rund 63.000 Kubikmeter Trinkwasser verbraucht. So hoch war der Tagesverbrauch zuletzt im August 2020. Die Versorgung ist laut Stadtwerke grundsätzlich gesichert, doch bei starken Verbräuchen können Druckschwankungen auftreten. Zum Beispiel dann, wenn Gartenbesitzer den Rasen sprengen oder den Swimmingpool befüllen. Auch die Stadtwerke Norderstedt rufen die Verbraucherinnen und Verbraucher zum Wassersparen auf. Duschen statt Baden sei eine Möglichkeit. Und Pflanzen am besten frühmorgens oder spätabends gießen, um Verdunstung zu vermeiden. Der Zweckverband Ostholstein erwartet auch wegen der vielen Touristen, die derzeit in der Region sind, einen höheren Wasserverbrauch.
0: Dankeschön. Hier ist NDR 1 Welle Nord mit dem Wetter für uns in Schleswig-Holstein. Und das ist irgendwie schon Wahnsinn. Viele Schulen hier bei uns in Schleswig-Holstein dürfen gar nicht mehr für den Hitzeschutz der Schüler tun, weil ihre Gebäude unter Denkmalschutz stehen. Lesen Sie in der NDR Schleswig-Holstein-App und da erfahren Sie auch, warum es heute viel seltener Hitze freigibt als früher. Wobei ich darauf plädiere in dieser Woche, denn so heiß habe ich es selten in Erinnerung. Jetzt sind wir noch Suche unterwegs. 18 Uhr und 3 Minuten, 25 Grad in Lübeck, in Itzehoe, auch in Schleswig und auch in Flensburg bei Sonne pur. Morgen schon 30 bis 32 Grad, vor allem in den südlichen Landesteilen. Nördlich des Kanals haben wir aber auch 28, 29 Grad. Donnerstag ähnlich, Freitag. Ja, da sehe ich eher auch gerne mal eine 34 oder auch eine 32, also 34 in Itzehoe, 32 Grad in Husum und vielleicht sogar noch ein bisschen mehr obendrauf.
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0: Schnell, und das muss ich ganz gar nicht sagen, denn es ist gar nichts los. Das ist so selten um 18 Uhr und 4 Minuten. Aber ich habe natürlich die aktuellen Blitzer für Sie auf der B430. Hohenwest steht Richtung Schenefeld, ist zum Beispiel einer. Höhe Rehr das Ganze. In Flensburg, Nordstraße stadtauswärts, im Übergang zur Osttangente und auf der Kreisstraße zwischen Lebrade und an der Mühle hat es auch noch einer gesichtet worden. Wenn Sie noch was entdeckt haben, immer gerne her damit. Geht am einfachsten in der NDR Schleswig-Holstein-App. Mein Name ist Miriam Pede, Sie hören schon Michael Jackson. Das ist aber nicht der einzig große Name hier in dieser halben Stunde. Phil Collins, Elton John schließen Sie schon gleich an und noch viele, viele mehr. Schön, dass wir diesen Abend zusammen verbringen.
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0: habe ich mir gerade noch mal angeguckt, wie dieser Megastar Phil Collins ganz aufgeregt bei Wetten, dass am Klavier saß und dieses Song You'll Be In My Heart auf Deutsch gesungen hat und da auch total aufgeregt war. Also das, er musste es ja nicht machen, er wollte es auch machen, aber er war ganz nervös auf Deutsch, ganz alleine am Klavier bei Wetten, das, vielleicht erinnern Sie sich daran, werde ich nie vergessen, habe ich mir extra noch mal angeguckt. Hier ist NDR 1 Welle Nord mit Miriam Pede und natürlich, was Sie sich auch anschauen sollten, wie immer, kann ich Ihnen nur Abend für Abend empfehlen, ist das Schleswig-Holstein Magazin. Alle kleinen, feinen Geschichten aus Schleswig-Holstein finden Sie da. Alles, was wichtig ist, finden Sie da. Und Sie finden da auch Christopher Scheffelmeier und Harriet Heise. Moin!
1: Hallo Miri!
0: Unsere gute Fee, muss man sagen. Denn Sie haben es vielleicht gestern gehört, auch bei Horst Hof, der gesagt hat, ey, wie eklig ist denn der Kühlschrank? Kaum bin ich aus dem Urlaub zurück. Widerlich! Ich habe den vorher nicht aufgemacht. Ich habe den heute aufgemacht, weil ich auch was reinstellen wollte und dachte,
1: es geht gar nicht mehr. Es war wirklich furchtbar. Ich habe erstmal einen Teil meines Tages damit verbracht, mir Handschuhe zu organisieren. Und habe unter anderem so vegane Schinkenwurst von 25 gefunden. Ich möchte dir sagen, manches ist mir wahrscheinlich selbst entgegengekommen. Das musstest du gar nicht rausholen. Aber der Kühlschrank ist jetzt wieder picobello. Ich habe mich aber auch um die Sendungsvorbereitung gekümmert. Nicht, dass du denkst, ich habe hier nur Putzfrau gespielt.
0: Ja, erzähl, was macht ihr heute Abend? Hoffentlich alles schön anzusehen.
1: Ja, in Teilen schön anzusehen. Kennst du den Riesenbärenklau? Sagt dir garantiert was. Ist ja eine wunderschöne Pflanze. Im Prinzip riesengroß. Wahrscheinlich ein bisschen größer als du, wenn sie richtig gut gedeiht.
0: Okay.
1: Ist aber für uns Menschen furchtbar gefährlich. Riesenbärenklau ist mal ein Exot gewesen, ist hierher gekommen, breitet sich jetzt extrem aus auf Wiesen, Weiden, aber mittlerweile auch in Gärten. Und wenn du das auf die Haut kriegst, dann ist deine Haut super sonnenempfindlich und kann massiv verbrennen. Also wir Menschen dürfen das Ding überhaupt nicht berühren, aber es breitet sich aus. Was also tun? Gibt es viele verschiedene Ansätze in Schleswig. Zurzeit einen besonders erfolgreichen und auch charmanten. Da sind Galloways unterwegs. Die können das nämlich fressen. Warum? Erklären wir. Und wie gut das funktioniert, zu sehen heute Abend im Magazin.
0: Ja, ich ganz baff.
1: Ja, wir machen alles weg. Kühlschränke sauber, Riesenbärenklau weg. Läuft mir.
0: Wir retten Schleswig-Holstein.
1: Genau.
0: Können Sie sich angucken heute um 19.30 Uhr in Ihrem NDR-Fernsehen. 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

0: 18:30 Uhr, halb sieben ist es. Hier ist NDR1 Welle Nord mit dem Wetter für uns in Schleswig-Holstein. Mit Musik im Strandkorb ab heute wieder den ganzen Sommer lang. Entlang der Lübecker Bucht läuft es ja immer. Den Anfang macht heute Abend ein Konzert in Pelzerhaken. In einer halben Stunde geht es an der Seebrücke für Sie los. Wie das Wetter wird, hören Sie jetzt.
1: In Flensburg, Nordfriesland und Schleswig-Flensburg sorgt hoher Luftdruck für ruhiges Sommerwetter mit viel Sonnenschein. Hin und wieder zeigen sich ein paar lockere Wolken am Himmel und es bleibt trocken. Die Temperaturen liegen am Abend bei 19 bis 24 Grad. In der Nacht ist es länger gering bewölkt bis klar, später ziehen ein paar Wolkenfelder landeinwärts. Am Mittwoch erwartet uns dann ein Wechsel aus teilweise längerem Sonnenschein und einigen Wolken oder Wolkenfeldern. Vielerorts bleibt es trocken und die Luft erwärmt sich auf 24 Grad auf den Inseln, sonst auf sehr warme bis heiße 26 bis 30 Grad.
0: Und danach geht's noch viel heißer, Freitag bis zu 36 Grad bei uns.
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0: 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Vorsicht auf der A7 Richtung Süden. Zwischen Stelling und Volkspark hat es gekracht. Die Unfallstelle ist noch nicht abgesichert. Und aufgrund einer Reparatur an einer Weiche in Klangsbüll kommt es voraussichtlich noch bis morgen zu Ausfällen und Verspätungen zwischen Niebüll und Westerland. Hier ist NDR 1 Welle Nord mit den größten Hits für Schleswig-Holstein. Mit den Rolling Stones zum Beispiel hier gleich bei uns. Und das hier sind natürlich Simply Red. Mein Name ist Miriam Pedo und ich wünsche Ihnen einen herrlichen Dienstagabend.
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0: Ich guck gerade mal, noch immer 25 Grad zum Beispiel gerade in Neumünster. Hier ist Knallerwetter in Schleswig-Holstein, hier ist NDR 1 für den Nord. Und so richtig heiß soll es ja erst noch werden. Teilweise 35, vielleicht sogar 36 Grad bei uns in Schleswig-Holstein. Glückwunsch an alle, die im Kellergeschoss arbeiten. Oder die Dielen bei alten Bauernhöfen, muss ich auch sagen. Place to be in den nächsten Tagen. Aber was, wenn das alles nicht geht? Wie leicht bekleidet dürfen wir denn in Schleswig-Holstein zur Arbeit kommen oder auch zur Schule gehen? Unser NDR 1 Wille Nordreporter Hauke Bühl hat für uns recherchiert. Moin, Hauke.
1: Moin, Miri.
0: Also ich gebe mir natürlich immer wahnsinnig viel Mühe, ne? Bei dem, was ich anziehe. Aber man sieht mich ja leider gar nicht. Ich sage leider. Andererseits, ich kann halt kommen, wie ich will. Aber das ist in anderen Jobs bestimmt anders.
1: Ja, genau. Das kommt drauf an. In manchen Berufen ist bestimmte Kleidung einfach Pflicht, hat mir die ARD-Rechtsredaktion gesagt. Schutzhelme, Sicherheitsschuhe, ganz klar. Das ist völlig egal, ob es heiß ist oder nicht. Die musst du anziehen. Auch sonst gibt's ja oft Vorgaben schon vom Chef, was angezogen werden soll, in Restaurants zum Beispiel. Und darüber dürfen sich die Mitarbeitenden auch nicht einfach hinwegsetzen. Aber da macht's dann einfach Sinn, miteinander zu sprechen. Vielleicht lässt Chef ja mit sich reden.
0: Aber gerade bei Büros im Dachgeschoss oder auch einfach ohne Klimaanlage kann es ja echt richtig heiß werden. Gilt das dann auch?
1: Also die Chefs haben schon eine Fürsorgepflicht. Das heißt, ist der Arbeitsplatz wärmer als 26 Grad, sollten Vorgesetzte für Abkühlung sorgen. Ab 30 Grad ist es sogar Pflicht. Da könnten also die Kleidungsvorschriften gelockert werden, Ventilatoren aufgestellt werden oder Gleitzeit möglich gemacht werden. Geregelt ist das in den technischen Regeln für Arbeitsstätten. Genau. Aber solange die Chefs sich bemühen, das Arbeiten erträglicher zu machen, können die Arbeitnehmer nicht einfach mehr einfordern.
0: Also nicht einfach sagen, so ist mir zu heiß, ist jetzt hitzefrei.
1: Genau, das geht nicht. Aber wenn die Schwelle von 35 Grad im Büro erreicht ist, dann ist das per Gesetz kein geeigneter Arbeitsraum mehr und es müssen andere Lösungen gefunden werden. Andere Räumlichkeiten, Homeoffice, was auch immer. Aber einfach gehen, weil es heiß ist, das ist nicht erlaubt.
0: Aber was gilt denn für draußen? Also jetzt bei den Temperaturen, die wir erwarten. 35, 36, 37 Grad Außentemperatur. Dann ist das da draußen ja kein geeigneter Arbeitsraum mehr, oder?
1: Nee, absolut nicht. Aber es gibt auch draußen keinen Anspruch auf hitzefrei. Aber auch hier gilt die Fürsorgepflicht. Auf dem Bau heißt das zum Beispiel, dass Sonnensegel aufgebaut werden könnten und kühle Getränke vom Chef bereitgestellt werden müssen. Das geht natürlich aber auch nicht überall. Dann sollten Chefs und Angestellte miteinander reden und versuchen, eine Lösung zu finden.
0: Dachdecker zum Beispiel oder so, stelle ich mir gerade vor. Oh. Ne? Ja, was gilt denn da an Schulen in Schleswig-Holstein? Auch so ein Thema für mich am Freitag. Ich hätte gern, dass die Kinder hitzefrei haben.
1: Ja, ich möchte gern
0: mit den Mäusen
1: Thema.
0: Zum Strand.
1: Ja, das wollen sie alle. Aber ob Kinder und Jugendliche frei bekommen, das entscheidet jede Schulleitung für sich. Denn jede Schule ist ja auch anders. In manchen brutzeln die Schüler vielleicht schneller als in anderen. Es gilt, den Unterrichtsausfall zu vermeiden, sagt da das Bildungsministerium zu. Und was die Klamotten angeht, auch da gibt es keine landesweite einheitliche Kleiderordnung. Auch da entscheidet jede Schule für sich. An manchen gibt es deshalb bauchfrei Verbote, an anderen nicht. Ein Blick in die Schulordnung sollte helfen.
0: Ja, aber Unterrichtsausfall kann man das jetzt eine Woche vor den Ferien gar nicht mehr nennen, finde ich.
1: Deine Meinung.
0: Danke für die Infos, NDR. Hitzereporter Hauke Bülow war das. Und alle Infos rund um das schöne Wetter, wo sie sich am besten rumtreiben, aber auch was sie dürfen und was nicht, gibt's in unserer NDR Schleswig-Holstein App.
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1: Das deutsche Rentensystem steht vor einer tiefgreifenden Erneuerung. Die Empfehlungen der Rentenkommission sollen schnell und 1:1 umgesetzt werden. Das kündigten Bundeskanzler Merz und Sozialministerin Baas heute an. Aus Berlin, Markus Preis.
2: Also schnell, das wäre wenn dann im Herbst. Das ist heute klar geworden, das ist der Zeitraum, wo es die Gesetze geben soll. Ob es genau so umgesetzt wird, das muss man sehen. Die Fraktionen sagen natürlich, wir gucken uns das an, also die Abgeordneten im Bundestag. Wir werden auch noch darüber diskutieren, aber es gibt schon den Willen. Aber es gibt eben auch Kritik an einzelnen Punkten, zum Beispiel von den Arbeitgebern, die eben kritisieren, dass sie da mehr belastet werden. Oder aus der Gastronomie, wo natürlich viele Minijobber sind, die sollen künftig nämlich auch volle Rentenbeiträge zahlen.
1: Der heutige Tag ist der heißeste in Frankreich seit Beginn der Wetteraufzeichnungen gewesen. Wie der staatliche Wetterdienst Météo France meldet, lag die landesweite Durchschnittstemperatur bei 29,8 Grad Celsius. Auch in den kommenden Tagen bleibt es extrem heiß. Mancherorts werden Rekordtemperaturen von über 44 Grad Celsius erwartet. In mehr als der Hälfte des Landes gilt inzwischen die höchste Hitzewarnstufe, rot. Auch auf Norddeutschland kommt in den nächsten Tagen eine Hitzewelle zu. Die Weltschifffahrtsorganisation IMO will tausende Seeleute aus der Golfregion evakuieren. Nach Angaben eines Sprechers sitzen wegen der langen Blockade der Straße von Hormus noch mehr als 11.500 Menschen dort fest. Der Großeinsatz werde in enger Zusammenarbeit mit dem Iran, dem Oman und anderen Golfanrainerstaaten sowie den USA und der Schifffahrtsbranche umgesetzt. Die notwendigen Sicherheitsgarantien seien eingeholt worden. Die afghanischen Taliban haben in Brüssel mit Vertretern von EU-Staaten über mögliche Abschiebungen nach Afghanistan gesprochen. Ob es eine Einigung gab, ist unklar. Der Delegationsleiter der Taliban sprach aber von einem historischen Besuch. Aus Hamburg, Peter Hornung.
3: Historisch deshalb, weil erstmals eine Delegation des Islamischen Emirats, wie die Taliban ihren Staat nennen, die EU besucht und in Brüssel Gespräche mit Mitgliedstaaten geführt habe. Thema sei, Zitat, die würdevolle Rückkehr von Afghanen in ihr Heimatland gewesen. Das ist der Begriff, mit dem die Taliban die Abschiebung nach Afghanistan bezeichnen. Es sei auch darum gegangen, umfassende konsularische Dienstleistungen für Afghanen im EU-Raum wieder aufzunehmen. Sprich, die Taliban wollen eigene Diplomaten in die afghanischen Botschaften schicken, so wie das bereits in Deutschland der Fall ist.
1: Und das waren die Nachrichten.
4: Und somit schauen wir auf unser Schleswig-Holstein-Wetter. Wir haben es ja gerade schon gehört. Heute heißester Tag in Frankreich gewesen seit der Wetteraufzeichnung. Und auch bei uns rollt eine Hitzewelle an in der kommenden Nacht. Da müssen wir auch relativ schwitzen. Also die Tiefstwerte liegen schon bei 17 bis 13 Grad. Morgen dann schon wieder bis 32 Grad, zumindest in Geesthacht. 27 Grad in Leck, ein kleines bisschen kühler an der Ostseeküste, zum Beispiel in Kiel, da aber auch immerhin noch 26 Grad und dazu Sonnenschein, aber auch immer mal wieder ein paar Quellwolken und eine geringe Schauerneigung. Dann gucken wir auf den Donnerstag, dann auch wieder bis 30 Grad, Freitag und Sonnabend sogar bis 34 Grad.
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4: 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Vorsicht einmal bitte auf der A23 Hamburg Richtung Heide. Zwischen Schenefeld und Hanerau-Hademarschen, da brennt aktuell ein Fahrzeug. Das ist es dann aber auch schon gewesen. Kommen Sie gut und sicher durch diesen sonnigen Dienstag. Und bevor wir gleich starten mit von Binnland und Vorderkant, jetzt wie immer unsere Kollegen noch aus der Kirchenredaktion.
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5: Ich bin zu Besuch im Pflegeheim für Menschen mit demenziellen Erkrankungen, im geschützten Bereich. Das Leben findet für die Menschen hier überwiegend drinnen statt, zwischen ihrem Zimmer und dem Speiseraum. Durch die großen Fenster scheint die Sonne. Wir feiern eine Andacht. Ich habe Blumen aus meinem Garten mitgebracht, Rosen und Akelei. Diese rosa und lila blühenden Hahnenfußgewächse mit zarten, glockenförmigen Blüten. Wir reichen sie herum. Die Bewohnerinnen betrachten die Blüten, streichen vorsichtig mit dem Finger darüber. Ein Bewohner riecht an einer Rose und seufzt, schön. Welche Blumen riechen Sie denn gerne, frage ich in die Runde. Eine kleine Frau mit rundem Gesicht strahlt mich an und sagt, Löwenzahn. Löwenzahn, frage ich ungläubig. In meinem Garten führt der Löwenzahn ein Kämpferdasein, denn ich grabe ihn aus, wo immer er sich in den Rabatten oder im Rasen breit machen möchte. Trotzdem ist er immer wieder da. Ich weiß gar nicht genau, wie er riecht, gestehe ich. Schwach nach Honig, mild und süß, richtig? Sie nickt. Löwenzahn ist eine sehr bescheidene Pflanze, fügt sie an. Er kann in kleinen Ritzen leben. Die Leute halten ihn für Unkraut. Diese sonst so zurückhaltende Frau nickt energisch. Das war eine ungewöhnlich lange und bestimmte Rede für sie. Ich schaue mit ganz neuen Augen auf diese sonst so stille Person und auf den Löwenzahn. Über den heißt es übrigens, dass er mit Christus und mit Maria in Verbindung gebracht wird. Mit Maria, der Himmelskönigin, weil er wie eine Sonne aussieht und mit Christus, weil die Blüten und Blätter des Löwenzahns eine heilende Wirkung auf Leber und Nieren entfalten. So viel Segen steckt in dieser beharrlichen Pflanze. Ich bin Claudia Bruweleit, Pastorin in der Diakonie Kropp. Ich wünsche Ihnen gute Begegnungen und Segen heute Abend.
4: Frau Bruweleit, vielen herzlichen Dank.
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4: Und der Sonnenschein spiegelt sich auf dem Wasser. Im Glas sprudelt vielleicht die Kohlensäure Ihres Erfrischungsgetränks oder vielleicht gucken Sie einfach nur ganz friedlich und fröhlich in Ihren bunten Garten. Ganz egal, was Sie gerade tun. Ich freue mich, wenn ich Ihnen ein bisschen Gesellschaft leisten kann. 2 Stunden genauer genommen, denn in den nächsten 2 Stunden geht es wieder um Kunst und Kultur. Hier bei uns in Schleswig-Holstein zwischen den Meeren und ich gucke auch immer mal wieder gerne hier auf das aktuelle WM-Spiel, was läuft, Portugal gegen Usbekistan. Und Portugal geht gerade in Führung. Wer hat das Tor geschossen? Natürlich Ronaldo. Also bleiben Sie gerne dran, ich freue mich.
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0: Einen schönen und sonnigen und entspannten Dienstag in allen, die Dire Straits Ticket to Heaven um 17 nach 7.
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0: Ja, und das war einer dieser Tage, bei denen noch Jahre später allein das Datum reicht, um eine Flut an Erinnerungen zu wecken. An schreckliche Bilder aus Israel, der 7. Oktober 2023, der Überfall der Terrororganisation Hamas, aber auch die humanitäre Katastrophe im Gazastreifen, die bis heute anhält. Mit den Folgen dieses Tages beschäftigt sich jetzt eine Comic-Ausstellung im Jüdischen Museum in Rendsburg.
2: Ich merke, dass ich ängstlicher werde im Umgang mit Menschen, sagt Lilly. Sie ist Jüdin und war auf einem Konzert. Vor dem letzten Song rief die Band ins Publikum:
3: Lasst uns gegen den Genozid in Gaza anschreien, gegen die Propaganda der westlichen Welt. Schreit gegen Israel.
2: Knallrot zeichnet Moritz Stetter die Menschen um Lilly herum, die mitmachen. Und sie, vollkommen verängstigt, als stünde sie im Scheinwerferlicht, die nicht dazugehört. Ich fühlte mich nicht mehr wohl unter Menschen, bei denen ich mich eben noch wohlgefühlt hatte, erzählt sie dem Hamburger Comic-Künstler im Januar 2024, wenige Monate nach dem 7. Oktober 2023, dem Angriff der Hamas auf Israel, der den Nahostkonflikt wieder entfacht hat. Moritz Stetter ist einer von 48 Zeichnerinnen und Zeichnern, die sich nicht einfach auf eine Seite stellen wollten.
4: Ähnlich wie jetzt auch gerade bei der WM, plötzlich wieder 80 Millionen Fußballtrainer in Deutschland sind, gab es dann plötzlich 80 Millionen Nahostexperten. Und wir haben halt einfach erstmal gemerkt, wir wollen mit Menschen reden, die betroffen sind, die vielleicht mehr Ahnung haben auch von diesem ganzen Konflikt und die uns auch emotional vielleicht mitnehmen können, was das mit ihnen macht.
2: So fing es an mit dem Projekt Wie geht es dir? Lilly ist ein Pseudonym für eine Person aus dem Bekanntenkreis von Moritz Stetter. Was der 7. Oktober und seine Folgen in ihr und anderen auf ganz unterschiedliche Weise Betroffenen ausgelöst haben, darauf gibt es keine einfachen Antworten. Trotzdem ist es Moritz Stetter und seinen Kollegen gelungen, sie zu verdichten und in Comics zu verwandeln.
4: Ich glaube, dass das Medium mehr kann, als nur Leichtigkeit oder Humor zu transportieren. Es ist einfach erstmal Text und Bild, die in der Kombination wieder eine neue Information oder eine andere Dichte herstellen. Das Medium hat auch hierzulande mit diesem Vorwurf zu kämpfen, dass es immer für lustig oder für leichte Unterhaltung herhalten soll. Aber ich glaube, dass einfach das Medium Comic eigentlich für bestimmte Darstellungen auch sehr prädestiniert ist.
2: Die Ausstellung Wie geht es dir zeigt 60 dieser gezeichneten Gespräche. Comics auf robusten Papptafeln, eine Ausstellung zum Anfassen. Das war wichtig für Mirjam Gläser, Kuratorin im Jüdischen Museum Rendsburg. Dass man behutsam mit dem Thema umgeht, allerdings auch.
5: Es gibt nicht die israelische Position oder jüdische Position, nicht die muslimische Position, sondern auch in den jeweiligen Gruppierungen ist es eine enorme Vielfalt an israelisch-jüdischen Positionen oder es sind jüdische Israelis, die hier sind, aber auch jüdische Berliner und Muslimen, die sich mit dem Thema irgendwie beschäftigen, für die das relevant ist. Also es ist eine Vielstimmigkeit, die wichtig ist.
2: Mit den Comics, so ihre Hoffnung, könnten auch junge Menschen dazu einen Zugang bekommen. Über Antisemitismus, Rassismus und Hass nachdenken und sich austauschen. Sie selbst ist eigentlich gar kein Comic-Fan. Was sie überzeugt hat?
5: Dass mit dieser einfachen Frage, wie geht es dir, erstmal vordergründig die politische Situation rausgenommen wird, weil es geht erstmal um die eigene Betroffenheit. Also wie geht es dir? Und ich glaube, das ist eine Erfahrung, die viele Jüdinnen und auch Muslimen nach dem 7. Oktober und dem folgenden Krieg gemacht haben, dass sie keinen Raum hatten für diese Gefühle.
2: Das soll sich hier ändern. Bis zum 31. Juli im Jüdischen Museum in Rendsburg.

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0: Das verspricht wieder ein wunderschöner Sonnenuntergang zu werden, auch hier bei uns in Schleswig-Holstein, denn die Sonne, die lacht, bis sie eben irgendwann ja so gegen 22 Uhr untergeht. Wir haben, ich sag mal ganz vorsichtig, noch moderate Temperaturen, wenn man mal ja auf Gesamteuropa guckt, Frankreich zum Beispiel, also die verglühen schon fast bei bis 45 Grad, davon sind wir noch entfernt. Heute, genauer genommen jetzt in Neumünster 24 Grad, in Lübeck haben wir 23, Puttgarden meldet 20, Flensburg 24 und in Westerland auf Sylt sogar noch angenehme 19 Grad. Morgen allerdings dann auch schon wieder bis 30 Grad in der Spitze. Wir haben dann recht viel Sonnenschein, ganz geringes Regenrisiko und das zieht sich dann auch über die nächsten Tage und dann wird es allmählich heißer. Dann auch bei uns ja, rollt nochmal so eine richtige Hitzewelle an zum Wochenende, also teilweise am Sonnabend sogar bis 34 Grad sogar an den Küsten.
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0: 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Die A23 Hamburg Richtung Heide, die ist zwischen Schenefeld und Hanrau-Hademarschen gesperrt. Da laufen gerade Löscharbeiten. Am besten fahren Sie da über die U141 und die U143. Und an der Elbfähre Glückstadt-Wischhafen, da beträgt die Wartezeit bis zu einer Stunde. Und dann hätten wir es aber auch. Ich wünsche Ihnen, dass Sie gut und sicher durch den abendlichen Sonnenschein kommen.
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0: Ja, unsere Sendung über Kunst und Kultur zwischen den Meeren, da wo wir uns um die tollen Originale kümmern, um unser Plattdütsch, aber natürlich auch um ganz viel Musik und Theater, aber natürlich auch den Sport wollen wir nicht ganz außer Acht lassen, denn zurzeit läuft bei der Fußballweltmeisterschaft das Spiel Portugal gegen Usbekistan und ja, 32 Minuten gespielt. Portugal führt aktuell mit 2:0. Gleich Don John für uns Tell It Like It Is nach Smokey und ich bin Kaya Lass.

0: 19.43 Uhr. Moin und schönen Abend zusammen.
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0: Ja, und wenn die norddeutsche Shanty-Polka-Bands Bordkapelle von Moheun den Wattenpräsident bei seiner Wattwanderung begleiten, dann ist die Party garantiert. Wattenlaufen mit Musik hat seit 126 Jahren Tradition in Büsum. Seit 3 Jahren sind Moheun die Hauptband. Und ja, im Grunde ist diese 1,5-stündige Wattwanderung ein kostenloses Konzert.
2: Moin, moin, moin.
3: Südstrand 11, Wattenhus. Die ersten Büsum-Gäste warten schon, dass es endlich losgeht.
4: Ja. Unser Job ist jetzt reinlaufen, also die Leute ins Watt ziehen und dann zwischen den Spielen und beim Laufen Musik machen. Das ist der Job.
3: Das wird keine Wattwanderung im klassischen Sinne. Hier geht es nicht um Wattwürmer, Gezeiten oder die Vogelwelt der Nordsee.
5: In der anderen Hand ein Butterbrot mit Käse. Wenn ihr bloß nicht mit dem Bein durch die Tüte kommt. Leg dir auch allang ob den nächsten.
6: Die Frauen sagen alle mal Ma.
7: Ma.
6: Die Männer.
8: Hoi.
6: Genau.
8: Ma.
7: Hoi.
5: Wir tun, was uns gefällt. Und wer uns stört.
3: Wattenlaufen mit Musik. Seit 126 Jahren Tradition in Büsum.
5: Eingesellt. Meine Damen und Herren.
4: Aber wir machen das noch nicht ganz so lang. Wir sind jetzt im 3. Jahr dabei.
3: Das gehört auch dazu. Begleitmusik machen. Denn nach jedem Song ein Spiel. Wenn Sie hier in Büsum beim Wattenlaufen, beim Midsommerfest in Dagebüll oder bei der Kieler Woche spielen, dann sind Sie die Bordkapelle von Moheun. 5 Mann nur mit den nötigsten Instrumenten. Anders als wenn sie in Theatern spielen, mit großem Schlagzeug, Soundanlage und mehrstimmigem Gesang. Hier sind sie mobil und flexibel.
4: Ey, die haben uns irgendwann angefragt. Ich weiß nicht, das kam irgendwie über, es hat hier so eine Feuerwehrkapelle gemacht. Und dann haben die uns angefragt und für uns war das, oh was, 1,5 Stunden durchs Watt laufen? Da wussten wir natürlich noch nicht, was hier passiert.
5: Soon may the Wellermen come to bring us sugar and tea and rum.
3: 12 Lieder spielen sie. Seemannsgarn mit bekannten Melodien aus den Häfen der Welt. Ein Konzert der besonderen Art, bei gutem Wetter, barfuß.
9: Ja, also im Wald zu laufen, sowas kannte ich gar nicht. Für mich war das so, es war ein besonderes Konzert auf jeden Fall also für uns, weil wir hier einen Spaziergang machen und mit den Leuten sozusagen ganz, ganz nah an den Menschen sind.
4: Bestes Wetter, schönes Lüftchen und die Leute haben Spaß und haben wir auch Spaß.
5: Die Dünen, sie wandern am Strand hin und her.
3: Viele kennen die Tradition, kommen seit Jahrzehnten nach Büsum oder wohnen hier. Die kennen noch die Kurkapelle, die das früher auch mal gemacht hat.
5: Am plattdeutschen Strand sind die Fische im Wasser und selten an Land.
10: Man sieht es jedes Mal, wenn die Mannschaft hier ins Watt geht. Die haben immer sofort eine riesige Menschentraube hier um sich rum geschart. Und ja, das ist ansteckend. Man muss da einfach mit und man kann die Füße nicht stillhalten. Gell?
11: Toll, wir haben die schon mal gehört. Aus Hamburg, die Band. Bin zum ersten Mal hier. Das gefällt mir sehr gut. Ich komme wieder.
0: Also ich finde, da kommt auch durchs Radio schon ordentlich Stimmung auf, oder? Die Bordkapelle von Moheun, die kommt natürlich wieder nach Büsum zum Wattenlaufen mit Musik. Und zwar immer wieder, einmal im Monat oder auch zweimal bis September. Das nächste Mal übermorgen, also morgen am 24. Juni. Wer aber nicht nach Büsum düsen will oder kann, die Band aber unbedingt mal sehen möchte, das ist auch kein Problem, denn Moheun treten ja ständig auf. Am besten gucken Sie mal auf deren Internetseite moheun.de/termine. Also es sind einfach zu viele, um die jetzt alle hier zu nennen. Aber bestimmt ist da irgendwas bei Ihnen in der Nähe mit dabei. Wir hören gleich Scatman John mit Scatman. Vorweg allerdings noch Mike in the Mechanics und Silent Running. 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
1: Um 20 Uhr mit Martin Seiler. Die Bundesregierung will die 33 Empfehlungen der Rentenkommission schnell umsetzen. Die Reaktionen auf die Pläne fallen gemischt aus. Aus der NDR Nachrichtenredaktion Britta Gellschläger.
2: Von Wirtschaftsverbänden kamen positive Signale. DIHK-Präsident Adrian sprach von wichtigen Schritten auf dem Weg zu einer überfälligen Reform. Ähnlich äußerte sich Handwerkspräsident Dittrich. Für die Beiträge zu der obligatorischen kapitalgedeckten Zusatzrente, die Arbeitgeber und Arbeitnehmer jeweils zur Hälfte tragen sollen, müssten die Betriebe aber an anderer Stelle entlastet werden. Deutliche Kritik am Bericht der Kommission kam von Gewerkschaften. Die Abschaffung der Rente nach 45 Beitragsjahren sei aus Sicht des DGB falsch, sagte dessen Vorsitzende Fahimi. Die Bundesregierung müsse die Lebensleistung der Menschen mehr anerkennen.
1: Die Hitzewelle in Frankreich hat zu Rekordtemperaturen geführt. Nach Angaben des staatlichen Wetterdienstes Meteo France war es der heißeste Tag seit Beginn der Wetteraufzeichnungen. Aus Paris, Karin Ecker.
3: In einer ganzen Reihe von Städten stiegen die Temperaturen erneut über 40 Grad. In mehr als der Hälfte des Landes gilt die höchste Hitzewarnstufe rot. Die französische Regierung hält inzwischen fast täglich Krisensitzungen ab. Das Personal in den Krankenhäusern soll nun aufgestockt werden, weil mit einer Welle geschwächter Menschen gerechnet wird. Rund 2000 Schulen wurden bereits geschlossen, auch Baustellen in vielen Departements müssen ausgesetzt werden. Viele Menschen suchen Abkühlung in Flüssen und Seen. Nach Angaben von Premierminister Le Cornu sind allein in den vergangenen 5 Tagen 40 vor allem junge Menschen bei Badeunfällen gestorben.
1: Die Weltschifffahrtsorganisation IMO will tausende Seeleute aus der Golfregion zurückholen. Nach Angaben eines Sprechers sitzen wegen der langen Blockade der Straße von Hormus noch mehr als 11.000 Menschen dort fest. Der Großeinsatz werde in enger Zusammenarbeit mit dem Iran, dem Oman und anderen Golfanrainerstaaten sowie den USA und der Schifffahrtsbranche umgesetzt. 2 Wochen vor Beginn des NATO-Gipfels sind in der türkischen Hauptstadt Ankara mehr als 200 Menschen verhaftet worden. Laut Staatsanwaltschaft diente die Razzia der Terrorbekämpfung. Aus Istanbul, Filiz Kükürkoğlu.
4: Die pro-kurdische linke Partei DEM bewertete die Festnahme zahlreicher Politiker, Gewerkschafter und linker Aktivisten als willkürlich. Dies zeige einmal mehr, wie es um die Türkei bestellt sei, so die DEM. Das Gouverneursamt in Ankara hat mitgeteilt, dass in der türkischen Hauptstadt ab dem kommenden Sonntag und bis zum 10. Juli ein Versammlungs- und Demonstrationsverbot gelten wird. Untersagt werden demnach auch Pressekonferenzen einzelner Gruppierungen, das Verteilen von Flugblättern sowie ein laufender Hungerstreik von Lehrkräften.
1: Das waren die Nachrichten.
5: Tja, und wer im Dachbodengeschoss wohnt und seinen Schokoriegel vergisst, hat schnell mal Trinkschokolade. Also die Temperaturen, die wandern ordentlich nach oben. Jetzt allerdings zu dieser Zeit schon fast wieder ein bisschen angenehmer. St. Peter-Ording hat 21 Grad, in Schleswig 23, Lübeck meldet 22 Grad, in Quickborn allerdings noch 25 Grad, morgen dann aber wieder bis 30. Wir haben dann wieder viel Sonnenschein, nur wenige Wolken und auch nur eine ganz geringe Schauerneigung. Das zieht sich dann auch über die darauffolgenden Tage. Dann wird es sogar immer noch mal wärmer. Also am Donnerstag bis 32 Grad, Freitag und Sonnabend nach jetzigem Stand sogar bis 36 Grad.
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5: 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Wir haben erstmal ein defektes Fahrzeug auf der A7 Richtung Hannover zwischen Elbtunnel und Waltershof und die A23 Hamburg Richtung Heide zwischen Schenefeld und Hadrau-Hademarschen gesperrt. Da laufen immer noch Löscharbeiten. Da können Sie aber am besten über die U141 fahren oder die U143. Ansonsten läuft das auf den Straßen. Kommen Sie gut und sicher an Ihr Ziel heute Abend.
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5: Leben, wo andere Urlaub machen. Ich weiß, das sagen wir gerne bei uns in Schleswig-Holstein. Und im Sommer fühlen wir das auch so richtig. Denn wo kann man sich's ja schöner machen als hier zwischen Nord- und Ostsee? Sonst sagt man sich ja immer, oh, lieber in die Ferne schweifen. Irgendwie vielleicht mal nach Südeuropa oder nach Südamerika. Ja, kann man mal machen im Winter, aber jetzt, glaube ich, sind wir genau da richtig, wo wir sind. Aber vor dem geistigen Auge und in Gedanken geht es musikalisch trotzdem mal nach Mexiko, nämlich nach Acapulco. Dieser Song, der handelt davon, ja, von diesem ganz besonderen Lebensgefühl im Sommer, von Leichtigkeit, von Loco in Acapulco eben, vor Tops hier bei NDR 1 Welle Nord. Schönen Abend Ihnen allen.

0: Pink Floyd, Wish You Were Here an diesem sonnigen Dienstagabend. Es ist 16 nach 8.
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0: In Lübeck, da gibt es jetzt eine Ausstellung, die will zum Nachdenken über Natur und Ressourcen anregen. Das ist bestimmt auch aller Ehren wert. Aber, könnt mir auch vorstellen, dass der auch ganz einfach ziemlich lustig ist. Denn alles ist voll mit Pinguinen. Leider keine echten, aber steht egal. Es watschelt auch so kräftig in der Kunsthalle St. Annen. Sören Gerhardt hat sich das Spektakel für uns mal angeguckt.
2: Einige watscheln schon durch das Foyer. Kleine Kaiserpinguine, der Schnabel orange, schwarz am Kopf und ein schneeweißer, runder Körper. Platte, runde Füße. Es sind Heliumballons. Bei jedem Luftzug scheint es, als würden die Pinguine selbstständig hin und her tippeln. Kuratorin Felicitas Hommel hat eine große Heliumflasche vor sich, pustet damit jeden Ballon einzeln auf.
3: Das Schöne an der Installation ist, dass es eine interaktive Arbeit ist. Das heißt, man darf in das Kunstwerk reingehen, man darf damit in Berührung kommen. Und es funktioniert so, dass man als Besucherin durch die Arbeit durchgeht und dadurch diese ganz leichten Luftballons in Bewegung geraten, dass man so ein bisschen den Eindruck hat, dass sich die Pinguine bewegen und mit einem den Raum durchqueren und die Umgebung erkunden.
2: Mehr als 300 Ballons sollen sich hier durch Luftströme durchs Foyer bewegen. Das Material? Einfache Ballonfolie, bestellt vom Großhändler. Dafür hat sich die Künstlerin bewusst entschieden. Mit ihrer Arbeit will Bénédicte Bière unter anderem massenhaft produzierte Waren thematisieren, zum Nachdenken über Natur und Konsum anstoßen, sagt Felicitas Hommel.
3: Die Pinguine sind natürlich aufgrund ihrer ästhetischen Qualität ausgesucht worden. Sie sind niedlich, sie sind irgendwie poppig. Aber die Künstlerin spricht damit Themen an wie den Klimawandel und auch ökonomische Zusammenhänge in einer globalisierten, spätkapitalistischen Welt. Und die Pinguine sind hier so ein bisschen so ein Sinnbild für die Erderwärmung. Und die Pinguine sind ja ganz massiv davon betroffen.
2: Seit 2 Monaten gilt der Kaiserpinguin als gefährdeter Art. Laut Weltnaturschutzunion ist die Population zwischen 2009 und 2018 um etwa 10% zurückgegangen. Die Organisation geht davon aus, dass sich die Population ohne einschneidende Maßnahmen gegen den Klimawandel bis 2080 halbieren wird. Hauptgrund sei das schmelzende Meereis. Das verleiht der Arbeit von 2017 Aktualität, sagt Hommel.
3: Wir haben uns überlegt, was für diesen Ort des Foyers eigentlich spannend wäre. Also wir sind so ein bisschen von diesem Ort ausgegangen, der immer kostenfrei zugänglich ist und teilweise auch so ein bisschen abgesondert von der Ausstellung, die momentan zu sehen ist, funktioniert. Und hier haben wir uns gedacht, was wäre denn eine Arbeit, die viele Leute anspricht, unabhängig von Alter, von vielleicht auch Zugang zu Kunst allgemein.
2: Etwa 300 Pinguine watscheln jetzt schon durchs Foyer. Bei einem Besuch will die Künstlerin noch mehr mitbringen. Ihre Installation The Birds ist noch bis Ende Oktober in der Kunsthalle St. Annen zu sehen. Je dichter die Besucher an den Ballons vorbeigehen, desto mehr bewegen sich die Pinguine. 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

0: Eurythmics-Sing von Sweet Dreams, süße Träume. Und ich glaube, dass ich zustimmendes Nicken von Ihnen bekomme, wenn ich sage, ja, den schönsten Schlaf, den hat man im Sommer nicht. Ne? Und die süßesten Träume, es sei denn natürlich, man hat den Luxus einer Klimaanlage. Ansonsten, ja, Kirche oder Kühlschrank, die besten, die kühlsten Plätze, obwohl es ja gerade noch moderat ist. Also jetzt eigentlich sogar richtig schön, ne? Zum Abend hin bei Temperaturen um 20 Grad. In der kommenden Nacht gehen die Werte aber tatsächlich nicht so ganz runter. Also die Tiefstwerte liegen zwischen 17 und 14 Grad. Morgen machen wir nochmal einen Sprung rauf auf bis 28 Grad, teilweise sogar bis 32 Grad in Geesthacht. Dazu viel Sonne, nur eine ganz geringe Schauerneigung. Ja, und Donnerstag schon bis, habe mich nicht verguckt, 32 Grad, Freitag und Sonnabend sogar bis 36 Grad.
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0: 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A7, Hamburg Richtung Flensburg zwischen Bad Bramstedt und Großenaspe. Da wird der Verkehr an einer Unfallstelle vorbeigeleitet. 3 Kilometer stockender Verkehr aktuell. Und das war's dann auch schon wieder. Staus und Blitzer können Sie jederzeit gerne melden. Zum Beispiel über den Chat der NDR Schleswig-Holstein-App. Gute Fahrt.
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0: Ja, und ich sage immer, es gehört zu uns wie die Möwen, die das Fischbrötchen klauen, wie das Moin, das heißgeliebte Plattdütsch. Ich glaube, wir sind der einzige Sender in Schleswig-Holstein, der diese Tradition so pflegt und eben auch noch ganz viel Plattdeutsch sendet. Das machen wir ja immer in einer neuen Folge von Hör mal beten Toe mit unseren Plattschnackern. Heute am Mikrofon Jördis Werder und der hören wir zu, wenn Sie mögen, in knapp 10 Minuten.
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0: Britney, 20.43 Uhr.
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0: So, und jeder, der auf dem Dorf aufgewachsen ist, der weiß, das ist einfach ja eine ganz besondere Gemeinschaft. Es gibt so einen schönen Spruch, wenn man auf dem Dorf eine Säge braucht, dann geht man zum Nachbarn, kommt betrunken wieder zurück ohne Säge. So ist das halt. Und Judith Werder, die zeigt auch nochmal auf, wie Dorfgerüchte schnell wachsen. Nachbarn ersetzen da fast das Internet, sagt sie.
2: Auf dem Dorf brauchst du kein Internet für aktuelle Nachrichten. Dort gibt es de Novas. Ich glaube, wenn bei uns mal das WLAN ausfällt, ist das gar nicht so schlimm. Die wichtigsten Informationen verdeht sich sowieso binnen 20 Minuten über Gorntühn, Bäckereien und WhatsApp. Das geht meist tutig los. 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Man kann also sägen, dat echte Dörp-WLAN sind de Novas. De verbinden is flink, kostet nix und is absolut nicht diskret.
0: Danke, Jördis. Und wenn Sie sich sagen, oh Mensch, die Folge, die fand ich so schön, die würde ich ganz gerne mal weiter verschicken oder vielleicht nochmal hören, das ist gar kein Problem, denn unsere Folgen Hör mal am Bait & Toe, die gibt's ja immer nochmal nachzuhören, auch zum Weiterverschicken über ndr.de oder aber natürlich auch über unsere ARD Sounds App. Das ist ja die frühere ARD Audiothek gewesen. Da gibt's ja ganz viele Hörgenüsse, unter anderem zum Beispiel eben auch Hör mal am Bait & Toe. Das war's von mir. Kaya Lass ist mein Name. Haben Sie noch einen wunderschönen sonnigen Abend. Ja, ein bisschen Sonne ist noch da. Es gibt auf jeden Fall einen herrlichen Sonnenuntergang. Also, einen wunderschönen Abend allen.

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1: Um 21 Uhr mit Martin Seiler. Das deutsche Rentensystem steht vor einer tiefgreifenden Erneuerung. Die Empfehlungen der Rentenkommission sollen schnell und 1:1 umgesetzt werden. Das kündigten Bundeskanzler Merz und Sozialministerin Baas heute an. Aus Berlin, Markus Preis.
2: Also schnell, das wäre wenn dann im Herbst. Das ist heute klar geworden. Das ist der Zeitraum, wo es die Gesetze geben soll. Ob es genau so umgesetzt wird, das muss man sehen. Die Fraktionen sagen natürlich, wir gucken uns das an. Also die Abgeordneten im Bundestag. Wir werden auch noch darüber diskutieren. Aber es gibt schon den Willen. Aber es gibt eben auch Kritik an einzelnen Punkten. Zum Beispiel von den Arbeitgebern, die eben kritisieren, dass sie da mehr belastet werden. Oder aus der Gastronomie, wo natürlich viele Minijobber sind. Die sollen künftig nämlich auch volle Rentenbeiträge zahlen.
1: Die in Westeuropa herrschende Hitzewelle erreicht in diesen Tagen auch Norddeutschland. Mit den Temperaturen steigt auch der Wasserverbrauch. Einige Kommunen rufen ihre Bürger schon zum Wassersparen auf, um Engpässen vorzubeugen. Aus der NDR-Nachrichtenredaktion Christiane Rüther.
3: Das warme Wetter hat in Kiel schon dazu geführt, dass dort gestern so viel Trinkwasser an einem Tag verbraucht wurde, wie schon seit 6 Jahren nicht mehr. Ein Engpass droht nach Angaben der Stadtwerke nicht. Um das Netz nicht zusätzlich zu belasten, sollte man aber bei Verbrauchsspitzen morgens und abends nach Möglichkeit nicht den Rasen sprengen oder den Pool im Garten befüllen. Die Stadtwerke Norderstedt raten, lieber zu duschen als zu baden und die Pflanzen entweder sehr früh am Morgen oder spät am Abend zu gießen. Auch in Niedersachsen rufen angesichts der hohen Temperaturen erste Städte und Landkreise zum sparsamen Umgang mit Wasser auf, so zum Beispiel die Stadt und der Landkreis Osnabrück.
1: Die Ukraine hat nach eigenen Angaben eine Eisenbahnbrücke, ein Kraftwerk und weitere wichtige Infrastrukturziele auf der von Russland annektierten Halbinsel Krim angegriffen. Das Verteidigungsministerium in Kiew teilte mit, Drohnen hätten ein Öllager am Wärmekraftwerk Kertsch im Osten der Krim, ein Umspannwerk im Westen sowie eine Verteilstation für Flüssigerdgas in Simferopol getroffen. Teile der Halbinsel waren nach Angaben des örtlichen Energieversorgers ohne Strom. In Frankfurt am Main sind die Michelin-Sterne für die deutsche Spitzengastronomie vergeben worden. Insgesamt gibt es nun 339 Sterne-Restaurants im Land. Aus Frankfurt, Roman Warschauer.
4: Insgesamt erhielten 25 Restaurants deutschlandweit ihren ersten oder einen weiteren Stern. Mit dem L.A. Jordan in Deidesheim in der Pfalz kam ein 12. Drei-Sterne-Restaurant dazu. Die höchste Auszeichnung, die der Guy Michelin vergibt. 4 Restaurants erkochten sich bundesweit erstmals 2 Sterne, 2 davon allein in Frankfurt. Und 20 Küchenchefs konnten sich über ihren ersten Stern freuen.
1: Das waren die Nachrichten. Das Wetter in Norddeutschland, morgen und am Donnerstag viel Sonne und trocken bei 30 bis 35 Grad, an der See um 24 Grad. Es ist 21.03 Uhr.
5: Und hier ist der Verkehrsservice für den ARD-Abend. Die A4 Görlitz, Dresden ist zwischen Kodersdorf und Niederseifersdorf in beiden Richtungen wegen Wartungsarbeiten im Tunnel Königshainer Berge bis morgen früh ca. 5 Uhr gesperrt. Und die A31 Meppen Richtung Lingen an der Ems ist zwischen Geeste und Wiedmarschen nach einem Unfall gesperrt. Die empfohlene Umleitung geht über die U60. Und die A71 Richtung Schweinfurt ist zwischen Oberhof und Sulzen-Amelis wegen Wartungsarbeiten im Tunnel Hochwald auch bis morgen früh 6 Uhr gesperrt. Und damit wünsche ich Ihnen weiterhin gute Fahrt.
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5: An diesem heißen Dienstagabend, heute wieder vom NDR aus Erfurt. Ich bin Christiane Weber. Ich wünsche Ihnen einen ganz schönen, entspannten Abend mit uns. Und wir machen mal weiter mit dem Boss. Das kann nie verkehrt sein. Bruce Springsteen, Tougher Than the Rest.

Auberge von Chris Rea hier im ARD Abend. Und in der sehr, sehr langen Liste der perfekten Disco- und Party-Hits gehört, finde ich, Le Freak von Chic einfach mit dazu. Sie werden jetzt kein Gegenargument finden. Also Le Freak aus dem Jahr 1978, also auf dem Höhepunkt der Disco-Euphorie, ist ein Song von Bernard Edwards und Nile Rodgers. Und 2022, da ist ein Asteroid nach Nile Rodgers benannt worden. 191911 Nile Rodgers. So heißt dieser Asteroid. Und ich denke mir immer, da leuchtet jetzt sicher irgendwo im All da draußen so eine kleine Disco-Kugel für Chic Le Freak.

ist 80 Jahre alt geworden, vor kurzem. Der Panikrocker Udo Lindenberg mit Airport hier im ARD-Abend. Ich finde es auch immer wieder interessant, auch mal nachzuschauen, wo kommen eigentlich die Bands her? Und wir hören jetzt hier am ARD-Abend eine Band, die kommt aus einem kleinen Ort in Alaska. Haben wir jetzt hier auch nicht so oft, dass wir eine Band aus Alaska vorstellen. In Vasilia leben gut 9000 Menschen. Und ein paar davon sind eben Mitglieder der Band Portugal The Man. In Vasilia habe ich auch mal nachgeguckt, da ist es im Moment überhaupt nicht so heiß wie bei uns. 11 Grad haben die nur, das finde ich auch nicht so schön. Portugal The Man mit Philip Stell.

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7: 20 Uhr und 31 Minuten haben wir. Es sieht relativ entspannt aus. Hier ist der Verkehrsservice für den ARD-Abend. Die A2 Richtung Berlin ist zwischen Ciesa und Wollin nach einem Unfall gesperrt. Und die A4 Görlitz Dresden ist zwischen Kodersdorf und Niederseifersdorf in beiden Richtungen wegen Wartungsarbeiten im Tunnel Königshainer Berge bis morgen früh um 5 gesperrt. Und A17 Richtung Dresden zwischen Grenzübergang Breitenau-Schönwald und Bad Gottlieb Leuba, 2 Kilometer Stau. Dort brauchen Sie 15 Minuten mehr Zeit. Und die A31 Meppen Richtung Lingen ist zwischen Geeste und Wiedmarschen nach einem Unfall gesperrt. Die empfohlene Umleitung geht über die U60. Und die A71 Richtung Schweinfurt ist zwischen Oberhof und Sulzella-Mehlis wegen Wartungsarbeiten im Tunnel Hochwald bis morgen früh um 6 gesperrt. Und damit wünsche ich Ihnen weiterhin gute Fahrt. Und jetzt hören wir gleich Edwin Collins mit A Girl Like You.
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Madonna, die Queen of Pop hier mal die Abend, Like a Prayer. Haben Sie mittlerweile ein paar WM-Gefühle? Der Günther aus Staatsfurt hat sich bei uns hier im ARD-Abend gemeldet. Und natürlich schaut er keine WM-Spiele ab 2 Uhr in der Nacht. Also Spiele um Mitternacht, die schaut er mal ausnahmsweise, wenn sie Spannung versprechen. Der Günther findet die skandalösen Anstoßzeiten und Wucherticketpreise einfach wirklich Mist. Und das Ganze ist für ihn einfach total überdimensioniert und überkommerzialisiert. Also der Günther ist nicht zufrieden mit dieser WM. Und für die Madeleine aus Spremberg war Fußball ja noch nie so ihre Welt gewesen. So richtig hat sie das Gefühl, man bekommt eben wenig von der WM-Stimmung mit. Jedenfalls in Spremberg, ja, das kann schon gut sein. Vielleicht liegt es aber auch daran, dass die WM eben in USA, Kanada und Mexiko stattfindet. Würde sie in Europa stattfinden, findet die Madeleine, dann wäre die Stimmung bei uns in Deutschland vielleicht mit ein paar mehr Fahnen etwas stärker. Die Madeleine hört einfach die Ergebnisse im Radio. Und das reicht ihr dann ja auch. Das finde ich auch eine sehr gute Entscheidung. Wie ist das bei Ihnen? Haben Sie doch ein bisschen so ein kleines WM-Gefühl? Also ich muss dann doch, also spätestens wenn die deutsche Mannschaft spielt, hingucken. Und um 22 Uhr spielen ja die Engländer. Und das werden ganz viele sicher auch nicht verpassen.

Holmes lief im ARD Abend jetzt so ein Hauch von Rolling Stones durch den heißen Dienstagabend. Denn normalerweise füllt Gitarrist Ronnie Wood von den Rolling Stones die allergrößten Stadien. Da ist einfach ein Klassiker. Wird irgendwie gar nicht alt, dieser Song. Und jetzt gibt es die ganz seltene Gelegenheit, die Legende Ronnie Wood in einem intimen Solokonzert zu erleben. Und zwar am 3. September im E-Werk in Köln. Dort passen gerade mal maximal 2000 Besucher rein. Es gibt noch ein paar Resttickets, die kosten ziemlich viel Geld, also über 200 Euro. Ronnie Wood kommt mit seiner Band und er bringt noch Sängerin Imelda May mit. In seinen Konzerten hat Wood neben eigenen Songs auch Titel von Jimmy Reed, Jeff Beck oder Chuck Berry gecovert. Bei ihm klingt Johnny B. Goode dann so. Ich finde es wunderbar. Und das hier ist die Stimme von Sängerin Imelda May. Das ist natürlich auch eine irre gute Sängerin, Imelda May. Ich sag Ihnen nochmal den Termin. Ronnie Wood ohne die Rolling Stones kommt am Donnerstag, 3. September, ins E-Werk nach Köln. Wird bestimmt ein guter Abend.

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Jeopardy von der Greg Kill Band hier im ARD-Abend habe ich auch schon länger nicht mehr gehört. Und in Boston, da wurden gerade die Nationalhymnen von England und Ghana gesungen. In ein paar Minuten um 22 Uhr ist ja auch Anpfiff. Wenn ein Tor fällt, dann hören Sie das auch bei uns hier im ARD-Abend. Und die Aline hat sich bei uns gemeldet. Bei ihr wird viel Fußball geguckt im Moment, da sie gerade Urlaub hat. Kann sie das eben mal ausnutzen, ist darüber sehr glücklich und am Abend im Garten ist es einfach schön angenehm und es lässt sich gut gucken. Ja, Aline, ja dafür sind ja diese schönen, warmen und langen Sommerabende perfekt und dann noch Urlaub, also da kommt natürlich viel Gutes zusammen. Aber schöne, warme Sommerabende gehen natürlich auch sehr gut ohne Fußball. Hier ist REM, The One I Love.

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1: Um 22 Uhr mit Martin Seiler. Die Bundesregierung will die 33 Empfehlungen der Rentenkommission schnell umsetzen. Die Reaktionen auf die Pläne fallen gemischt aus. Aus der Nachrichtenredaktion Britta Geldschläger.
2: Von Wirtschaftsverbänden kamen positive Signale. DIHK-Präsident Adrian sprach von wichtigen Schritten auf dem Weg zu einer überfälligen Reform. Ähnlich äußerte sich Handwerkspräsident Dittrich. Für die Beiträge zu der obligatorischen kapitalgedeckten Zusatzrente, die Arbeitgeber und Arbeitnehmer jeweils zur Hälfte tragen sollen, müssten die Betriebe aber an anderer Stelle entlastet werden. Deutliche Kritik am Bericht der Kommission kam von Gewerkschaften. Die Abschaffung der Rente nach 45 Beitragsjahren sei aus Sicht des DGB falsch, sagte dessen Vorsitzende Fahimi. Die Bundesregierung müsse die Lebensleistung der Menschen mehr anerkennen.
1: Der heutige Tag ist der heißeste in Frankreich seit Beginn der Wetteraufzeichnungen gewesen. Wie der staatliche Wetterdienst Météo France meldet, lag die landesweite Durchschnittstemperatur bei 29,8 Grad Celsius. Auch in den kommenden Tagen bleibt es extrem heiß. Mancherorts werden Rekordtemperaturen von über 44 Grad Celsius erwartet. In mehr als der Hälfte des Landes gilt inzwischen die höchste Hitzewarnstufe rot. Auch auf Norddeutschland kommt in den nächsten Tagen eine Hitzewelle zu. Die EU-Kommission hat Vertreter der afghanischen Taliban in Brüssel empfangen. Es war das erste Mal seit der Machtübernahme der Islamisten in Afghanistan. Einem Kommissionssprecher zufolge ging es bei den Gesprächen um Abschiebungen, insbesondere von afghanischen Staatsbürgern, die in Europa Straftaten begehen. An dem Treffen gab es schon im Vorfeld massive Kritik, unter anderem von Menschenrechtlern. Unter den Taliban wurden die Rechte der afghanischen Bevölkerung wieder massiv eingeschränkt. Bei der Fußball-Weltmeisterschaft hat Portugal mit 5:0 gegen Usbekistan gewonnen. Cristiano Ronaldo stellte einen neuen Rekord auf. Aus dem ARD-WM-Team Desiree Krause.
3: I'm back, ich bin zurück, schrie Portugals Superstar nach Abpfiff in die Kamera. Mit seinen beiden Treffern hat Cristiano Ronaldo die Diskussionen um seine Person vorerst beendet. Er ist der erste Spieler überhaupt, der bei 6 verschiedenen Weltmeisterschaften getroffen hat. Die Portugiesen haben mit jetzt 4 Punkten nach 2 Spielen wieder gute Chancen auf das Erreichen der K.O.-Runde. Nach der Partie zwischen England und Ghana treffen in der Nacht erst Panama und Kroatien, später Kolumbien und die Demokratische Republik Kongo aufeinander.
1: Das waren die Nachrichten. Das Wetter in Deutschland: in der Nacht klar und trocken, im Süden vereinzelt Schauer, Tiefstwerte 22 bis 11 Grad. Morgen heiter und trocken, im südlichen Bergland später einzelne kräftige Gewitter, Höchstwerte 28 bis 38, an der See um 24 Grad. Am Donnerstag warm bis heiß bei 22 bis 39 Grad. Freitag meist trocken, im Westen leichte Schauer und Gewitter 31 bis 40 Grad. Es ist 22.03 Uhr.
4: Und hier ist der Verkehrsservice für den ARD-Abend. Die A2 Richtung Berlin ist zwischen Ziesa und Wohlin nach einem Unfall gesperrt. Die A4 Görlitz Dresden ist zwischen Kodersdorf und Niederseifersdorf in beiden Richtungen wegen Wartungsarbeiten im Tunnel Königshainer Berge bis circa morgen früh um 5 gesperrt. Und A17 Richtung Dresden zwischen Grenzübergang Breitenau-Schönwald und Bad Gottleuba 2 Kilometer Stau, dort brauchen Sie 10 Minuten mehr Zeit. Und die A31 Meppen Richtung Lingen ist zwischen Geeste und Wiedmarschen nach einem Unfall gesperrt. Die empfohlene Umleitung geht über die U60. Die A71 Richtung Schweinfurt ist zwischen Oberhof und Sulzfeller-Mehlis wegen Wartungsarbeiten im Tunnel Hochwald bis morgen früh um 6 gesperrt. Das war es von unserer Seite. Damit wünsche ich Ihnen weiterhin gute Fahrt durch den Abend.
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4: Heute wieder vom NDR aus Erfurt. Ich bin Christiane Weber. Wünsche Ihnen einen ganz schönen Dienstagabend mit uns. Wir knipsen jetzt die Disco-Kugel an mit Banana Rama. Schönen Abend.

Just Another Day. Der hat so was Schönes, Schwebendes. Dieser Song mag ich sehr gerne, haben wir gehört im ARD-Abend. Es gibt ja Fußballfans, die sind einfach sehr gut ausgestattet. Im Fitnessstudio habe ich letzte Woche einen jungen Mann gesehen, der hatte das aktuelle Deutschland-Trikot an, also das Auswärtstrikot, das mit diesen blauen kleinen Sternchen da drauf, glaube ich. Also es ist so dunkelblau, türkisblau ist auch mit dabei. Mit der Nummer 5, und das ist Alexander Pavlovic. Da konnte ich mir das Trikot auch nochmal so in Ruhe ansehen. Also während der junge Mann eben so an den Geräten ein bisschen angefangen hat zu schwitzen. Und ich finde ja, sieht ein bisschen aus wie so ein Schlafanzug. Aber eigentlich eine sehr schöne Farbe, aber hat was von so einem Jungsschlafanzug. Aber Hauptsache, die Deutschen sind beim Fußballspielen hellwach, übermorgen dann wieder. Hellwach ist auf jeden Fall auch Wolfgang aus Wernigerode. Er ist seit Anfang Juni in Rente, also rechtzeitig zur WM, schreibt er. Und er genießt es, dass er auch morgens bis um 3 oder 4 oder 5 Mal Fußball gucken kann, wenn ihm danach ist. Er macht dann halt tagsüber so ein kleines Snickers. Und für den Wolfgang ist die Fußball-WM ein gutes Renteneinstiegsprogramm. Sehr schön. Glückwunsch, Wolfgang.

schöner Singer-Songwriter-Pop von Calvin Jones, Call You Home. Und jetzt hören wir eine sehr, sehr erfolgreiche deutsche Sängerin. Vor allen Dingen in den 80er Jahren hat Nina ganz viele Ohrwürmer produziert, Nur geträumt zum Beispiel. Und 1984 hat sie aus ihrem Ohrwurm 99 Luftballons auf Englisch 99 Red Balloons gemacht. Nur um die Anzahl der Silben voll zu bekommen, hat sie einfach ihre Ballons in der englischen Version rot angestrichen. Aber schon die deutsche Version war in Amerika ein Hit. Der englische Text beschreibt ja auch im Wesentlichen dasselbe Szenario wie der deutsche. Luftballons helfen, die Welt zu retten. Und jetzt hören wir hier Nina auf Deutsch mit ihrem ganz persönlichen Friedensappell. 99 Luftballons.

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0: 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Und hier ist der Verkehrsservice im ARD-Abend um 22 Uhr und 31 Minuten. Die A4 Görlitz-Dresden ist zwischen Kodersdorf und Niederseifersdorf in beiden Richtungen wegen Wartungsarbeiten im Tunnel Königshainer Berge bis ca. 5 Uhr morgen früh gesperrt. Die A31 Meppen Richtung Lingen ist zwischen Geeste und Wiedmarschen nach einem Unfall gesperrt. Die empfohlene Umleitung geht über die U60 und die A71 Richtung Schweinfurt ist zwischen Oberhof und Sulzeller-Mehlis wegen Wartungsarbeiten im Tunnel Hochwald bis morgen früh um 6 gesperrt. Und damit wünsche ich Ihnen weiterhin gute Fahrt durch den Abend.
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0: Wir steigern jetzt noch mal ein bisschen unser Energielevel und das machen wir perfekt mit den Rolling Stones Start Me Up. Schönen Abend.

unglaubliche Hammerstimme Anastasia Second Tired hier im ARD-Abend. Also es mangelt doch vielen irgendwie noch so am richtigen WM-Gefühl. Da sind sie noch nicht so richtig reingekommen. Selbst der Ralf, der hat sich jetzt bei uns gemeldet. Er ist eigentlich ein großer Fußballfan, aber er muss gestehen hier im ARD-Abend, dass er bis jetzt noch kein Spiel bis zum Schluss angesehen hat. Also das finde ich ja auch interessant, wie er das geschafft hat. Als großer Fußballfan, er hat mit Mühe und Not dann am nächsten Tag das Ergebnis mitbekommen, als er nämlich am Sonntag, dem 14. Juni, aus dem Urlaub zurückgekommen ist. Da hat er dann eben sich informiert am nächsten Tag und beim zweiten Spiel der Deutschen hat er sich die erste Halbzeit nur angeschaut, hat sich natürlich dann gefreut zu erfahren am nächsten Tag, dass Deutschland gewonnen hat. Das dritte Spiel kommt ihm einfach auch viel zu spät, dann das wird ja am Donnerstag sein. Da ist er einfach zu müde und nicht bereit, so spät schlafen zu gehen. Ja, ich glaube, das können ganz viele Fußballfans unterschreiben, die einfach sagen, wer arbeiten gehen muss und am nächsten Tag früh aufstehen, der kann sich eben nur dann oft die Zusammenfassung, das mache ich öfter mal, in der ARD oder beim ZDF in der Mediathek anschauen. Das reicht ja auch manchmal.

Billy Ocean mit Get Out of My Dreams, Get Into My Car hier im ARD-Abend. Und jetzt hören wir hier eine Stimme, die Kultstatus genießt, also so rau und gleichzeitig so zart. Joe Cocker hat ja ein ganz wildes Leben geführt, hat alles mitgenommen, was der Rock'n'Roll so an ungesunden Vorschlägen für ein Musikerleben zu bieten hat. Drogen und Alkohol waren auf jeden Fall mit dabei. Unter diesen Umständen ist er nur 70 Jahre alt geworden. Eines meiner Lieblingslieder von ihm ist dieses hier. N'oubliez jamais, Joe Cocker.

Sie war immer so wild bei ihren Auftritten und dieser Song ist ja so ein richtiger Song zum Empowern von jungen Frauen. Girls just wanna have fun hier am ARD-Abend. Also nach dem Ende jetzt der ersten Halbzeit im WM-Spiel England gegen Ghana steht es immer noch 0-0. Ich vermute mal, das hat sich Harry Kane und der Rest der Nation und auch Thomas Tuchel, der Trainer, ganz anders vorgestellt. Aber da geht ja noch was, wird ja noch gespielt, 45 Minuten. Ich bin Christiane Weber, ich wünsche Ihnen jetzt eine gute Nacht und nach den 23 Uhr Nachrichten, da kommen Sie super durch die Nacht mit der ARD-Hitnacht. Heute Nacht wieder mit Hanno Bauer.

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1: Um 23 Uhr mit Martin Seiler. Deutschland steht vor einer weitreichenden Rentenreform. Union und SPD wollen die Empfehlungen der Rentenkommission schnell 1:1 umsetzen. Die insgesamt 33 Vorschläge wurden heute offiziell vorgestellt. An den Plänen gibt es von verschiedenen Seiten Kritik, wie Katharina Seiler aus Berlin berichtet.
2: Zum Beispiel von den Gewerkschaften. Die kritisieren, dass vor allem die abschlagsfreie Rente für langjährig Versicherte, also die Rente mit 63, gestrichen werden soll. Und die Jusos, zum Beispiel der Landesverband Niedersachsen, die sehen die junge Generation einseitig belastet, wenn der Renteneintritt zukünftig an die Lebenserwartung geknüpft wird. Tja, und die Unternehmerverbände sind nicht glücklich darüber, dass sie mit Beiträgen die Kapitalrente mitfinanzieren sollen.
1: Der heutige Tag ist der heißeste in Frankreich seit Beginn der Wetteraufzeichnungen gewesen. Wie der staatliche Wetterdienst Météo France meldet, lag die landesweite Durchschnittstemperatur bei 29,8 Grad Celsius. Auch in den kommenden Tagen bleibt es extrem heiß. Mancherorts werden Rekordtemperaturen von über 44 Grad Celsius erwartet. In mehr als der Hälfte des Landes gilt inzwischen die höchste Hitzewarnstufe Rot. Auch auf Norddeutschland kommt in den nächsten Tagen eine Hitzewelle zu. Der Flugzeugbauer Airbus überprüft nach eigenen Angaben mehrere Maschinen des Typs A380, nachdem Risse in einem Flügelteil entdeckt worden sind. Die Europäische Agentur für Flugsicherheit hatte Inspektionen angeordnet, bei denen die Defekte festgestellt wurden. Von den insgesamt 16 Maschinen werden 15 von der Fluggesellschaft Emirates und eines von Qantas betrieben. Auch die Lufthansa, British Airways und Qatar Airways setzen den A380 ein. Bei der Fußball-Weltmeisterschaft hat Portugal mit 5:0 gegen Usbekistan gewonnen. Cristiano Ronaldo hat einen neuen Rekord aufgestellt. Aus dem ARD-WM-Team Desiree Krause.
3: I'm back. Ich bin zurück, schrie Portugals Superstar nach Abpfiff in die Kamera. Mit seinen beiden Treffern hat Cristiano Ronaldo die Diskussionen um seine Person vorerst beendet. Er ist der erste Spieler überhaupt, der bei 6 verschiedenen Weltmeisterschaften getroffen hat. Die Portugiesen haben mit jetzt 4 Punkten nach 2 Spielen wieder gute Chancen auf das Erreichen der K.O.-Runde. Nach der Partie zwischen England und Ghana treffen in der Nacht erst Panama und Kroatien, später Kolumbien und die Demokratische Republik Kongo aufeinander.
1: Das waren die Nachrichten. Das Wetter in Deutschland in der Nacht klar und trocken, im Süden vereinzelt Schauer, Tiefstwerte 22 bis 11 Grad. Morgen heiter und trocken, im südlichen Bergland später einzelne kräftige Gewitter, Höchstwerte 28 bis 38, an der See um 24 Grad. Donnerstag warm bis heiß bis 39 Grad, am Freitag meist trocken, leichte Schauer und Gewitter bei 31 bis 40 Grad. Es ist 23.03 Uhr.
4: Dankeschön fürs aktuelle Nachrichtenupdate. Von mir jetzt der Blick auf die Straßen im Lande mit dem Verkehrsservice der ARD-Hitnacht. Nur mit den aktuellen Meldungen. Der Blick auf die langen angekündigten Baustellen, die per Navigation bereits hinterlegt wurden, kommt dann zur halben Stunde. Achtung bitte in beiden Richtungen. Erstmal auf der Autobahn 28 zwischen Ganderkese Ost und Raststätter Hasbruch Nord. Hier werden Gegenstände auf die Fahrbahn geworfen. Achtung also bitte in beiden Richtungen auf der Autobahn 28 zwischen Ganderkese Ost und Raststätte Hasbruch Nord. Hier werden Gegenstände auf die Fahrbahn geworfen. So, A2 Dortmund Richtung Braunschweig zwischen Dreieck Hannover West und Hannover Lahre, 3 Kilometer Stau. Die A3 Passau Richtung Nürnberg zwischen Oberösbach und Altdorf Burgtan. Hier ist nach einem Unfall gesperrt. Die Umleitung führt über die U60. Die A8 Karlsruhe Richtung Stuttgart ist zwischen Karlsbad und Pforzheim West wegen eines brennenden LKW gesperrt. Die Autobahn 31 Meppen Richtung Lingen ist zwischen Gese und Wiedmarschen nach einem Unfall bis auf Weiteres gesperrt. Die Umleitung führt über die U60. Die Autobahn 44 ist zwischen Ringgau und Sontra West in beiden Richtungen wegen eines technischen Defektes gesperrt. Umleitung führt über die B27. Und dann noch die Autobahn 67 Mannheim Richtung Darmstadt zwischen Viernheimer Dreieck und Lorsch. 2 Kilometer Stau nach einem Unfall. Der Verkehr wird an der Unfallstelle vorbeigeleitet. Und wenn wir schon auf die Straßen geschaut haben, auf die Schiene, schauen wir auch noch. Der Verkehr der Deutschen Bahn ist wegen einer Funkstörung bundesweit eingestellt. Das hat ein Sprecher der Deutschen Bahn am Abend der deutschen Nachrichtenagentur bestätigt. Vorläufig werden demnach alle Züge an Bahnhöfen zurückgehalten. Also beachten Sie das bitte, wenn Sie heute Nacht unterwegs sein müssen. Der Verkehr der Deutschen Bahn ist wegen einer Funkstörung bundesweit eingestellt worden. Bitte informieren Sie sich vorher.
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4: Hanne Bauer ist hier in Magdeburg. Schön, dass Sie dabei sind. Und Cher macht die Eröffnung dieser ersten Stunde der Nacht für heute. Cher, save up all your tears.

So, wir halten mal die Tränen wirklich schön zurück. Die Sendung 2001 der ARD-Hitnacht des MDR ging ja schon mal schön los. Ja, eine sekundenaktuelle bundesweite Störung bei der Bahn, die als Sondermeldung reinploppte, genau während ich auf den Bildschirm mit den Straßenmeldungen blickte. Und dann noch solche schönen Ortschaften wie Ganderkesee und Ringau. Ja. Herzlichen Dank nochmal für die Aussprachetipps, die schnell reinkamen von unserem Radioarzt Jürgen in Gorch, der mir gleich geschrieben hat, Ganderkesee wird das ausgesprochen. Ja, wunderbar. Ich glaube, ich werde jetzt noch mal ein bisschen gurgeln mit Wasser. Also, womit sonst? Und dann geht's frisch durch die Nacht. Schreck war auf jeden Fall schon da.

0: Tja, inzwischen setzt sich das Bild so ein bisschen zusammen. Die Kollegen von Presseagenturen wie dpa, AfD und Reuters, die kümmern sich jetzt natürlich sofort zeitgleich um die Recherche, was bei der Deutschen Bahn so passiert. Inzwischen sagte der Bahnsprecher Reuters etwas mehr. Es gäbe eine bundesweite IT-Störung, also was die interne Kommunikationskanäle betreffe. Die Züge würden an geeigneten Stellen vorübergehend zurückgehalten, bis eine sichere Weiterfahrt gewährleistet werden könne, hieß es. Und deswegen kommt es eben bundesweit zu Verspätungen und Ausfällen und die Züge, die gerade in Bahnhöfen sind, werden dort zurückgehalten. Gut, das klang erstmal etwas bedrohlicher vielleicht, als es ist. Und Software-Updates kenne ich hier zur Genüge. Ich weiß, wie das ist, wenn der Computer hängt und dann die Kommunikation gefährdet ist, gerade nach außen mit Ihnen, den Hörern der ARD-Hitnacht. Heute Abend, toi toi toi, ich klopf auf Holz, gab's bis jetzt noch nichts, aber ich weiß auch, wie es ist, wenn man mitten beim Sprechen plötzlich einen schwarzen Computermonitor vor sich hat, weil gerade das nächtliche Update durchläuft. Also, schönen Gruß an die Kollegen der Deutschen Bahn, die jetzt damit zu kämpfen haben. Und toi toi toi, dass dieser Softwarefehler sich schnell beheben lässt.
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Oh, Lieblingsmensch. Na, Mika, ich freue mich schon drauf, aber ich halte dann doch das Lied nochmal an, denn es gibt eine aktuelle Falschfahrermeldung. Achtung bitte, Falschfahrer auf der Autobahn 6, Autobahn 620, zwischen Dreieck Saarbrücken und Saarbrücken-Westspangenbrücke ist ein Falschfahrer gerade eben gemeldet worden. Bitte ganz rechts fahren, überholen Sie nicht. Es ist ein Falschfahrer unterwegs auf der Autobahn 6, A620, zwischen dem Dreieck Saarbrücken und Saarbrücken-Westspangenbrücke. Hier ist ein Falschfahrer unterwegs.

Hier ist die ARD Hitnacht und es gibt noch einmal die Falschfahrermeldung. Achtung bitte auf der Autobahn 6, Autobahn 620 weiterhin zwischen dem Dreieck Saarbrücken und Saarbrücken-Westspangenbrücke. Hier ist ein Falschfahrer unterwegs. Bitte ganz rechts fahren, nicht überholen und Vorsicht in beiden Richtungen.

Man at Work Down Under, also wir schönen Gruß nach Australien. Ja, und mein Kollege, wer ist es, der mir geschrieben hat? Werner war es, der über das Kontaktformular der ARD Hitnacht reingekommen ist. Der hat geschrieben, ja, mir ist es ja auch schon passiert bei einem IT-Update, dass beim Moderieren im Sender plötzlich das Update gefahren wurde. Aber das Beste war, als ich plötzlich einen kompletten Stromausfall im Radiostudio hatte. Erst anderthalb Stunden später war wieder Strom da. Ja. Also ich hoffe, dass das jetzt mal nicht bei der Bahn so lange dauert, dass anderthalb Stunden da dran rumgebastelt werden muss, bis dann auch die Kommunikation zwischen den einzelnen Zügen wieder gewährleistet ist. Das soll wohl das Problem sein hier gerade an der Stelle, sondern dass da jetzt schnell und zügig natürlich, um das Wort mal zu benutzen, dann die Kommunikation wiederhergestellt werden kann und alle die Bahnkunden, die auch jetzt in den Zügen sitzen, dann auch ans Ziel kommen. Also bis jetzt rollt kein Rad mehr auf den Schienen in Deutschland. Und man arbeitet natürlich mit Hochdruck daran, dass das IT-Update jetzt richtig eingepflegt wird und dann natürlich auch die Sicherheit gewährleistet ist für den Bahnverkehr auf den Schienen im ganzen Land. Hier ist die ARD Hitnacht, jetzt mit Musik von nach.

0: 23.30 Uhr ist es und damit jetzt Zeit für den Verkehrsservice der ARD-Hitnacht. Jetzt nur auch wieder mit den aktuellen Meldungen. Achtung bitte in beiden Richtungen auf der Autobahn 28 zwischen Ganderkesee Ost und Raststätte Hasbruch Nord. Hier werden Gegenstände auf die Fahrbahn geworfen. Dann gibt es die Entwarnung von der Autobahn 6, Autobahn 620. Kein Falschfahrer mehr hier, alle fahren wieder in die Richtung, das ist sehr schön. A2 Dortmund Richtung Braunschweig zwischen Dreieck Hannover West und Hannover Lahe, 3 Kilometer Stau. Oh, jetzt kam auch die Entwarnung noch einmal von Ganderkesee Ost und Raststätte Hasbruch Nord. Also dort werden keine Gegenstände mehr auf die Fahrbahn geworfen. Somit haben wir jetzt also auch aktuell keine Gefahrenmeldungen mehr für die Straßen in Deutschland. Dann also A2 Dortmund Richtung Braunschweig zwischen Dreieck Hannover West und Hannover Lahe, 3 Kilometer Stau. Die Autobahn 3 Passau Richtung Nürnberg ist zwischen Oberösbach und Altdorf-Burgtann nach einem Unfall gesperrt. Umleitung führt über die U60. Die A8 Karlsruhe Richtung Stuttgart ist zwischen Karlsbad und Pforzheim West wegen eines defekten LKW gesperrt. Die Autobahn 31 Meppen Richtung Lingen ist zwischen Geeste und Wiedmarschen nach einem Unfall bis auf Weiteres gesperrt. Umleitung führt über die U60. Die A44 ist zwischen Ringgau und Sondra West in beiden Richtungen wegen eines technischen Defekts gesperrt. Umleitung ist die B27 und A67 Mannheim Richtung Darmstadt zwischen Viernheimer Dreieck und Lorsch gibt es 2 Kilometer Stau nach einem Unfall. Und dazu dann auch noch einmal die Wiederholung. Es gibt eine aktuelle Störung bei der Deutschen Bahn. Aktuell gibt es eine IT-Störung, nachdem ein Update aufgespielt wurde. Bei der Bahn gibt es keine Kommunikation mehr zwischen den Zügen und den Leitstellen. Und deswegen mussten die Züge alle angehalten werden an geeigneten Stellen. Wahrscheinlich sind sehr viele Bahnkunden, die jetzt gerade sich wundern und auf den Bahnhöfen im Zug sitzen und darauf warten, dass die Züge wieder weiterfahren können. Also es gibt Verspätungen und Ausfälle. Natürlich wird daran gearbeitet, dieses Update wieder so hinzurichten, dass es dann natürlich auch wieder sicheren Zugverkehr geben kann. Bis dahin aber kein Rad rollt aktuell auf der Schiene in Deutschland.
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0: Mit Hanno Bauer in Magdeburg. Ich grüße schön.

0: Hier ist die ARD-Hitnacht und was für eine Nacht. In ganz Deutschland fahren aktuell keine Züge mehr. Und zwar nirgendwo auf den Gleisen. Es gab eine IT-Panne, war zu hören, und deswegen mussten alle Züge angehalten werden. Wir recherchieren natürlich auch. Unser ARD-Reporter ist Andreas Gerlach und hat Folgendes dazu herausbekommen.
1: Ein Sprecher der Deutschen Bahn sagte, es gebe eine bundesweite Störung am digitalen Bahnfunk GSMR. Deshalb würden aktuell erst einmal alle Züge und S-Bahnen an den meisten Bahnhöfen zurückgehalten. Die Ursache für die Störung ist noch nicht bekannt. Auch wie lange das Problem noch bestehen wird, kann die Bahn nicht sagen. Die Techniker arbeiteten mit Hochdruck daran, das Problem zu beseitigen. GSMR gibt es seit 1992. Es ist eine spezielle Mobilfunktechnik, die vor allem Steuerungsdaten übermittelt. Damit können Lokführer aber auch zum Beispiel mit den Stellwerken telefonieren. Das GSMR-Netz zählt zur kritischen Infrastruktur, wie zum Beispiel auch Stromnetzbetreiber.

0: Andreas Gerlach, Frankfurt am Main.
1: Dankeschön. Also GSMR, das war mir auch neu, dieses System. Aber natürlich wichtig, wenn es dazu dient, Gefahren zu verhindern und zu vermeiden. Und deswegen ist es auch ganz richtig, dass alle Züge erst einmal angehalten wurden. Und wir wünschen natürlich auch für die Bahnkunden, die da betroffen sind, dass es nicht mehr allzu lange dauert, bis das IT-Update, was fehlgeschlagen ist, auch wieder korrigiert werden konnte und somit dann also auch die Züge wieder fahren können. Hier ist die ARD-Hitnacht. 23:44 Uhr ist es.

0: Prince and the new power generation. Money don't matter tonight. Hier ist die ARD Hitnacht. Und wir haben gerade gehört, dass bei der Bahn das GSMR, also das Kommunikationsnetz, ausgefallen ist. Das Netz dazu dient, Gefahren zu minimieren und mit den Lokführern unterwegs Kontakt zu halten und sie über Gefahren zu informieren. Deswegen, wenn das Gefahreninformationsnetz ausgefallen ist, fällt natürlich auch der Bahnverkehr aus. Ganz klar. Und das ist gerade aktuell der Fall. Nirgendwo in Deutschland gibt es aktuell also fahrende Züge, weil alle angehalten wurden, bis dieses Funknetz erstmal wieder in Ordnung gebracht wurde. Und Annette aus Leipzig hat dazu geschrieben, hat mir eine Mail ins Studio geschickt. Ich glaube fest daran, dass die Deutsche Bahn das Problem schnell beseitigen kann und wünsche den betroffenen Kunden alles Gute. Ich habe da auch Verständnis dafür. Sicherheit muss sein. Also ganz liebe Grüße zurück, Annette. Ich hoffe, dass wir alle jetzt den Bahnkunden überall die Daumen drücken. Und falls Sie eine Reise antreten müssen, heute Nacht oder in den nächsten Stunden, Minuten, dann bitte informieren Sie sich vorher noch einmal. Wir halten Sie natürlich hier auch auf dem Laufenden in unserer Nachtsendung.
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3 Minuten noch bis zum Tagesende und zum Tageswechsel. Von uns in der ARD Hitnacht jetzt allerdings auch nochmal ganz kurz der Blick aufs aktuelle Spiel in England zwischen England gegen Ghana, genau bei der FIFA-Fußball-WM. Es steht immer noch torlos, 0-0 und mehr gleich in den aktuellen Nachrichten.

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1: Um 0 Uhr mit Wolfgang Berger. Wegen einer Funkstörung ist der Zugverkehr nach Angaben der Deutschen Bahn bundesweit eingestellt worden. Die Ursache für die Störung des Bahnfunksystems GSMR ist noch unklar. Aus Frankfurt am Main, Andreas Gerlach.
2: Auch wie lange das Problem noch bestehen wird, kann die Bahn nicht sagen. Die Techniker arbeiteten mit Hochdruck daran, das Problem zu beseitigen. GSMR gibt es seit 1992. Es ist eine spezielle Mobilfunktechnik, die vor allem Steuerungsdaten übermittelt. Damit können Lokführer aber auch zum Beispiel mit den Stellwerken telefonieren. Das GSMR-Netz zählt zur kritischen Infrastruktur, wie zum Beispiel auch Stromnetzbetreiber.
1: Das deutsche Rentensystem steht vor einer tiefgreifenden Erneuerung. Die Empfehlungen der Rentenkommission sollen schnell und 1:1 umgesetzt werden. Das kündigten Bundeskanzler Merz und Sozialministerin Baas an. Aus Berlin Markus Preis.
3: Also schnell, das wäre wenn dann im Herbst. Das ist heute klar geworden. Das ist der Zeitraum, wo es die Gesetze geben soll. Ob es genau so umgesetzt wird, das muss man sehen. Die Fraktionen sagen natürlich, wir gucken uns das an, also die Abgeordneten im Bundestag. Wir werden auch noch darüber diskutieren, aber es gibt schon den Willen. Aber es gibt eben auch Kritik an einzelnen Punkten, zum Beispiel von den Arbeitgebern, die eben kritisieren, dass sie da mehr belastet werden. Oder aus der Gastronomie, wo natürlich viele Minijobber sind, die sollen künftig nämlich auch volle Rentenbeiträge zahlen.
1: Der heutige Tag ist der heißeste in Frankreich seit Beginn der Wetteraufzeichnungen gewesen. Wie der staatliche Wetterdienst Météo France meldet, lag die landesweite Durchschnittstemperatur bei 29,8 Grad Celsius. Auch in den kommenden Tagen bleibt es extrem heiß. Mancherorts werden Rekordtemperaturen von über 44 Grad Celsius erwartet. In mehr als der Hälfte des Landes gilt inzwischen die höchste Hitzewarnstufe rot. Auch auf Norddeutschland kommt in den nächsten Tagen eine Hitzewelle zu. In der Fußball-Weltmeisterschaft haben England und Ghana unentschieden gespielt. Die beiden Teams kamen nicht über ein 0:0 hinaus. Vorher hatte Portugal seinen ersten Sieg eingefahren. Das Team um Superstar Cristiano Ronaldo gewann gegen Außenseiter Usbekistan mit 5:0. Dabei gingen zwei der Tore auf das Konto Ronaldos. Der 41-Jährige hat damit als erster Spieler überhaupt bei 6 Weltmeisterschaften getroffen. Das waren die Nachrichten. Und hier noch das Wetter in Deutschland. Häufig klar und trocken, im Süden vereinzelt Schauer, Tiefstwerte 22 bis 11 Grad. Tagsüber heiter und trocken, im südlichen Bergland später einzelne kräftige Gewitter, Höchstwerte 28 bis 38, an der See um 24 Grad. Am Donnerstag warm bis heiß bei 22 bis 39 Grad. Freitag meist trocken, im Westen später leichte Schauer und Gewitter, 31 bis 40 Grad, auf den Inseln etwas kühler. Es ist 0:03 Uhr.
4: Dankeschön für die ersten Nachrichten des neuen Tages. Von mir der Blick auf die Gleise in den Verkehrsinformationen der ARD-Hitnacht durch einen Kommunikationsausfall im Sicherheitsnetz. Wir hörten es gerade eben, bei der Bahn ist jeglicher Eisenbahnverkehr in Deutschland aktuell eingestellt worden. Alle Züge sind bis auf Weiteres angehalten, bis die Störung behoben werden kann. Bahnkunden berichten inzwischen in den Netzwerken von Ausnahmezustand auf den Bahnhöfen und natürlich wird's in den Zügen, wo die Bahnkunden natürlich sitzen, auch nicht viel besser aussehen. So, wenn es also so auf den Schienen aussieht, dann ist es umso wichtiger, dass der Verkehr auf den Straßen reibungslos läuft. Deswegen von uns die aktuellen Verkehrsinformationen. A2 Dortmund Richtung Braunschweig zwischen Dreieck Hannover West und Hannover Lahe. 2 Kilometer Stau. Dann der Blick auf die A3 Passau Richtung Nürnberg zwischen Oberölsbach und Altdorf-Burgtann. Nach einem Unfall ist hier gesperrt. Die Umleitung ist die U60. Die A4 ist zwischen Kodersdorf und Niederseifersdorf in beiden Richtungen wegen Wartungsarbeiten gesperrt. Die Autobahn 7 ist zwischen Bad Brückenau-Volkhaus und Bad Brückenau-Wildflecken wegen einer Nachtbaustelle in Richtung Würzburg bis 6 Uhr und in Richtung Fulda bis 1 Uhr gesperrt. Umleitung ist die U54. Die Autobahn 8 ist gleich zweimal dabei. Karlsruhe Richtung Stuttgart fangen wir erstmal an. Hier ist zwischen Karlsbad und Pforzheim West wegen eines defekten LKW gesperrt. Die Autobahn 8 München Richtung Salzburg ist zwischen Bergen und Traunstein-Siegsdorf Ost wegen Bauarbeiten bis ca. 6 Uhr früh gesperrt. Die Autobahn 44 ist zwischen Ringgau und Sontra West in beiden Richtungen wegen eines technischen Defekts gestört. Umleitung führt über die B27. Die Autobahn 46 ist zwischen Wennenem und Freienohl in beiden Richtungen wegen Wartungsarbeiten in den Tunneln bis 5 Uhr gesperrt. Die A71 Erfurt Richtung Schweinfurt ist zwischen Oberhof und Sulzelle-Mehlis mal wieder wegen Wartungsarbeiten im Tunnel gesperrt. Bis 6 Uhr wird es auch hier dauern. Und aufgrund der Störung des digitalen Bahnfunks, wir hörten es gerade auch schon, ist der Nah-, Regional- und Fernverkehr deutschlandweit eingestellt. Natürlich sind auch gerade die aktuellen Auskünfte, die Telefonauskünfte zum Beispiel, überlastet. Deswegen bitte, falls Sie eine Bahnfahrt antreten müssen, in diesen Minuten oder in den nächsten Stunden, versuchen Sie sich zu informieren. Wir geben alle Informationen, sobald etwas auftaucht, hier auch weiter in dieser Nachtsendung. 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
4: Mit Hanno Bauer in Magdeburg. Ich grüße schön und wünsche einen neuen schönen Tag.

0: Kung Fu Fighting, ja, Kung Fu Kämpfe im Radio. Jetzt werden wir aber doch mal kurz die Sportart wechseln.
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0: Heute ist ja Mittwoch, ja, und genau zum Tageswechsel endete eine Gruppenphasenpartie, die jedermann mit einem haushohen Sieg zugunsten der europäischen Mannschaft gewettet hätte. England gegen Ghana. Ghana hat sich aber trotz vieler Torschüsse der Engländer tapfer gehalten und quasi alle pariert. Denn am Ende der Partie stand es jetzt 0-0, torlos und damit ein erstaunliches, gutes Ergebnis natürlich für Ghana. Herzlichen Glückwunsch. Ja, und wie es dann weitergeht, ist auch schon klar. Um 1 Uhr gibt es ja das Spiel Panama-Kroatien. Und Kroatien wird dann am Sonnabend dieser Woche auf Ghana treffen. Also Ghana, die jetzt gerade so gut davon gekommen sind und mit voller Stolz sagen können, wir haben ein Unentschieden gegen England erreicht, treffen dann also auf Kroatien, die jetzt sich auch in der Gruppenphase in einer Stunde, ja, in einer Dreiviertelstunde ist es schon, beginnt das Spiel, noch beweisen müssen. Also, spannende Sachen, die da passieren, wenn verschiedenste Länder aufeinandertreffen. Und ich muss ja mal sagen, als gesagt wurde, dass da so viele Länder dabei sind, die quasi keine Chance haben, hat bestimmt keiner auf dem Schirm gehabt, dass es bei so einem Spiel England gegen Ghana auch mal ein Unentschieden geben könnte.
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0: Hier ist die ARD-Hitnacht und zwei Powerfrauen haben diese perfekte Nacht genutzt und haben in die Sendung geschrieben. Auch heute sind wir wieder auf dem Weg nach Rostock mit dem LKW zum Hafen, um uns von dort aus mit der Fähre nach Schweden zu begeben. Ganz liebe Grüße senden dir Silla und Frau Dani aus dem Spreewald. PS, mein lieber Schatz Silla, ich liebe dich, deine Perle Dani. Na dann euch einen guten Weg. Mädels, kommt gut ans Ziel und hoffentlich sind die Straßen und die Fähre nicht so voll. Stichpunkt Weg. Herbert Grönemeyer ist jetzt auch dabei mit seinem herrlichen Weg. Gesungenermaßen um 0.21 Uhr.
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0: Der Weg, heute Nacht. Auf den Gleisen wahrscheinlich nicht vergnüglich und der Verdruss ist auch nicht ins Gegenteil zu verkehren, wie Herbert es hier gerade gesungen hat. Jedenfalls nicht, wenn der Weg heute mit der Eisenbahn zurückgelegt werden muss. Egal welches Bahnunternehmen in Deutschland, der Verkehr ist wegen einer Funkstörung im Sicherheitskommunikationsnetz nach einer IT-Software-Update-Panne bundesweit eingestellt. Ein Sprecher der Deutschen Bahn hatte vorhin gerade gesagt, vorläufig werden alle Züge an Bahnhöfen zurückgehalten. Und dort herrscht natürlich auch das blanke Chaos, wie jetzt von unseren Korrespondenten zu hören war. Die Bahn sagt aber weiter, unsere Techniker sind mit Hochdruck daran, die Störung zu beheben. Und jetzt kam gerade eine Eilmeldung, dass erste Züge der Deutschen Bahn nach dem bundesweiten Ausfahren wieder losfahren konnten. Das haben auch mehrere dpa-Reporter aus den Zügen bestätigt, also Reporter der Deutschen Presseagentur. Das hört sich ja schon erstmal gut an. Also offensichtlich ist die Deutsche Bahn dabei, den Eisenbahnverkehr auch wieder hochzufahren. Offensichtlich gibt es dann wieder ein funktionierendes Sicherheitskommunikationsnetz bei der Bahn. Und das ist ja eine frohe Kunde, jetzt um 0.26 Uhr hier bei uns in der Nachtsendung.
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0: Alle Updates natürlich dazu immer hier bei uns.

0: 0.30 Uhr ist das ganz genau. Und damit Zeit für den Verkehrsservice in der ARD-Hitnacht. A2 Dortmund Richtung Braunschweig, zwischen Dreieck Hannover West und Hannover Lahr gibt es immer noch 2 Kilometer Stau. Die Autobahn 3 Passau Richtung Nürnberg ist zwischen Oberölsbach und Altdorf-Burgthann nach einem Unfall gesperrt. Die Umleitung ist die U60. Die Autobahn 4 ist zwischen Kodersdorf und Niederseifersdorf in beiden Richtungen wegen Wartungsarbeiten gesperrt. Die Autobahn 7 ist zwischen Bad Brückenau-Volkers und Bad Brückenau-Wildflecken wegen einer Nachbaustelle gesperrt in Richtung Würzburg und in Richtung Fulda bis 1 Uhr. Die Umleitung führt über die U54. Die Autobahn 8 Karlsruhe Richtung Stuttgart ist zwischen Karlsbad und Pforzheim West wegen eines defekten LKW gesperrt. Die Autobahn 8 München Richtung Salzburg ist zwischen Bergen und Traunstein-Siegsdorf Ost wegen Bauarbeiten gesperrt die ganze Nacht. Die Umleitungen sind die U87 und U89. Die A44 ist zwischen Ringgau und Sontra West in beiden Richtungen wegen eines technischen Defekts gesperrt. Umleitung ist die B27. Die Autobahn 46 ist zwischen Wennenem und Freienohl in beiden Richtungen wegen Wartungsarbeiten im Tunnel bis 5 Uhr gesperrt. Ebenfalls am Tunnel gearbeitet wird auf der Autobahn 71. Deswegen ist Erfurt Richtung Schweinfurt gesperrt zwischen Oberhof und Suhlzeller Medes. Und dann der Blick auf die Schiene. Aufgrund einer Störung des digitalen Bahnfunkes ist der Bahnverkehr deutschlandweit ja gerade eben komplett zum Erliegen gekommen. Ohne Funk keine Zugfahrten. Ja, bei Betriebsgefahr konnte nicht gewarnt werden. Jetzt gab es die gute Nachricht vom Schienenverkehr, dass erste Züge wieder losgefahren sind. Es scheint also so, als sei die Störung zumindest streckenweise behoben und hoffentlich fährt sich das System dann auch deutschlandweit ganz schnell wieder hoch, sodass alle relativ zeitnah ans Ziel kommen. Um es mal vorsichtig auszudrücken. So, kommen Sie gut ans Ziel. Das ist auf jeden Fall der Wunsch für alle, egal ob auf Schiene oder auf der Straße.
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0: Mit Hanno Bauer in Magdeburg. Und Updates natürlich, wie es aussieht beim Bahnverkehr. Das gibt es bei uns dann auch regelmäßig hier in dieser Sendung. Hier ist die ARD-Hitnacht. Into the Great Wide Open. Hier sind Tom Petty und die Heartbreakers. Hey.

Ja, der blöde Montag, der liegt doch schon etwas hinter uns. Inzwischen ist ja schon Mittwoch, der 24.06. ist heute und wir hören die ARD-Hitnacht. Ja, und auch der Dienstag war ja jetzt nicht ganz so glücklich, ja, mit dem Totalausfall bei der Bahn. Inzwischen scheint ja so langsam der Bahnverkehr wieder anzulaufen. Es gibt immer mehr Bestätigungen, dass erste Züge schon wieder rollen. Im Fernverkehr und auch im Regionalverkehr und zumindest in Berlin zum Beispiel, die S-Bahnen sind wohl wieder in Bewegung. In anderen Städten wird es wahrscheinlich ähnlich aussehen, je nachdem, wie schnell dort das Sicherheitsnetz, das Kommunikationsnetz wieder in Betrieb ist. Und dann gehen auch die Bahnfahrten hoffentlich zügig zu Ende, um mal zügig zu sagen in diesem Zusammenhang.

0: La la la la. Oradion. Geronimo, haben wir gerade gehört in der ARD-Hitnacht. Und Holzhasi Anja, LKW-Fahrerin, hat sich auch gemeldet. Ich weiß gar nicht, ob von der Kaffeepause unterwegs oder aus dem Feierabend. Auf jeden Fall grüßt sie alle Menschen, die nachts mit dem LKW unterwegs sind und wünscht eine gute Fahrt. Und hat außerdem auch nochmal zur Sendung gestern gesagt, das war wirklich eine Wucht. Eine Menge E-Mails zur 2000. Ausgabe der ARD-Hitnacht. Und das mit dieser Radiofamilienbeteiligung in der Nacht. Stolz könnt ihr absolut auf euch sein. Nach den ganzen vorgelesenen E-Mails war bestimmt die Kehle sehr trocken, oder? Da hat es dir gegebenenfalls dein Feierabendbierchen... bestimmt gut geschmeckt, hat sie noch geschrieben. Ja, genau. Und dann steht da, ja, ich habe gerade Pause und freue mich auf die heutige Nacht. Ah, okay, also war es dann tatsächlich die Kaffeepause. Anja... Schönen Gruß zurück natürlich und eine fröhliche Fahrt wünsche ich. Ich hoffe, es ist auf den Straßen jetzt nicht so voll, nachdem bei der Bahn eben der Ausfall gemeldet wurde, sind bestimmt viele umgeschwenkt und fahren heute Nacht lieber mit dem Auto dorthin, wo sie hin müssen. Und das Feierabendbierchen war ein Feiermorgenweinchen bei mir übrigens, aber das hat tatsächlich sehr gut gemundet. Ja, und dann war der Schlaf schön und tief. Und erfrischt bin ich jetzt wieder im Nachtstudio. So muss es sein. Ich wünsche auch eine erfrischende Fahrt in hoffentlich gut klimatisierter LKW-Kabine.
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Hier ist die RD-Hitnacht in der Nacht, in der deutschlandweit der Bahnverkehr ausgefallen ist. Ein Software-Update im Kommunikationsnetz führte zum Ausfall. Zwischen den Lokführern und den Stellwerken gab es keine Kommunikation und ohne Sicherheitsnetz eben auch keinen Bahnverkehr. Wir hörten jetzt allerdings von Reportern, Hörern und Zuschauern Meldungen auch aus sozialen Netzwerken, dass einzelne Züge wieder gerollt sind. Inzwischen gab es eine Stellungnahme, auch der Bahnchefin, wo gesagt wurde, dass jetzt erstmal versucht wird, die Züge, die unterwegs auf der Strecke stehen, irgendwie in die nächsten Bahnhöfe zu bekommen. Das bedeutet natürlich auch Absprachen zwischen Lokführern und den Stellwerkern, damit da auf der Strecke nichts passieren kann. Also das Netz selbst scheint noch nicht wieder repariert zu sein. Das ist der aktuelle Stand jetzt kurz vor den 1 Uhr Nachrichten, wo jetzt der aktuell bekannte Stand natürlich auch gleich zusammengefasst wird. Und wie es weitergeht mit den Passagieren, was die Rechte sind zum Beispiel, darüber gab es jetzt auch klar, gerade eine Information eines Bahnsprechers, dazu aber dann in der nächsten Stunde dieser Nachtsendung. Jetzt bis oben noch Musik von Dionne Warwick. Wir hören den Heartbreaker in den letzten 3 Minuten bis 1 Uhr.

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1: Um 1 Uhr mit Wolfgang Berger. Wegen einer Funkstörung ist der Zugverkehr nach Angaben der Deutschen Bahn am späten Abend bundesweit vorübergehend eingestellt worden. Inzwischen läuft er in einigen Regionen langsam wieder an. Die Bahn hat die Ursache für die Störung des Bahnfunksystems GSMR nach eigenen Angaben identifiziert. Genauere Informationen zur Ursache wurden aber bislang nicht genannt. Aus Frankfurt am Main, Andreas Gerlach.
2: Die Techniker arbeiteten mit Hochdruck daran, das Problem zu beseitigen. GSMR gibt es seit 1992. Es ist eine spezielle Mobilfunktechnik, die vor allem Steuerungsdaten übermittelt. Damit können Lokführer aber auch zum Beispiel mit den Stellwerken telefonieren. Das GSMR-Netz zählt zur kritischen Infrastruktur, wie zum Beispiel auch Stromnetzbetreiber.
1: Die Bundesregierung will die 33 Empfehlungen der Rentenkommission schnell umsetzen. Kanzler Merz erklärte, bei der Übergabe nichts tun sei keine Option. Arbeitsministerin Baas sagte, man könne es sich nicht erlauben, einzelne Maßnahmen herauszunehmen. Kritik kam unter anderem von den Gewerkschaften. Der Deutsche Gewerkschaftsbund beklagte, dass die abschlagsfreie Rente mit mindestens 45 Beitragsjahren abgeschafft werden soll. Der US-Senat hat einer Resolution zugestimmt, die weitere Militäreinsätze gegen den Iran ohne Zustimmung des Kongresses blockieren soll. Die Kammer wird von den Republikanern dominiert. Das Repräsentantenhaus hatte die Resolution schon Anfang des Monats verabschiedet. Beide Kammern des Kongresses stellen sich damit gegen weitere Iran-Einsätze ohne Mandat des Parlaments. Bei der Fußball-Weltmeisterschaft beginnt in diesen Minuten die Partie Kroatien gegen Panama. Zuvor kam England gegen Ghana nur zu einem torlosen Unentschieden. Aus dem ARD-WM-Team Michael Küster.
3: England hat überraschend den vorzeitigen Einzug in die K.O.-Runde verpasst. Das Team von Trainer Thomas Tuchel kam gegen kampfstarke Ghana nicht über ein 0:0 hinaus. Damit bleibt es in Gruppe L weiter spannend. Schon am Abend hat Portugal in Gruppe K Usbekistan mit 5:0 geschlagen. Dabei hat Cristiano Ronaldo mit 2 Treffern einen neuen Rekord aufgestellt. Als erster Spieler der Geschichte hat er in 6 verschiedenen WM-Turnieren getroffen. Kolumbien kann am frühen Morgen mit einem Sieg über die Demokratische Republik Kongo vorzeitig das 16. Finale buchen. Der Ball rollt in Guadalajara um 4 Uhr.
1: Das waren die Nachrichten. Und das Wetter in Deutschland. Häufig klar und trocken, im Süden vereinzelt Schauer, Tiefstwerte 22 bis 11 Grad. Tagsüber heiter und trocken, im südlichen Bergland später einzelne kräftige Gewitter, Höchstwerte 28 bis 38, an der See um 24 Grad. Am Donnerstag warm bis heiß bei 22 bis 39 Grad, am Freitag meist trocken, im Westen später leichte Schauer und Gewitter, 31 bis 40 Grad, auf den Inseln etwas kühler. Es ist 1:03 Uhr.
4: Schönen Dank für das aktuelle Nachrichtenupdate. Hier ist jetzt der Verkehrsservice in der ARD-Hitnacht. A2 Dortmund Richtung Braunschweig zwischen Dreieck Hannover West und Hannover Lahe 2 Kilometer Stau. Die A8 Karlsruhe Richtung Stuttgart ist zwischen Karlsbad und Pforzheim West wegen Bergungsarbeiten gesperrt. Die Autobahn 37 Hannover Messe Richtung Burgdorf ist zwischen Miesburg und dem Kreuz Hannover Buchholz gesperrt. Die Autobahn 44 ist zwischen Ringgau und Sontra West in beiden Richtungen wegen eines technischen Defekts gesperrt. Bitte die B27 als Umleitung nutzen. Und dann ist die Autobahn 72 Plauen Richtung Zwickau noch zwischen Zwickau West und Zwickau Ost wegen Bergungsarbeiten gesperrt. Von der Bahn gibt es diese Auskunft. Aufgrund einer Störung des digitalen Bahnfunkes ist der Bahnverkehr Deutschland immer noch stark eingeschränkt. Es gibt aber erste Meldungen, dass die Fahrgäste und die Zugbegleiter und die Lokführer, die in Zügen unterwegs feststeckten, wieder losfahren durften. So steht es auch in einer E-Mail, die gerade ganz aktuell reinkam von Hans aus Schwerin, dessen Frau bei der Bahn arbeitet und unterwegs ist. Das ist ja erstmal eine frohe Kunde und mehr zu seiner E-Mail dann gleich hier in unserer Nachtsendung. Gute Fahrt!
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4: Ich bin Hanne Bauer und Grüße aus Magdeburg.

0: so. Sie erträgt den Regen nicht gegen die Fensterscheiben. Ich frage mich, wo es heute Nacht regnen soll. Also bei mir auf dem Regenradar sehe ich jedenfalls keinen Tropfen und eigentlich auch sehr wenig Wolken über Deutschland. Und wo soll es dann herkommen? Hans aus Schwerin hat sich gemeldet bei uns und ehrlich gesagt, viele werden sehr froh sein, das zu hören. Er hat nämlich geschrieben, hallo, meine Frau ist Zugbegleiterin und auch sie steckte fest um den Bereich Rostock, Güstrow, Neustrelitz und sie hat sich gemeldet, dass dort die Bahnen wieder fahren. Ich selber will allerdings morgen früh 10 Uhr nach Wien. Na, das wird was werden. Gruß, Hans aus Schwerin. Danke, Hans, das ist ja wirklich halbwegs frohe Kunde. Liebe Grüße erstmal an die Frau, die sich zum Dienstende verwöhnen lassen soll, ja, wenn sie dann nach Hause kommt. Und wer weiß, vielleicht ist ja dann bis zum Morgen, heute am Mittwochmorgen, 24.06., halbwegs wieder Normalität eingekehrt. Ich wünsche es auf jeden Fall allen.
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1.15 Uhr ist es und Micha hat geschrieben, Grüße ins Studio und schöne Sendung dir. Grüße auch an die Anja mit dem LKW. Ich bin ebenfalls mit dem LKW unterwegs, nur eben jetzt gerade in Pause. Aber gleich geht's weiter Richtung Dresden und es gibt wieder klasse Musik im Radio. Also, ich grüße so auch mit alle anderen Nachtfahrer. Gruß Micha. Und dann grüße ich den Micha natürlich auch von hier und wünsche eine gute Fahrt.

Klöso. Close Encounters. Und hier ist die ARD Hitnacht mit einer schönen Erinnerung von Gerhard Ecker, einem Bäckermeister, der sich aus Homburg an der Saar gemeldet hat. Er hat eine ganz kurze E-Mail geschrieben, in der steht: Ich wollte daran erinnern, dass heute in 6 Monaten wieder Weihnachten ist. Schöne Grüße aus der heißen Backstube vom Bäckermeister. Genial. Ja, hätte ich beinahe vergessen. Wobei ja draußen fast weihnachtliche Temperaturen sind. Das Weihnachtstauwetter zumindest würde einsetzen bei den Temperaturen, die wir heute draußen haben, wenn es denn sowas im Dezember gäbe.

0: Die Flying Pickets sind das hier in der ARD-Hitnacht. Und Anja, unsere LKW-Fahrerin, hat sich auch nochmal zurückgemeldet und hat geschrieben, danke für deine Wünsche. Von den Bahnproblemen bekomme ich hier allerdings in Frankreich, wo ich unterwegs bin, nichts mit. Ich habe hier eine Überlandfahrt, das heißt nur Rehe und Füchse und Hasen und natürlich 3 Millionen Kreisverkehrer aller Größen. Da kann man dann nach solchen Touren dann tatsächlich feiern, wenn man es hinter sich gebracht hat. Oh ja, das mit den Kreisverkehren, das kenne ich noch. War ja erst unterwegs. Im Dezember war es nochmal, genau. Es ist schon lustig, wenn man Überlandverkehr dort fährt und überall die ganzen Kreisverkehre sind. Und wenn es dann in die Ortschaften reingeht, da gibt es dann auch noch diese roten Ampeln, die so schön erstmal direkt auf Rot springen, wenn sie merken, da kommt ein Auto an. Und erst wenn man dann schön angehalten hat am Ortseingang, dann werden die plötzlich grün und man darf weiterfahren. Obwohl natürlich überhaupt keiner über die Straße gehen wollte oder auch keine Straßen einmünden an der Stelle. Einfach nur, um den Verkehr auszubremsen. Wunderschöne Erfindung.
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0: Nochmal ganz liebe Grüße, Anja. Gute Fahrt.

0: 21.30 Uhr, genau jetzt in dieser Sekunde und damit Zeit für den Verkehrsservice der ARD-Hitnacht. Wir schauen zuerst auf den Straßenverkehr. Na klar, die Autobahn 4 ist zwischen Kodersdorf und Niederseifersdorf in beiden Richtungen wegen Wartungsarbeiten gesperrt. Die A7 ist zwischen Bad Brückenau-Volkers und Bad Brückenau-Wildflecken wegen einer Nachtbaustelle in Richtung Würzburg bis 6 Uhr und in Richtung Fulda bis 1 Uhr gesperrt. Die Autobahn 8 Karlsruhe Richtung Stuttgart ist zwischen Karlsbad und Pforzheim-West wegen Bergungsarbeiten gesperrt. Die A8 München Richtung Salzburg ist zwischen Bergen und Traunstein-Siegsdorf-Ost wegen Bauarbeiten bis ca. 6 Uhr früh gesperrt. Die A37 Hannover Messe Richtung Burgdorf ist zwischen Miesburg und dem Kreuz Hannover-Buchholz gesperrt. Die A44 ist zwischen Ringgau und Sontra West in beiden Richtungen wegen eines technischen Defektes gestört. Umleitung führt über die B27. Die A46 ist zwischen Wennenem und Freienohl in beiden Richtungen wegen Wartungsarbeiten im Tunnel bis 5 Uhr gesperrt. Die A71 Erfurt Richtung Schweinfurt ist zwischen Oberhof und Suhl-Zeller-Mehlis wegen Wartungsarbeiten im Tunnel Hochwald gesperrt. Und die Autobahn 72 Plauen Richtung Zwickau ist zwischen Zwickau West und Zwickau Ost wegen Bergungsarbeiten gesperrt. Außerdem ist nach einer Störung des digitalen Bahnfunks der Bahnverkehr deutschlandweit noch eingeschränkt. Wir schalten dazu gleich zu unserem Reporter Lars Hofmann am Bahnhof in Frankfurt mit ganz aktuellen Informationen hier in dieser Nachtsendung.
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0: Mit Hanno Bauer in Magdeburg. Grüß Sie schön.

0: Hier ist die ARD-Hitnacht in der Nacht, in der deutschlandweit der Bahnverkehr ausgefallen ist. Ein Fehler gab es laut Auskunft der Bahn bei einem Software-Update im Sicherheitskommunikationsnetz. Und dieser Ausfall der Kommunikation, ja, bedeutet natürlich ohne Sicherheit, ohne Kommunikation zwischen Lokführer und den Stellwerkern keine Fahrten. Unser Reporter Lars Hofmann ist im Bahnhof Frankfurt. Lars, was beobachtest du gerade?
1: Die Leute sind regelrecht gestrandet, auch hier am Frankfurter Hauptbahnhof. Das hat am Abend angefangen. So seit ungefähr 12:30 scheint die Störung einigermaßen behoben zu sein. Es fahren langsam wieder ein paar Züge ein, ein paar fahren auch wieder los. Es gibt Leute, die jetzt Glück haben, die auch in die Züge reinkommen. Viele stehen aber hier noch am Informationsschalter und versuchen irgendwie rauszufinden, wie es für sie weitergeht.
0: Die Bahnchefin Evelyn Palla, die sagte in einem Zeitungsinterview jetzt gerade, dass Bahnkunden im Fernverkehr unkompliziert mit Taxi und mit Hotelgutscheinen geholfen werden soll. Denn es ist ja nicht zu erwarten, dass alle Reisende heute ihre Ziele erreichen. Was sagen denn die Leute, die du so sprichst am Bahnhof?
1: Na, viele sind fast so ein bisschen fatalistisch, haben teilweise auch schon 4-5 Stunden Warten hinter sich. Denen steht der Schweiß auf der Stirn. Einige sagen, es gab wenigstens Wasser, es gab was zu trinken. Manche sagen ausreichend, andere sagen wieder nicht ausreichend, also ganz unterschiedlich. Die Stimmung ist auch ein bisschen angespannt und ein bisschen aggressiv, weil es dann wirklich auch lange ist. Manche haben Glück, haben jetzt wenigstens in Aussicht, dass sie mit einem Zug noch ans Ziel kommen. Ein Mann zum Beispiel hat versucht, nach Stuttgart zu kommen. Der will jetzt aber eher ins Hotel gehen. Auch eine ältere Dame hier hat sich schon erkundigt und hat von einem Bahnmitarbeiter gehört, wo sie hier zu Fuß wenigstens einigermaßen ein Hotel erreichen kann.
0: Zwischen Lokführern und den Stellwerken läuft also offensichtlich die Kommunikation aber langsam wieder an. Wir hatten von Hans aus Schwerin gerade gehört, dass seine Frau selbst Zugbegleiterin inzwischen wieder in Bewegung ist, also dass der Zug wieder in Bewegung ist und damit seine Frau natürlich auch. Das ist ja erstmal gut. Was sagt denn die Bahn selbst? Firmensitz ist ja in Frankfurt und in Berlin.
1: Die Bahn selber sagt, dass sie jetzt mit Hochdruck versucht, die ganzen Probleme zu beheben. Das heißt, wenn diese Kommunikationspanne, diese IT-Störung behoben ist, dann muss man natürlich auch wieder erst anfangen, die ganzen Züge pünktlich auf die Strecke zu bringen, an die Bahnhöfe zu bringen, wo sie benötigt werden. Das kann noch einige Zeit dauern, bis das alles wieder läuft. Die Leute, die jetzt betroffen sind von diesem Komplettausfall, die bekommen Gutscheine, die werden entschädigt, die bekommen teilweise Taxigutscheine, die können teilweise auch in Hotels übernachten. Aber das ist eine ganze Menge, was da gemacht werden muss. Und ich glaube auch nicht bei jedem wird das funktionieren.
0: Und ich glaube auch, dass mit den Anschlüssen, das wird wahrscheinlich auch nicht so einfach zu lösen sein. Und so manche Reise wird sich ja nur mit einem Hotelaufenthalt heute Nacht erstmal zwischenpausieren lassen. Lars Hofmann, Reporter heute Nacht im Hauptbahnhof Berlin. Sehen wir es erstmal positiv. Zumindest ist es wohl möglich, die Züge erst einmal wieder in den Bahnhof zu bringen. Und manche Züge mögen ja vielleicht sogar heute Nacht noch ihr Ziel erreichen.

Hier ist die ARD Hitnacht und nach Space und Magic Fly hören wir noch Musik von Carly Simon, You Are So Wayne, und dann die aktuellen 2 Uhr Nachrichten wieder mit aktuellsten Informationen, zum Beispiel eben auch zum Totalausfall bei der Deutschen Bahn.

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1: Um 2 Uhr mit Wolfgang Berger. Wegen einer Funkstörung hat am späten Abend bundesweit der Zugverkehr stillgestanden. Inzwischen fahren nach Angaben der Deutschen Bahn die ersten Züge wieder. Aus der Nachrichtenredaktion Diana Batani.
2: Betroffen war dem Unternehmen zufolge eine spezielle Mobilfunktechnik namens GSMR, die für den Zugbetrieb von zentraler Bedeutung ist. IT-Experten konnten demnach das Problem beheben. Wie es zu der massiven Störung gekommen ist, hat die Bahn aber noch nicht mitgeteilt. Zurückgehalten wurden an den Bahnhöfen alle Züge des Nah- und Fernverkehrs. Das Bahnpersonal hatte an die Reisenden schon Taxi- und Hotelgutscheine ausgegeben oder auch Aufenthaltszüge zur Verfügung gestellt. Jetzt heißt es, der Zugverkehr laufe Schritt für Schritt wieder an.
1: Die Bundesregierung will die 33 Empfehlungen der Rentenkommission schnell umsetzen. Kanzler Merz erklärte bei der Übergabe, nichts tun sei keine Option. Arbeitsministerin Baas sagte, man könne es sich nicht erlauben, einzelne Maßnahmen herauszunehmen. Kritik kam unter anderem von den Gewerkschaften. Der Deutsche Gewerkschaftsbund beklagte, dass die abschlagsfreie Rente mit mindestens 45 Beitragsjahren abgeschafft werden soll. Der US-Senat hat einer Resolution zugestimmt, die weitere Militäreinsätze gegen den Iran ohne Zustimmung des Kongresses blockieren soll. Die Kammer wird von den Republikanern dominiert. Das Repräsentantenhaus hatte die Resolution schon Anfang des Monats verabschiedet. Beide Kammern des Kongresses stellen sich damit gegen weitere Iran-Einsätze ohne Mandat des Parlaments. Bei der Fußball-Weltmeisterschaft läuft aktuell die Partie Kroatien gegen Panama. Zuvor kam England gegen Ghana nur zu einem torlosen Unentschieden. Aus dem ARD-WM-Team Michael Küster.
3: England hat überraschend den vorzeitigen Einzug in die K.O.-Runde verpasst. Das Team von Trainer Thomas Tuchel kam gegen kampfstarke Ghana nicht über ein 0:0 hinaus. Damit bleibt es in Gruppe L weiter spannend. Schon am Abend hat Portugal in Gruppe K Usbekistan mit 5:0 geschlagen. Dabei hat Cristiano Ronaldo mit 2 Treffern einen neuen Rekord aufgestellt. Als erster Spieler der Geschichte hat er in 6 verschiedenen WM-Turnieren getroffen. Kolumbien kann am frühen Morgen mit einem Sieg über die Demokratische Republik Kongo vorzeitig das 16. Finale buchen. Der Ball rollt in Guadalajara um 4 Uhr.
1: Das waren die Nachrichten. Und hier noch das Wetter in Deutschland. Häufig klar und trocken, im Süden vereinzelt Schauer, Tiefstwerte 22 bis 11 Grad. Tagsüber heiter und trocken, im südlichen Bergland später einzelne kräftige Gewitter. Höchstwerte 28 bis 38, an der See um 24 Grad. Am Donnerstag warm bis heiß bei 22 bis 39 Grad. Am Freitag meist trocken, im Westen später leichte Schauer und Gewitter. 31 bis 40 Grad, auf den Inseln etwas kühler. 2:03 Uhr.
4: Dankeschön für die aktuellen Nachrichten. Von mir jetzt der Blick auf die Verkehrslage im Lande. Hier ist der Verkehrsservice der ARD-Hitnacht. Die A4 ist zwischen Kodersdorf und Niederseifersdorf in beiden Richtungen wegen Wartungsarbeiten gesperrt. Die A8 Karlsruhe Richtung Stuttgart ist zwischen Karlsbad und Pforzheim-West wegen Bergungsarbeiten gesperrt. Die A37 ist zwischen Miesburg und dem Kreuz Hannover-Buchholz gesperrt. Die Autobahn 44 ist zwischen Ringgau und Sontra-West in beiden Richtungen wegen eines technischen Defektes gesperrt. Umleitung hier ist die B27. Und dann noch der Blick auf die A72 Plauen Richtung Zwickau. Hier ist zwischen Zwickau West und Zwickau Ost ebenfalls wegen Bergungsarbeiten gesperrt. Das waren die aktuellen Meldungen. Die ganzen Baustellen, die ja langfristig geplant waren, sind natürlich schon bereits in Ihrem Navigationsgerät hinterlegt, wenn Sie denn online sind. Gute Fahrt!
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4: Mit Hanno Bauer in Magdeburg und mit wunderbar entspannter Musik. Hier ist die Version True Colors von Phil Collins.